0: ist in der Ausfahrt Ganderkesee Ost, ist wegen Bauarbeiten bis 4. September gesperrt. Die A28 Oldenburg Richtung Bremen ist in der Einfahrt Ganderkesee Ost wegen Bauarbeiten bis 4. September gesperrt. Die B6 Bremen-Kattenturm Richtung Landesgrenze ist zwischen Kattenturmer Heerstraße und Habenhauser Brückenstraße bis ca. 6 Uhr gesperrt. Kreis Friesland, die Landesstraße, ist zwischen Sande und B210 in beiden Richtungen 31. August gesperrt.
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3: Mit Sabrina Droste, Nacht zusammen. Ihr wisst, wie es läuft. Ihr bringt die Ohren, ich die Musik. Und diesmal ist es welche von Chris de Sarandi, Good Old Days.
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0: Welches Gemüse wärst du, wenn du ein Gemüse wärst? Auf diese Frage hat Nico Schlotterbeck mal sehr schnell geantwortet.
1: Boah, das ist einfach eigentlich. Kohlrabi.
0: So, wenn der Innenverteidiger von Borussia Dortmund das so schnell beantworten kann, dann ist das doch wohl eine Frage, die wir uns alle stellen und beantworten können sollten. Einfach für den Fall, dass uns die mal jemand stellt. Kann ja offensichtlich passieren. Wir haben die Frage, welches Gemüse wärst du, wenn du ein Gemüse wärst? Zum Beispiel Jack Dean gestellt, aufstrebender Singer-Songwriter aus England.
2: I feel like if I was a vegetable, I'd be a carrot, because I'm kind of long and I've got that little fluffy hair thing at the top.
0: Ja, er wäre eine Karotte, weil er lang ist und ein kleines, flauschiges Haardings auf dem Kopf hat. Ja, warum denn nicht? Hier ist die Karotte jetzt mit Mercy, neu in der Popnacht. 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

0: Im DFB-Pokal hat der VfB Stuttgart im Spiel gegen Hansa Rostock die zweite Runde erreicht. 4:0 hat Stuttgart gewonnen und 3 Tore davon hat der Neuzugang Jenan Pejcinovic geschossen. Ist ein Neuzugang, ne? Wir sind alle geduldig mit mir. Der ist vom Absteiger VfL Wolfsburg gewechselt. Bescheidener Typ. Auch nach 3 sogenannten Hütten.
1: Ja, man wusste, Rostock hier brennt. Also die Fans waren 90 Minuten da, man hat es gesehen. Und ja, beim 2-0 hatte ich auch das Gefühl, dass nochmal Rostock aufgedreht hat. Und für uns war es wichtig, nochmal mit einem 3-0 dann klar zu machen, okay, wir fahren das Ding nach Hause. Aber ja, man darf im Pokal nie jemanden unterschätzen, weil man weiß, da kann alles passieren.
0: Der Eintor steuert noch Thiago Thomas bei. Drittligist Hansa Rostock wurde sehr laut von seinen Fans unterstützt. Trainer Daniel Brinkmann findet das Ergebnis zwar schade, so komplett unzufrieden ist er aber jetzt auch nicht.
2: Stuttgart ist eine Top-Mannschaft, die spielen Champions League und das sieht man auch. Was ich sehr imponierend fand, man merkt halt bei ihnen, wann das Spiel dynamisch wird. So, sie bereiten das Spiel gut vor mit Ball und dann kommen sie irgendwann ins Kombinieren und dann merkst du, okay, jetzt wollen sie wirklich, jetzt sind sie gierig, jetzt wollen sie zum Torerfolg kommen. Und das ist was, was wir in der Liga durchaus auch können und da kann man sich eine Scheibe von abschneiden. Ansonsten, wie gesagt, Mentalität war gut. Schade, dass wir aus unseren Möglichkeiten nichts gemacht haben, was auch das eigene Tor angeht. Das ist immer was Besonderes, hier im Ostseestadion dann zu treffen. Und ich finde, ein Tor heute hätten wir verdient gehabt.
0: Die Spieldetails, die Ergebnisse der DFB-Pokalpartien vom frühen Abend und auch alle Infos zum chaotischen Spiel zwischen Mannheim und Kaiserslautern gibt es auch auf sportschau.de.

0: Hugo Helmi, Sooner or Later, um kurz nach 2:30 in der Popnacht.
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2: Heute gibt es einen raschen Wechsel aus dichten Wolken und sonnigen Abschnitten. Neben langen trockenen Phasen sind gelegentlich Schauer zu erwarten, die von der Nordsee kommend ins Binnenland ziehen. Die Temperaturen sind verhalten und erreichen auf den Nordseeinseln um 17 Grad. 19 Grad werden es in Bremen bis rund 20 Grad in Bösel. Am Sonntag ist es weiterhin leicht wechselhaft bei einem Wechsel aus Sonne und kompakten Wolken mit einzelnen Schauern. Die Temperaturen ändern sich kaum. Kommende Woche wird es wärmer und vorübergehend sonniger.
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3: Die A28 Oldenburg Richtung Bremen ist in der Ausfahrt Gandakesee Ost ist wegen Bauarbeiten bis 4. September gesperrt. Die B6 Bremen-Kattenturm Richtung Landesgrenze ist zwischen Kattenturmer Heerstraße und Habenhauser Brückenstraße bis ca. 6 Uhr gesperrt. Kreis Friesland, die Landesstraße ist zwischen Sande und B210 in beiden Richtungen 31. August gesperrt.
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in der gemeinsamen Popnacht von HR3, MDR Jump, NDR 2, RBB 88.8, Bremen 4, SR1 und WDR 2, produziert von SWR 3, gibt's auch manchmal Songs in der wundervollen Lyrics-Version. Und der nächste, der ist einer davon. Jacoutine mit Tell Me.

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Achtung, Falschfahrer, auf der A3 Frankfurt-Würzburg zwischen Offenbach und Seligenstädter Dreieck kommt euch ein Falschfahrer entgegen. Bitte äußerst rechts fahren und nicht überholen. Auf der A3 Frankfurt-Würzburg zwischen Offenbach und Seligenstädter Dreieck, da ist ein Falschfahrer unterwegs. Vorsicht in beiden Richtungen.

Achtung, Falschfahrer auf der A3 Frankfurt-Würzburg zwischen Offenbach und Goldbach, kommt euch ein Falschfahrer entgegen. Bitte äußerst rechts fahren und nicht überholen auf der A3 Frankfurt-Würzburg zwischen Offenbach und Goldbach. Da ist ein Falschfahrer unterwegs. Vorsicht in beiden Richtungen.

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1: Um 3 Uhr mit Lisa Kupper. Deutschland und 4 weitere EU-Länder verhandeln mit Ruanda offenbar über Abschiebezentren für abgelehnte Asylbewerber. Das berichten das ARD-Magazin Report Mainz und der Spiegel. Demnach soll kommende Woche eine Delegation für Gespräche in das afrikanische Land reisen. Ulrike Ufer berichtet.
2: Die Reise geht demnach auf eine Gruppe von Staaten zurück, die sich selbst die Umsetzer nennen. Neben Deutschland gehören ihr Österreich, Dänemark, Griechenland und die Niederlande an. Die Gruppe prüfe, in welche Länder außerhalb Europas Menschen gebracht werden könnten, deren Asylanträge in der EU abgelehnt wurden. Sie habe sich zum Ziel gesetzt, bis Ende des Jahres einen Partner zu finden. Die Innenministerien in Berlin und Wien bestätigten den Medien zufolge auf Anfrage zwar Gespräche über sogenannte Return Hubs, verwiesen allerdings auf deren Vertraulichkeit.
1: Nahe der schwedischen Hauptstadt Stockholm ist bei einem Angriff an einer Schule mindestens ein Mensch ums Leben gekommen. Das hat die Polizei am Abend bestätigt. 3 weitere wurden verletzt, 2 davon schwer. Der Täter hatte seine Opfer mit einem Schwert attackiert. Er konnte vor Ort festgenommen werden. Schwedische Medien berichten, dass es sich bei ihm um einen ehemaligen Schüler handelt. Die Videoplattform TikTok zahlt wegen Datenschutzverstößen in den USA umgerechnet rund 340 Millionen Euro. Nach Angaben des US-Justizministeriums habe man sich mit dem chinesischen Betreiber ByteDance auf einen Vergleich geeinigt. Die US-Regierung hatte TikTok 2024 verklagt, weil Kinder unter 13 Jahren ohne Zustimmung ihrer Eltern Accounts anlegen konnten. Fußball-Bundesligist VfB Stuttgart steht in der 2. Runde des DFB-Pokals. Die Schwaben gewannen mit 4:0 gegen Drittligist Hansa Rostock. Zuvor hatte sich Zweitligist 1. FC Kaiserslautern bei Drittligist Waldhof Mannheim mit 1:0 nach Verlängerung durchgesetzt. Die Partie wurde überschattet von Ausschreitungen. Dabei wurden 85 Menschen verletzt. Aus Mannheim, Leonard Stern.
3: Das Spiel war von Anfang an sehr hitzig und besonders deutlich gezeigt hat sich das in der 90. Minute. Vorausgegangen war eine Rudelbildung auf dem Platz und diese Eskalation ist dann rübergeschwappt auf die Ränge. Da wurde Pyro von beiden Fanlagern geworfen. Es waren viele Polizisten auf dem Feld, teilweise auch mit Hunden oder Briten auf Pferden. Da wurden etwas über 30 Polizisten leicht verletzt. Die Polizei ist hingegen zufrieden, wie gut die strikte Fantrennung vor und nach dem Spiel geklappt hat. Da sind keine größeren Zwischenfälle zu vermelden.
1: Das Wetter für Deutschland. In der Nacht von der Lausitz bis zu den Alpen Regen, sonst einzelne Schauer und Gewitter, meist aber trocken bei Tiefstwerten zwischen 15 und 8 Grad. Am Tag im Osten Dauerregen, ab dem Mittag trockener und sonniger, am meisten Sonne im Süden, sonst einzelne Schauer und Gewitter, maximal 16 Grad im Westerwald und bis zu 24 Grad am Oberrhein. Und noch die Zeit, es ist 3:03 Uhr.
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4: Vorsicht bitte auf der A1 Bremen Richtung Hamburg. In der Ausfahrt Dibbersen liegt ein Tier auf der Fahrbahn. Die A28 Oldenburg Richtung Bremen ist in der Ausfahrt Ganderkesee Ost ist wegen Bauarbeiten bis 4. September gesperrt. Die A28 Oldenburg Richtung Bremen ist in der Einfahrt Ganderkesee Ost wegen Bauarbeiten bis 4. September gesperrt. Die B6 Bremen-Kattenturm Richtung Landesgrenze ist zwischen Kattenturmer Heerstraße und Habenhauser Brückenstraße bis ca. 6 Uhr gesperrt. Kreis Friesland, die Landesstraße, ist zwischen Sande und B210 in beiden Richtungen 31. August gesperrt.
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6: Mit Sabrina Droste, Nacht zusammen. Erstmal die Entwarnung auf der A3 Frankfurt-Würzburg. Kein Falschfahrer mehr zwischen Offenbach und Goldbach. Und der Trend geht ja zur Popnacht-Hörer-Co-Anmoderation. Einzusenden über die 07221-2011.
7: Trommelwirbel für Sabrina. Es gibt das Nachtschicht-Anagramm. Das neueste, das coolste, das tollste Spiel überhaupt in der Popnacht. Liebe Grüße, der Kai. Ich freue mich drauf. Mach's nicht so spät, dann wird's noch lustiger.
6: Naja, spät ist ja Definitionssache, lieber Kai. Aber versprochen, lang dauert es nicht mehr, bis wir spielen.
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0: So, hier ist es wieder.
1: Nachttop Mama Rang.
0: Das Nachttop Mama Rang, das Popnacht-Anagramm. Und ja, ich kann sagen, hier ist es wieder, weil in einer Popnacht haben wir es schon gespielt. Und es gab ein Machen wir nochmal von der Popnacht-Community. Also wer bin ich, das dann nicht mehr mit euch zu spielen, das...
1: Das Nachttop Mama Rang.
0: Anagramme sind ja Wörter, die entstehen, wenn wir die Buchstaben eines Wortes neu anordnen, ohne einen wegzulassen oder hinzuzufügen. Aus Tomaten machen wir Atemnot, aus Kater Kreta und aus Popnacht-Anagramm eben...
1: Das Nachttop-Mama-Run!
0: Ja, und ich brauche jetzt ein oder zwei Popnacht-Spieletester. Wer hat Bock? 07221 2011. Bewerbt euch! Freiwillige vor!

0: Mama.
1: Gute Nacht an alle, die dabei sind, aber vor allem gute Nacht an Kerstin aus Vechta in Niedersachsen. Hallo Kerstin.
2: Hi, hallo.
1: Du spielst jetzt gleich das noch nicht ganz zu Ende ausgereifte Popnacht-Anagramm-Spiel oder auch, wie mittlerweile schon Kenner sagen, das
3: Nachttop Mama Rang.
1: Ist das, also es ist noch ein Arbeitstitel? Würdest du sagen, der funktioniert oder geht so?
2: Ich fühle mich gerade ein bisschen als Versuchskaninchen.
1: Ja, das bist du wohl auch.
2: Ach so, super. Ja, dann weiß ich wenigstens Bescheid. Okay, gut. Alles klar. Ich muss ja wissen, was meine Rolle ist.
1: Du musst das Spiel jetzt mit mir spielen und danach ganz fantastisch finden, beziehungsweise alle, ja, noch nicht so tollen Parts, die musst du jetzt mit mir gleich dann ausmerzen.
2: Ja gut, dann werden wir da gemeinsam mal durchgehen, würde ich sagen.
1: Das machen wir. Also es funktioniert so, ich gebe dir einen Künstlernamen, aber habe alle Buchstaben darin vertauscht und du bekommst immer mal wieder einen Tipp, falls du nicht direkt drauf kommst, um wen es sich handelt. Und dann rufst du einfach rein, wenn du es weißt. Okay?
2: Okay.
1: Okay, pass auf, wir machen jetzt hier mal, ich habe hier mir so eine schöne, wunderbare Anagramm-Musik zusammenbauen lassen. So, das Anagramm, das du bekommst, ist Elsass-Imitatoren.
2: Ich stehe gerade auf dem Schlauch.
1: Okay, pass auf, dann sage ich dir, es ist eine Frau.
2: Ja. Imitatoren. Oh Gott.
1: Und der nächste Tipp ist, sie ist Kanadierin.
2: Oh Mann, jetzt bin ich gerade. Nee.
1: Alles gut, wir machen einfach weiter. Du kriegst noch ein paar Tipps. Du kriegst nämlich jetzt noch, um dich maximal zu verwirren, kriegst du noch ein neues Anagramm. Neben Elsass Imitatoren kann man aus ihrem Namen auch Altmeister-Saison machen.
2: Altmeister-Saison. Ich bin gerade geistig am...
1: Wir haben 15:45, meine Liebe. Alles gut.
2: Ja, sehr schön. Ich hätte heute mehr Bratschnalinen essen sollen, glaube ich. Mann!
1: Du machst das Spiel ja von alleine schon besser.
2: Ehrlich, ich habe gerade voll das Brett vom Kopf.
1: Pass auf, wir machen einfach weiter. Ist ja nicht so, als hätte ich nicht noch einen Tipp. Sie hat auch mal in einem Film mitgespielt und ihre Rolle war... Gott.
2: Sie hat, warte mal. Nee, jetzt denke ich zwar gerade an eine Schauspielerin, aber die singt nicht. Das ist das Problem.
1: So, einen Tipp kriegst du noch. Und jetzt erzähle ich dir nämlich, was ihr bekanntester Song ist, wie der heißt.
2: Puh.
1: Und der heißt Ironic.
2: Ach, Alanis Morissette.
1: Ja,
2: oh Mensch, das war so gleich.
1: Genau, Elsass Imitatoren oder wie Freunde sie nennen, Alanis Morissette.
2: Ah, krass. Okay, ja, Mensch, jetzt fällt es mir wie Schuppen aus den Haaren, ja.
1: Aber ist diese Anagrammität, die hätte, wenn wir nicht 15:45 gehabt hätten und du Papststralinen, siehst du, ich krieg's auch nicht mehr hin, gefuttert hättest, hätte es geklappt, oder? Ist nicht zu schwer, das Spiel?
2: Nee, ich finde das Spiel schon cool, aber das war jetzt wirklich mein Problem. Ich hab irgendwie Elsass Imitatoren, ich habe sofort irgendwie an Elvis denken müssen, fing schon bei L an und ich denke so, Moment, scheiße, Elvis ist doch keine Frau und bin nicht aus Kanada und überhaupt und es hat mich alles so durcheinander gebracht.
1: Ja, wir wollen dich nicht durcheinander bringen, pass auf, wir hören jetzt ein bisschen was von Frau Altmeistersaison und machen das jetzt hier einfach fertig und reden noch ein bisschen über die Spieleentwicklung, okay?
2: Okay, gerne.
1: Machen wir so.
2: Ja.
1: Danke, Kerstin.
2: Ja,

0: Halb vier ist es.
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2: Heute gibt es einen raschen Wechsel aus dichten Wolken und sonnigen Abschnitten. Neben langen trockenen Phasen sind gelegentlich Schauer zu erwarten, die von der Nordsee kommend ins Binnenland ziehen. Die Temperaturen sind verhalten und erreichen auf den Nordseeinseln um 17 Grad. 19 Grad werden es in Bremen bis rund 20 Grad in Bösel. Am Sonntag ist es weiterhin leicht wechselhaft bei einem Wechsel aus Sonne und kompakten Wolken mit einzelnen Schauern. Die Temperaturen ändern sich kaum. Kommende Woche wird es wärmer und vorübergehend sonniger.
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3: Die A28 Oldenburg Richtung Bremen ist in der Ausfahrt Ganderkesee Ost ist wegen Bauarbeiten bis 4. September gesperrt. Die B6 Bremen-Kattenturm Richtung Landesgrenze ist zwischen Kattenturmer Heerstraße und Habenhauser Brückenstraße bis ca. 6 Uhr gesperrt. Kreis Friesland, die Landesstraße ist zwischen Sande und B210 in beiden Richtungen 31. August gesperrt.
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4: Und Popnacht-Hörer René hat gerade auch noch was durchgegeben. A44 Richtung Dortmund hinter der Raststätte Haarstrang. Da steht ein Kleintransporter auf dem Standstreifen. Der ist kaputt und wechselt gerade den Reifen an seinem Hänger. Kommt gut durch.

0: Beim DFB-Pokalspiel zwischen dem FC Kaiserslautern und Waldhof Mannheim gab es größere Ausschreitungen. Zwischen den beiden Fangruppen gibt es seit Jahren sehr große Spannungen. Das Spiel galt deshalb auch als Risikospiel. Dass Kaiserslautern in der Verlängerung mit 1:0 gegen Mannheim gewonnen hat, wurde bei dem Spiel fast zur Nebensache. ARD-Reporter Leo Stern war live im Stadion dabei. Leon, wann ist die Stimmung im Spiel gekippt?
1: Das Spiel war von Anfang an sehr hitzig und besonders deutlich gezeigt hat sich das in der 90. Minute. Quasi mit Ende der regulären Spielzeit musste der Schiedsrichter kurzzeitig das Spiel unterbrechen. Es stand sogar im Raum, ob es sogar vielleicht abgebrochen werden muss. Vorausgegangen war eine Rudelbildung auf dem Platz und diese Eskalation ist dann rübergeschwappt. Da wurde zum Beispiel Pyro von beiden Fanlagern geworfen, Böller teilweise auch auf den Rasen oder auf die gegnerischen Tribünen. Und so hat der Schiedsrichter dann die Mannschaften kurz in die Kabinen geschickt.
0: Und es war länger unklar, ob die Partie überhaupt weitergehen kann. Bei den Ausschreitungen gab es Verletzte. Wie ist denn die Bilanz der Polizei?
1: Es wurden bei diesem Einsatz, es waren viele Polizisten auf dem Feld, teilweise auch mit Hunden oder beritten auf Pferden. Da wurden auch etwas über 30 Polizisten leicht verletzt. Das hat mir ein Polizeisprecher gesagt. Und es konnte dann irgendwann zwar weitergehen, allerdings wurde während des ganzen Spiels sehr viel Pyro gezündet und es gab im Stadion immer mal wieder Ausschreitungen. Laut Polizei wurden etwas mehr als 80 Menschen dadurch leicht verletzt. Die Polizei ist zufrieden, wie gut die strikte Fantrennung vor und nach dem Spiel geklappt hat. Da sind keine größeren Zwischenfälle zu vermelden.
0: Ja, auch wenn es verschiedene Schuldzuweisungen zur Eskalation gibt, sind sich beide Vereine im Prinzip einig, dass so ein Spiel dem Fußball nur schadet. Mehr Infos und Videos zum Spiel gibt's auf sportschau.de.

0: Es gibt Dinge, für die dürfen wir Menschen verurteilen. Und es gibt Dinge, da darf nicht dran rum verurteilt werden. Zu welcher Kategorie diese Antwort von Gentleman gehört, bleibt ganz euch überlassen. Hier war die Frage sinngemäß, welche Art von Humor gefällt dir besonders?
1: Ich stehe auf diesen ganz flachen, ne? Otto Walkes von früher ist immer noch mein König, ja tatsächlich. Aber auch hier Supernasen so, ne? Also Thomas Gottschalk und ganz früher diese Filme, wo die so mit zum Kajak fahren, Achtung, ein Strudel und die Kamera geht aufs Wasser und dann ist da halt so ein Apfelstrudel und nackte Kanonen und sowas. Also je flacher, desto besser.
0: Okay, Gentleman, der ist für dich. Kommt ein Cowboy vom Friseur. Pony weg.

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1: Um 4 Uhr mit Lisa Kupper. Volkswagen-Chef Blume hat umfassende Änderungen im Konzern angekündigt. Trotz der bisherigen Einsparungen seien die Kosten weiter zu hoch. Aus der Nachrichtenredaktion Sören Harms.
2: Kaum kehren die VW-Arbeiter aus den Werksferien zurück, ist es vorbei mit der Ruhe im Konzern. Schon am Dienstag steht eine Betriebsversammlung im Stammwerk Wolfsburg an, danach 8 weitere in nur einer Woche, Werk für Werk. Die Lage sei mehr als kritisch, sagt Konzernchef Blume wörtlich in einem Interview im VW-Intranet. Als sicher gilt, dass der 58-Jährige damit die Belegschaft vorbereiten will auf einen harten Umbau. Und auch das fügt Blume gleich noch an. Der Sparkurs, mit dem VW im vergangenen Jahr die Kosten in seinen deutschen Fabriken um fast 20% gesenkt habe, dieser Kurs reiche noch nicht aus.
1: Bundeskanzler Merz besucht heute das Waldbrandgebiet in der Eifel. In der Gemeinde Hürtgenwald will er sich über die Lage vor Ort informieren, sagte ein Regierungssprecher. Außerdem wolle er sich persönlich bei den Einsatzkräften bedanken. Der Waldbrand war vor rund einer Woche ausgebrochen und gilt als der größte in der Geschichte Nordrhein-Westfalens. Etwa 1800 Menschen mussten zeitweise ihre Häuser verlassen. Deutschland, Österreich, Dänemark, Griechenland und die Niederlande verhandeln offenbar mit Ruanda über Abschiebezentren, sogenannte Return Hubs. Das berichten das ARD-Magazin Report Mainz und der Spiegel. Die Gruppe prüft demnach, in welche Länder außerhalb Europas Menschen gebracht werden könnten, deren Asylanträge in der EU abgelehnt wurden. Kommende Woche soll eine Delegation für Gespräche in das afrikanische Land reisen. In der Ukraine ist die Zahl der Toten nach dem Angriff auf ein Einkaufszentrum auf mindestens 16 gestiegen. Das hat Präsident Selenskyj gesagt und die russischen Attacken als Terrorakte bezeichnet. Er verwies dabei auf eine zweite Drohne, die eine halbe Stunde nach dem ersten Angriff in das Gebäude eingeschlagen sei und damit offenbar gezielt Rettungskräfte getroffen werden sollten. Mehr als 130 Menschen sind laut Behörden verletzt worden, darunter 22 Kinder. Drittligist Hansa Rostock ist in der ersten Runde des DFB-Pokals ausgeschieden durch eine 0:4-Niederlage gegen Bundesligist VfB Stuttgart. Hansa-Kapitän Franz Pfanne lobte sein Team, aber auch den Gegner.
3: Niemand hat sich hängen lassen. Wir haben uns auf dem Platz nicht hängen lassen. Wir haben wirklich versucht, unser Herz drauf zu lassen. Ich meine, es ist uns gelungen, aber ja, du kriegst dann 4 Dinger. Großen Respekt vom VfB Stuttgart, was die dann teilweise spielen. Das ist dann einfach eine andere Klasse, das ist einfach besser. Davor habe ich ganz, ganz großen Respekt.
1: Das Wetter für Deutschland. Am Morgen liegen die Tiefstwerte zwischen 15 und 8 Grad. Am Tag im Osten Dauerregen, ab dem Mittag trockener und sonniger, am meisten Sonne im Süden, sonst einzelne Schauer und Gewitter, maximal 16 Grad im Westerwald und bis 24 Grad am Oberrhein. Und noch die Zeit, es ist 4.03 Uhr.
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4: Die B6 Bremen-Kattenturm Richtung Landesgrenze ist zwischen Kattenturmer Heerstraße und Habenhauser Brückenstraße bis ca. 6 Uhr gesperrt. Kreis Friesland, die Landesstraße, ist zwischen Sande und B210 in beiden Richtungen 31. August gesperrt.
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6: Mit Sabrina Droste, Nacht zusammen. Wie können Einhörner fake sein, Giraffen aber nicht? Weil, was ist glaubwürdiger? Pferd mit einem Horn oder ein Leopard-Elch-Kamel mit einem 2,5 Meter langen Hals?
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0: Comedienne Cindy aus Marzahn ist auf Tour. Einmal Prinzessin und zurück ist der Titel ihres Programms. Unter anderem ist sie in Leipzig, München, Berlin und Düsseldorf. Da tourt sie überall rum. Und wir sind froh, dass sie wieder auf Tour ist. Fast so froh wie ihre Sachbearbeiterin vom Arbeitsamt.
1: Nach einer Dreiviertelstunde war ich dran. Herzlich willkommen bei Ihrer Arbeitsagentur. Wie kann ich Ihnen denn weiterhelfen? Ja, ich hätte gern so einen 30-40-Stunden-Job, sitzende Tätigkeit, Weihnachts- und Urlaubsgeld. Wenn sie es erst ab 10:30 morgens, ich komme morgens ganz schwer raus. Mensch, Frau Cindy, da haben Sie ja Glück gehabt, dass Sie heute hergekommen sind. Ich habe gerade für Sie was frisch reinbekommen. Hier nur für Sie 38 Arbeitsangebote. Hier 30-40-Stunden-Job, sitzende Tätigkeit, Weihnachtsurlaubs- und Überraschungsgeld. Das einzige Problem ist, der Job ist auf Gran Canaria. Ich sage, wollen Sie mich verarschen? Und Sie so, na, wir hatten angefangen.
2: 3, 4.

0: Ihr hört die Popnacht mit Sabrina Droste. Hi. Wir hatten es heute von Songs, die einen so ein bisschen die Kehle zuschnüren, weil sie uns emotional einfach schwer umkegeln. Es können traurige Anlässe sein, schöne oder solche, die gar nicht so richtig zu definieren sind. Gila aus Bonn hat auch so einen Song.
1: Like a Phoenix. Das ist der Song.
0: Bei dem du sofort anfängst zu knatschen.
1: Fast sofort. Und ich habe das Glück gehabt, auf dem CSD in Düsseldorf Conchita Wurst zu hören, der dieses Lied live gesungen hat. Und das war noch mehr catchend als natürlich im Fernsehen, Radio, wo auch immer.
0: Und Torben erreicht diesen Moment der Kantenstille, so haben wir es hier genannt, den Moment, in dem die Kante der Gefühle so hoch ist, dass die Stimme nicht mehr drüber kommt und wir nicht mehr mitsingen können. Diese Kantenstille hat er bei diesem Lied.
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0: our house. Chasing cars von Snow Patrol. Und Jessica schreibt: Einer meiner Songs, die nicht ohne Tränen gehen und mitgesungen werden müssen, ist Warum von Tic-Tac-Toe.
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0: Und André hat an die 07221011 geschrieben, Songs, bei denen einem die Tränen kommen, Doppelpunkt. Bei mir ist es das Steigerlied. Ich wohne am Rande des Ruhrgebiets, bin Anfang 50, habe in meinen 20ern nur 5 Jahre auf der Zeche gearbeitet. Aber wenn ich dieses Lied höre, dann fließen Tränen. Viele Grüße und Glück auf. Glück auf, auch für dich, lieber André.

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4: 4:30 ist es. Guten Morgen.
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5: Heute gibt es einen raschen Wechsel aus dichten Wolken und sonnigen Abschnitten. Neben langen trockenen Phasen sind gelegentlich Schauer zu erwarten, die von der Nordsee kommend ins Binnenland ziehen. Die Temperaturen sind verhalten und erreichen auf den Nordseeinseln um 17 Grad. 19 Grad werden es in Bremen bis rund 20 Grad in Bösel. Am Sonntag ist es weiterhin leicht wechselhaft bei einem Wechsel aus Sonne und kompakten Wolken mit einzelnen Schauern. Die Temperaturen ändern sich kaum. Kommende Woche wird es wärmer und vorübergehend sonniger.
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6: Die A28 Oldenburg Richtung Bremen ist in der Ausfahrt Ganderkesee Ost ist wegen Bauarbeiten bis 4. September gesperrt. Die A28 Oldenburg Richtung Bremen ist in der Einfahrt Ganderkesee Ost wegen Bauarbeiten bis 4. September gesperrt. Die B6 Bremen-Kattenturm Richtung Landesgrenze ist zwischen Kattenturmer Heerstraße und Habenhauser Brückenstraße bis ca. 6 Uhr gesperrt.
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0: Es
1: ist jetzt 19 Minuten vor 5 und da haben wir doch alle noch Platz in unseren Hirnen, in unseren Dichter- und Denkerhirnen für etwas Nachtpoesie. Hallo und gute Nacht an alle, die gerade dabei sind. Ich freue mich, dass ihr mir eure Ohren leiht. In eben diese flößen wir jetzt wieder etwas Nachtpoesie ein. Und die kommt von Moritz Neumeier, Comedian und Podcaster vom ARD-Podcast Talk ohne Gast. Den macht er mit Till Reiners zusammen, auch Comedian und Podcaster. Und in diesem Podcast hat Moritz den Versuch gestartet, Till mit seiner Liebe zur Poesie zu infizieren. Und da das heutige Popnacht-Team seitdem Poesie positiv ist, versuche ich es bei euch jetzt auch. Also hören wir jetzt gemeinsam Moritz Neumeier mit Diskretion von Kurt Tucholsky.
2: 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ist, dass er selbst ein falsches Aas ist, in allen 7 Lebenslagen, so kann man einem Menschen doch nicht sagen, na ich weiß nicht, dass Willi mit der Schwester Rudolfs muddelt, dass Walter mehr als nötig sich beschmuddelt, dass Eugen eine überschätzte Charge, dass das Theater, dieser Reim wird larsch, dass Kloschs Talent mit allem, was er macht, nicht weiter reicht als bis Berlin W8, dass die Frau Doktor eine Blähung hat im Magen, da kann man einem Menschen doch nicht sagen, na ich weiß nicht. Man muss nicht, doch man kann. Die Basis unseres Lebens ist Schweigen und Verschweigen, manchmal ganz vergebens, denn manchmal läuft die Wahrheit ihre Bahn, dann werden alle wild. Da geht es Zahn um Zahn. Und sind sie zu dir selber offen, dann nimmst du übel und stehst tief betroffen. Die Wahrheit ist ein Ding, hart und beschwerlich. So wie in höchstem Maße feuergefährlich. Brenn mit ihr nieder, was da morsch ist. Und wenn es dein eigener Bruder Schorsch ist. Beliebt wird man so sicher nicht. Nach einem Menschenalter lässt man vom Dr. O und Klosch und Walter und lässt gewähren, wie das Leben will. Und brennt sich selber aus und wird ganz still. Na, ich weiß nicht.
1: Das war ja wohl schön gewesen. Wer mag auch? Immer her mit der Poesie, mit der Lyrik. Habt ihr Gedichte, die euch touchen? Lasst mal hören, wenn ihr mögt. Ein bisschen Bildungsradio zu dieser frühen Stunde in der Popnacht.

0: 10 vor 5 ist es. Ihr hört die Popnacht. Und da sind sie ja wohl, die Popnacht-Poeten und Poetinnen. Wir haben hier in der Popnacht mal kurz ein Fensterchen im lyrischen Salon gelüftet. Und schon flattern hier auch eure Gedichte rein. So wie das Lieblingsgedicht von Bianca. Sie hat an die 07221 2011 ein Stückchen Hermann Hesse geschickt. Aus ihrem Lieblingsgedicht Stufen.
1: Wie jede Blüte welkt und jede Jugend dem Alter weicht, blüht jede Lebensstufe, blüht jede Weisheit auch und jede Tugend zu jeder Zeit und darf nicht ewig dauern. Es muss das Herz bei jedem Lebensrufe bereit zum Abschied sein und neu beginnen, um sich in Tapferkeit und ohne Trauern in andere neue Bindungen zu gehen. Und jedem Anfang wohnt ein Zauber inne, der uns beschützt und der uns hilft zu leben.
0: Danke, Bianca. Das war ganz wundervoll.

Vorsicht bitte auf der A81 Heilbronn Richtung Stuttgart zwischen Pleidelsheim und Ludwigsburg Nord. Da befindet sich eine ungesicherte Unfallstelle. Da bitte besonders vorsichtig fahren.

Achtung Falschfahrer auf der A70 Bamberg-Schweinfurt-Werneck zwischen Mainbrücke-Eltmann und Knetzgau kommt euch ein Falschfahrer entgegen. Bitte äußerst rechts fahren und nicht überholen. Auf der A70 Bamberg-Schweinfurt-Werneck zwischen Mainbrücke-Eltmann und Knetzgau, da ist ein Falschfahrer unterwegs. Vorsicht da in beiden Richtungen.

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1: Um 5 Uhr mit Lisa Kuppa. Bundeskanzler Merz besucht heute Hürtgenwald in der Eifel. Dort will er den Einsatzkräften für ihre Arbeit im Kampf gegen den Waldbrand danken. Aus Aachen berichtet Thomas

0: Wenkert.
1: Es ist der erste öffentliche Auftritt des Kanzlers nach seinem Urlaub. Das Feuer im Hürtgenwald in Eifel war das größte in der Geschichte von Nordrhein-Westfalen. Eine Fläche von 300 Hektar wurde zerstört. Rund 2000 Menschen aus dem Ortsteil Gai mussten ihre Häuser verlassen, da sich die Flammen bis auf wenige Meter dem Ort genähert hatten. Für die Einsatzkräfte war der Löscheinsatz eine große Herausforderung, da sich in dem Waldgebiet auch noch Weltkriegsmunition befindet. In Spitzenzeiten waren rund 1800 Kräfte im Einsatz. Auch die Bundeswehr unterstützte die Löscharbeiten.
0: Volkswagen-Chef Blume hat die Lage bei Europas größtem Autobauer als mehr als kritisch bezeichnet. Wir unterbrechen die Nachrichten für eine Gefahrenmeldung. Achtung, Falschfahrer auf der A70 Bamberg-Schweinfurt-Werneck. Zwischen Bamberg-Hafen und Haßfurt kommt Ihnen ein Falschfahrer entgegen. Fahren Sie äußerst rechts und überholen Sie nicht. Auf der A70 Bamberg-Schweinfurt-Werneck zwischen Bamberg-Hafen und Haßfurt ist ein Falschfahrer unterwegs. Vorsicht in beiden Richtungen. Zurück zu den Nachrichten. Volkswagen-Chef Blume hat die Lage bei Europas größtem Autobauer als mehr als kritisch bezeichnet. VW sei zwar handlungsfähig, sagte er in einem Interview, das im Intranet des Unternehmens veröffentlicht wurde. Trotz Einsparungen seien die Kosten aber weiterhin zu hoch. Blume hatte angekündigt, den Konzern bis 2030 neu aufstellen und den Sparkurs deutlich verschärfen zu wollen. Bis Ende August soll es jetzt Betriebsversammlungen an allen neuen Standorten geben, die erste schon am Dienstag im Stammwerk in Wolfsburg. Fußball-Bundesligist VfB Stuttgart ist mit einem Sieg bei Drittligist Hansa Rostock in die zweite Runde des DFB-Pokals eingezogen. Matchwinner war Neuzugang Cenan Pečinović. Er traf gleich dreimal und lobte nach dem Spiel vor allem die Atmosphäre im Stadion.
2: Ja, man wusste, Rostock hier brennt. Also die Fans waren 90 Minuten da. Man hat es gesehen, da waren lange Unterbrechungen. Ich habe gar nichts mehr gesehen. Ich habe unseren eigenen Torwart nicht mehr gesehen. Aber ja, solche Spiele saugt man auf, die Atmosphäre. Und klar, es macht immer großen Spaß, in solchen Stadien zu spielen.
0: Davor hatte Preußen Münster 1:2 gegen den Karlsruher SC verloren. Eintracht Frankfurt gewann 11:0 beim SC St. Tönis. Das waren die Nachrichten mit Lisa Kupper. Das Wetter für Deutschland. Am Morgen noch einzelne Schauer und Gewitter. Die Tiefstwerte liegen zwischen 15 und 8 Grad. Am Tag im Osten Dauerregen, ab dem Mittag trockener und sonniger. Am meisten Sonne im Süden, sonst einzelne Schauer und Gewitter. Maximal 16 Grad im Westerwald und bis 24 Grad am Oberrhein. Die Zeit, es ist 5.03 Uhr.
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4: Die A28 Oldenburg Richtung Bremen ist in der Einfahrt Ganderkesee Ost wegen Bauarbeiten bis 4. September gesperrt. Die B6 Bremen-Kattenturm Richtung Landesgrenze ist zwischen Kattenturmer Heerstraße und Habenhauser Brückenstraße bis ca. 6 Uhr gesperrt. Kreis Friesland, die Landesstraße, ist zwischen Sande und B210 in beiden Richtungen 31. August gesperrt.
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5: Achtung, Falschfahrer auf der A70 Bamberg-Schweinfurt-Werneck zwischen Kreuz Bamberg und Eltmann. Da kommt euch ein Falschfahrer entgegen. Bitte äußerst rechts fahren und nicht überholen. Auf der A70 Bamberg-Schweinfurt-Werneck zwischen Kreuz Bamberg und Eltmann ist ein Falschfahrer unterwegs. Vorsicht in beiden Richtungen. Ich bin Sabrina Droste. Nacht zusammen.
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0: 10 nach 5 ist es. Und wir schauen, was der Tag heute bringt. Malte Dedecek aus dem Popnacht-Team Bundeskanzler Merz besucht nach dem Waldbrand die Gemeinde Hürtgenwald. Das ist sein erster Termin nach dem Urlaub.
1: Ja, der Waldbrand in der Region war ja vor einer Woche ausgebrochen und erst am Freitag gelöscht worden. Zwischendurch kam das Feuer sehr nah an einen Ortsteil ran, der musste evakuiert werden. Das Feuer konnte aber einige Meter vor den ersten Häusern gestoppt werden. Heute möchte sich Bundeskanzler Merz vor Ort selbst ein Bild von der Lage machen, sich mit den Einsatzkräften treffen und bei ihnen bedanken.
0: Und heute gibt es jede Menge Sportveranstaltungen, neben Fußball, Leichtathletik in Polen und Reitsport in Aachen, vor allem auch die zweite Arschbombenmeisterschaft im hessischen Eltville.
1: Ja, das ist nicht zu unterschätzen. Es geht vom 3-Meter-Turm und eine Jury bewertet, wie die Körperhaltung ist, wie gut der Aufprall ist und wie viel gespritzt wird.
0: Natürlich.
1: Na klar, da hat der Meister aus dem letzten Jahr einen Tipp. Schnell unter Wasser in Schräglage lang machen, dann spritzt noch mehr Wasser in die Höhe. Bonuspunkte gibt es bei Kostümen und kreativen Showeinlagen. Es muss übrigens gar nicht zwingend auf dem Po gelandet werden. Da gibt es verschiedene Figuren, zum Beispiel Ripper, das ist so steil rein mit den Füßen zuerst, Big Cat, Small Cat oder Yoga. Aber eigentlich geht es auch nur darum, ordentlich Wasser zu spritzen und viel Spaß zu haben.
0: Ja, ernster, aber für viele wichtiger dürften heute die vielen Fußballspiele sein.
1: Ja, neben dem Supercup-Finale Borussia Dortmund-Bayern München stehen jede Menge DFB-Pokalspiele an. Die ersten zwei Partien starten um 13 Uhr, dann um 15:30 gibt es 6 weitere und um 18 Uhr nochmal 3 Spiele.
0: Ja, wer will, kann also quasi den Rest des Tages die Spiele verfolgen. Ja. Viele davon als Konferenzschaltung auf sportschau.de.

ein Künstler, eine Künstlerin raus, ein Mensch mit so unfassbar umwerfender Aura, dass wir mit dem befreundet sein wollen, ohne ihn überhaupt zu kennen. Darf ich vorstellen? Siku ist so eine Person. Ach, würde ich gern mit dem Money Paddy gehen und dann irgendwas airfryern an einem Sonntagnachmittag. Siku mit Dangerous Lover in der

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5: 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Kurz nach 5:30 ist es.
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6: Das Wetter heute Nacht. In der Nacht zum Sonntag zeigen sich mal die Sterne, mal ziehen dichte Wolken vorüber. Dazu bleibt es in vielen Regionen trocken. Schauer sind nur stellenweise unterwegs. Etwas häufiger treten die Schauer an der Küste auf. Die Tiefstwerte liegen auf den Nordseeinseln um 15 oder 14 Grad. Sonst werden es zwischen 13 Grad in Esens, 11 Grad in Bremen und 10 Grad in Dinklage.
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7: Die A28 Oldenburg Richtung Bremen ist in der Einfahrt Ganderkesee Ost wegen Bauarbeiten bis 4. September gesperrt. Die B6 Bremen-Kattenturm Richtung Landesgrenze ist zwischen Kattenturmer Heerstraße und Habenhauser Brückenstraße bis ca. 6 Uhr gesperrt.
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0: Hier ist die gemeinsame Popnacht von WDR 2, SR 1, Bremen 4, MDR Jump, HR 3, NDR 2 und RBB 88.8, liebevoll zusammengefahren von SWR 3. Kennt ihr Ralf Senkel? Lustiger Kerl, etwa so groß, wenig Haare. Ne? Dann ändern wir das jetzt.
1: Glück und Unglück ist immer ganz nah beieinander, ne? Da muss ich immer, wenn ich das sage, muss ich immer an den Dieter denken, ne? Bei uns ist immer auch der Elektriker Dieter Michalski, kennen Sie bestimmt auch vom Sehen, ne? AC Didi, sage ich immer, ne? An den muss ich immer denken bei dem Thema, ne? Der hat die Sauferei angefangen, als seine Frau weg war, ne? Der hatte Liebeskummer. War eine schlimme Zeit. Der hat in der Phase, hat er sogar beim Günther, hat er wohl helfen sollen, die Küche zu installieren. Ne? Jetzt muss man wissen, die Frau vom Günther, die Vera, die kennst du auch, die hat sich eine neue Küche bestellt, ne? Weil sie beim perfekten Dinner mitmachen wollte. So. Und da hat sie gesagt, die Küche, die ist jetzt nicht mehr neu genug, ne? Alles in weiß bestellen, hat sie neue Küche gekauft. 25.000 Euro hat sie dafür. Aber hatte kein Geld mehr für die Elektrik zu verlegen. So. Dann hat sie dann den Didi gefragt, ob er das nicht mal machen könnte mit Herd anschließen, was man alles so braucht. Ne? Da hatte Didi gesagt, ich komme Sonntag nach dem Frühshop und komme ich vorbei. Ne? Das ist ja nett von ihm auch. Ne? Hat er dann auch gemacht. Ne? Und da sagte, der war so betrunken, als er da ankam, der hat vom Backofen die Kabel da rum hantiert. Ne? Plus und Minus verwechselt, ich weiß gar nicht, ne? Seit zu meinem Backofen war die ersten zwei Tage ein Kühlschrank. Ne? Weil, was sagt sie? Pizza, Kalt, Zone, mehr gab's nicht. Alter. Der hat zwei Tage später, also danach, nach dem Vorfall, hat er im Seniorenheim einen Treppenlift installiert. Ne? Die Schwester erzählt, der fuhr in 5 Sekunden in den 8. Stock. Christi Himmelfahrt. Alter.
0: Ralf Senkel, gerade mit seinem ersten Soloprogramm, der hat gesessen unterwegs und auch in der ARD-Mediathek. Könnt ihr was von Ralf Senkel sehen?

Das war's doch wohl gewesen mit der Popnacht heute. Ich bin Sabrina Droste und raus für heute. Es war sehr schön mit euch. Danke für so nett sein. Macht euch einen schicken Samstag und denkt an eure Pausen.

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6: 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Jana Kreuz, guten Morgen. Großveranstaltungen in Bremen könnten für Verkehrschaos sorgen. Russland greift zweimal großes ukrainisches Einkaufszentrum an. DFB-Pokalspiel zwischen Mannheim und Kaiserslautern eskaliert. Das Wetter ein Mix aus Sonne und Wolken, meistens trocken bei bis zu 20 Grad. Auf den Bremer Straßen könnte es heute voll werden. Mehrere große Events finden teils parallel statt. Deshalb muss mit Staus und erheblichen Verkehrsbehinderungen gerechnet werden. Einzelheiten dazu von Markus Fliegel aus der Nachrichtenredaktion.
7: Schon ab 8.30 Uhr beginnen die ersten Absperrungen und Umleitungen für den Christopher Street Day. Der Umzug startet um 12 Uhr und führt einmal um die Innenstadt. Am Nachmittag findet dann auch noch die DFB-Pokalpartie vom SV Hemelingen gegen

0: Hannover 96 statt. Die Bremer empfangen den Zweitligisten wegen des erwarteten Interesses im Weserstadion. Und am Abend gibt's da noch ein Konzert auf der Bürgerweide von der Punkband Broilers. Zeitweise werden einzelne Bus- oder Straßenbahnlinien auch eingestellt, und zwar bis in die Nacht hinein. Insgesamt rechnet die Bremer Polizei mit 70.000 Besuchern für alle Veranstaltungen gemeinsam.
1: Nach dem russischen Angriff auf ein Einkaufszentrum in der Ukraine ist die Zahl der Toten auf mindestens 16 gestiegen. Mehr als 130 Menschen sind nach Angaben der Behörden verletzt worden, darunter 22 Kinder. Der ukrainische Präsident Volodymyr Zelensky sprach von einem Terrorakt. Zuerst hatte eine Drohne das größte Einkaufszentrum der Stadt Kryvyi Rih getroffen. Eine halbe Stunde später, als schon Rettungskräfte vor Ort waren, folgte ein zweiter Drohnenangriff. Aus dem Sommerurlaub ins Katastrophengebiet. Seinen ersten öffentlichen Termin seit 23 Tagen verbringt Kanzler Friedrich Merz im Hürtgenwald in der Eifel. Zwei Tage nachdem der verheerende Waldbrand vollständig gelöscht werden konnte, besucht Merz das Gebiet, um den Helfern zu danken. Außerdem will er sich über den Einsatzverlauf und die Lage vor Ort informieren. 4 Millionen Euro stehen dafür bereit, dass im Land Bremen weniger Ausbildungen abgebrochen werden. Das Geld kommt aus dem Ausbildungsfonds des Bremer Senats. Dessen Verwaltungsrat hat entsprechende Fördermaßnahmen beschlossen. Aus der Regionalredaktion Buten und Binn berichtet Marion Neumann.
2: Durch die Fördermaßnahmen soll verhindert werden, dass fast jede dritte Berufsausbildung im Land Bremen abgebrochen wird, heißt es seitens der Arbeitnehmerkammer. Prüfungstraining, Sprachcoaches und fachliche Hilfe bei Konflikten zwischen Betrieben und Azubis. Außerdem bessere Infos zu Berufen, damit junge Menschen von vornherein die für sie passende Ausbildung starten. Die Schere zwischen Arbeitslosen und offenen Stellen dürfe sich nicht weiter öffnen. Nur passende und erfolgreich beendete Ausbildungen in Schlüsselbranchen wie dem Gesundheitswesen, der Logistik und dem Hafen können Fachkräftemangel verhindern, meint Bremerhaven-Sozialstadtrat Güntner.
1: In der ersten Runde des DFB-Pokals hat es am Abend Ausschreitungen gegeben. Das Südwestderby zwischen Mannheim und Kaiserslautern eskalierte und stand kurz vor dem Abbruch. Laut Polizei wurden 85 Menschen verletzt. Mehr dazu von Dürres Schleich.
3: Richtig heikel wurde die Lage, als es beim Stand von 0:0 in die Verlängerung gehen sollte. Erst gingen die Spieler beider Mannschaften aufeinander los, dann wurden sie von den Rängen mit Pyrotechnik beschossen. Anhänger stürmten das Spielfeld. Fußballer und Schiedsrichter flüchteten in die Kabine, ein Großaufgebot von Polizei und Beamten zu Pferde kesselten die Randalierer ein. Das Spiel konnte letztlich fortgesetzt werden mit einem 1:0 Sieg für Kaiserslautern.
1: Und die weiteren Ergebnisse von gestern Abend: Stuttgart, Rostock 4:0, Karlsruhe, Münster 2:1 und Frankfurt, St. Tönis 11:0. Und das waren die Nachrichten mit Jana Kreuz. Mit den aktuellen Temperaturen in Cuxhaven 16, in Bremen 10 und in Verden 9 Grad. Heute kriegen wir einen Mix aus dichten Wolken und sonnigen Abschnitten. Neben langen trockenen Phasen kann es auch teilweise Schauer geben. Und es wird windig. Die Höchsttemperaturen liegen heute bei 17 bis 20 Grad.
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1: Mit einer Meldung, und zwar die B6 Bremen-Kattenturm Richtung Landesgrenze, ist zwischen Kattenturmer Heerstraße und Habenhauser Brückenstraße bis ca. 6 Uhr gesperrt, sollte sich also in diesen Minuten erledigt haben. Wir wünschen euch gute und sichere Fahrt.
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1: So, das ist heute wechselhaft. Grau, gelegentlich gibt es immer noch so ein paar Schauer. Der Wind weht auch ganz schön heftig. Die Höchstwerte liegen heute bei 17 bis 20 Grad. Im Moment in Bremen 11, in Bremerhaven 16 Grad.
2: Mit Jana Kreuz, guten Morgen. Auf den Bremer Straßen könnte es heute voll werden. Mehrere große Events finden teils parallel statt. Der Christopher Street Day startet um 12 und führt einmal um die Innenstadt. Am Nachmittag findet dann das DFB-Pokalspiel von Hemmelingen gegen Hannover 96 statt. Außerdem gibt es am Abend noch ein Konzert auf der Bürgerweide. Seinen ersten öffentlichen Termin nach dem Sommerurlaub verbringt Kanzler Friedrich Merz heute im Hürtgenwald in der Eifel. Zwei Tage nachdem der verheerende Waldbrand vollständig gelöscht werden konnte, besucht Merz das Gebiet, um den Helfern zu danken. Nach dem russischen Angriff auf ein Einkaufszentrum in der Ukraine ist die Zahl der Toten auf mindestens 16 gestiegen. Mehr als 130 Menschen sind nach Angaben der Behörden verletzt worden, darunter 22 Kinder. Der ukrainische Präsident Volodymyr Zelensky sprach von einem Terrorakt und verurteilte den Angriff als zynisch und verabscheuungswürdig. In der ersten Runde des DFB-Pokals hat es am Abend gewaltsame Ausschreitungen gegeben. Das Südwest-Derby zwischen Mannheim und Kaiserslautern eskalierte und stand kurz vor dem Abbruch. Nach Angaben der Polizei wurden 85 Menschen verletzt. Am Ende gewann Kaiserslautern die Partie mit 1:0. Außerdem spielten Stuttgart-Rostock 4:0, Karlsruhe-Münster 2:1 und Frankfurt-St. Tönnes 11:0. Und das waren die Nachrichten mit Jana Kreuz.
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1: Es ist jetzt gleich 6:55. Die B6 Bremen-Kattenturm Richtung Landesgrenze ist zwischen Kattenturmer Heerstraße und Habenhauser Brückenstraße bis ungefähr 6 Uhr gesperrt. Blitze haben wir noch nicht, da habt ihr noch nichts gemeldet. Könnt ihr natürlich machen unter der 0421 246 666 geht das. Gute

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1: Das ist heute ziemlich bewölkt im Bremen-Vierland. Zwischendurch gibt es auch immer mal Sonne, aber Schauer können auch runterkommen. Alles ist so ein bisschen möglich. Natürlich immer noch nicht genug Schauer, es ist alles immer noch zu trocken. Bei Temperaturen, die an diesem Samstag zwischen 17 und 20 Grad sich einpendeln. Im Moment in Bremen immer noch 11, Wildeshausen 12, Stur 13 Grad.
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2: Mit Jana Kreuz, guten Morgen. Großveranstaltungen in Bremen könnten für Verkehrschaos sorgen. Russland greift zweimal ukrainisches Einkaufszentrum an. DFB-Pokalspiel zwischen Mannheim und Kaiserslautern eskaliert. Das Wetter ein Mix aus Sonne und Wolken, meistens trocken bei bis zu 20 Grad. Auf den Bremer Straßen könnte es heute voll werden. Mehrere große Events finden teils parallel statt. Deshalb muss mit Staus und erheblichen Verkehrsbehinderungen gerechnet werden. Einzelheiten dazu von Markus Fliegel aus der Nachrichtenredaktion.
3: Schon ab 8.30 Uhr beginnen die ersten Absperrungen und Umleitungen für den Christopher Street Day. Der Umzug startet um 12 Uhr und führt einmal um die Innenstadt. Am Nachmittag findet dann auch noch die DFB-Pokalpartie vom SV Hemelingen gegen Hannover 96 statt. Die Bremer empfangen den Zweitligisten wegen des erwarteten Interesses im Weserstadion. Und am Abend gibt es dann noch ein Konzert auf der Bürgerweide von der Punkband Broilers. Zeitweise werden einzelne Bus- oder Straßenbahnlinien auch eingestellt, und zwar bis in die Nacht hinein. Insgesamt rechnet die Bremer Polizei mit 70.000 Besuchern für alle Veranstaltungen gemeinsam.
2: Nach dem russischen Angriff auf ein Einkaufszentrum in der Ukraine ist die Zahl der Toten auf mindestens 16 gestiegen. Mehr als 130 Menschen sind nach Angaben der Behörden verletzt worden, darunter 22 Kinder. Der ukrainische Präsident Volodymyr Selenskyj sprach von

0: einem Terrorakt. Zuerst hatte eine Drohne das größte Einkaufszentrum der Stadt Krivi Rih getroffen. Eine halbe Stunde später, als schon Rettungskräfte vor Ort waren, folgte ein zweiter Drohnenangriff. Aus dem Sommerurlaub ins Katastrophengebiet, seinen ersten öffentlichen Termin seit 23 Tagen, verbringt Kanzler Friedrich Merz im Hürtgenwald in der Eifel. Zwei Tage nachdem der verheerende Waldbrand vollständig gelöscht werden konnte, besucht Merz das Gebiet, um den Helfern zu danken. Außerdem will er sich am Nachmittag über den Einsatzverlauf und die Lage vor Ort informieren. 4 Millionen Euro stehen dafür bereit, dass im Land Bremen weniger Ausbildungen abgebrochen werden. Das Geld kommt aus dem Ausbildungsfonds des Bremer Senats. Dessen Verwaltungsrat hat entsprechende Fördermaßnahmen beschlossen. Aus der Regionalredaktion Buten und Binn berichtet Mario Neumann.
1: Durch die Fördermaßnahmen soll verhindert werden, dass fast jede dritte Berufsausbildung im Land Bremen abgebrochen wird, heißt es seitens der Arbeitnehmerkammer. Prüfungstraining, Sprachcoaches und fachliche Hilfe bei Konflikten zwischen Betrieben und Azubis. Außerdem bessere Infos zu Berufen, damit junge Menschen von vornherein die für sie passende Ausbildung starten. Die Schere zwischen Arbeitslosen und offenen Stellen dürfe sich nicht weiter öffnen. Nur passende und erfolgreich beendete Ausbildungen in Schlüsselbranchen wie dem Gesundheitswesen, der Logistik und dem Hafen können Fachkräftemangel verhindern, meint Bremerhaven-Sozialstadtrat Güntner.
0: In der ersten Runde des DFB-Pokals hat es am Abend Ausschreitungen gegeben. Das Südwest-Derby zwischen Mannheim und Kaiserslautern eskalierte und stand kurz vor dem Abbruch. Laut Polizei wurden 85 Menschen verletzt. Mehr dazu von Doris Schleich.
2: Richtig heikel wurde die Lage, als es beim Stand von 0:0 in die Verlängerung gehen sollte. Erst gingen die Spieler beider Mannschaften aufeinander los, dann wurden sie von den Rängen mit Pyrotechnik beschossen. Anhänger stürmten das Spielfeld. Fußballer und Schiedsrichter flüchteten in die Kabine, ein Großaufgebot von Polizei und Beamten zu Pferde kesselten die Randalierer ein. Das Spiel konnte letztlich fortgesetzt werden mit einem 1:0-Sieg für Kaiserslautern.
0: Und die weiteren Ergebnisse von gestern Abend: Stuttgart-Rostock 4:0, Karlsruhe-Münster 2:1, Frankfurt-St. Tönes 11:0. Und das waren die Nachrichten mit Jana Kreuz.
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4: Es ist 7:04. Keine Meldung, keine Blitzer. Perfekt, kann so weitergehen. Aber wenn ihr was seht, dann meldet das doch gerne bei uns bei Bremen 4 unter der 0421 246 666. Gute Fahrt.
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4: So, ist euer Kühlschrank auch genauso leer wie bei mir zu Hause? Dann ist es jetzt euer Moment, denn wir spielen gleich wieder unser Kühlschrank-Quiz und dabei könnt ihr einen dicken Einkauf gewinnen. Da könnt ihr einfach mal im Supermarkt stratzen, alles in den Caddy packen und dann zur Kasse und nichts bezahlen. So läuft das hier. Wie ganz genau ihr daran kommt, das erkläre ich euch gleich in Ruhe. Vorher haben wir noch ein bisschen Musik, zum Beispiel von Avicii, Levels. Ich bin Ike Pauli, moin.

0: So gut, ne? Die Sugar Babes mit Overload auf Bremen 4, 7:15. Heute Abend sind die hier auf der Bürgerweide in Bremen. Ja, das knallt ordentlich rein. So viele Leute im Bremen-Vierland freuen sich auf das Konzert der Broilers, aber sehr viele im Bremen-Vierland freuen sich auch auf das hier.
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0: Und das dreht sich heute um die Broilers, denn dank Frontmann Sammy könnt ihr einen dicken Einkauf for free gewinnen.
2: Hallo, hier ist Sammy von den Broilers und ihr dürft jetzt raten, was ich immer im Kühlschrank habe.
0: Okay, was hat der Broilers-Sänger Sammy wohl immer im Kühlschrank? Er ist ja ein netter Typ, deswegen gibt es hier schon mal so ein bisschen Hilfestellung.
2: Der erste Tipp, den ich euch geben kann, es ist von relativ zäher Konsistenz.
0: Was kann der wohl im Kühlschrank haben, was von zäher Konsistenz ist? Was meint ihr? Wenn ihr gewinnen wollt, dann ruft doch einfach jetzt mal eben an, versucht euer Glück, seid nicht schüchtern, 0421 246 666 ist unsere Nummer. Ich drücke euch die Daumen. Was hat Frontmann Sammy von den Broilers immer im Kühlschrank?
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1: Das ist heute sehr wechselhaft. Es gibt Sonne, aber auch viele dicke Wolken. Und immer wieder können kleine Schauer runterkommen im Bremen-Vierland. Die Temperaturen bis 20 Grad. Im Moment in Bremen 12, Bremerhaven 14 Grad.
2: Mit Jana Kreuz, guten Morgen. Auf den Bremer Straßen könnte es heute voll werden. Mehrere große Events finden teils parallel statt. Der Christopher Street Day startet um 12 und führt einmal um die Innenstadt. Am Nachmittag findet dann das DFB-Pokalspiel von Hemeling gegen Hannover 96 statt. Außerdem gibt es am Abend noch ein Konzert auf der Bürgerweide. Seinen ersten öffentlichen Termin nach dem Sommerurlaub verbringt Kanzler Friedrich Merz heute im Hürtgenwald in der Eifel. Zwei Tage nachdem der verheerende Waldbrand vollständig gelöscht werden konnte, besucht Merz das Gebiet, um den Helfern zu danken. Nach dem russischen Angriff auf ein Einkaufszentrum in der Ukraine ist die Zahl der Toten auf mindestens 16 gestiegen. Mehr als 130 Menschen sind nach Angaben der Behörden verletzt worden, darunter 22 Kinder. Der ukrainische Präsident Volodymyr Zelensky sprach von einem Terrorakt und verurteilte den Angriff als zynisch und verabscheuungswürdig. In der ersten Runde des DFB-Pokals hat es am Abend gewaltsame Ausschreitungen gegeben. Das Südwestderby zwischen Mannheim und Kaiserslautern eskalierte und stand kurz vor dem Abbruch. Nach Angaben der Polizei wurden 85 Menschen verletzt. Am Ende gewann Kaiserslautern die Partie mit 1:0. Außerdem spielten Stuttgart-Rostock 4:0, Karlsruhe-Münster 2:1 und Frankfurt-St. Tönes 11:0. Und das waren die Nachrichten mit Jana Kreuz.
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1: Es ist jetzt gleich 2 Minuten nach 7:30. Es gibt im Moment keine Meldungen, super, und auch noch keine Blitzer. Aber wenn ihr irgendwo was seht, ihr wisst, dann könnt ihr mal eben kurz Bescheid sagen bei Bremen 4 unter der 0421 246 666. Gute Fahrt.

0: Inzwischen ist es 22 Minuten vor acht. Wenn die Broilers heute Abend auf der Bremer Bürgerweide ihren ersten Song anstimmen, dann ist eine oder einer von euch schon vorher glücklich, und zwar wegen Frontman Sammy.
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0: Denn der hat euch bei unserem Kühlschrank-Quiz gefragt, was er denn immer in seinem Kühlschrank hat, auf Vorrat. Und ein bisschen hat er ja auch was verraten. Er sagt, es ist eine zähe Konsistenz, das Zeug, was da im Kühlschrank ist. Wildrut wohnt in Bremerhaven, sagt Tofu. Jens aus der Bremer Neustadt sagt, es könnte Tahini sein. Das würde er wohl denken, dass Sammy das hat. Und Petra aus Achim sagt, warum ist es nicht Honig? So, von all diesen drei Sachen ist es natürlich nichts, sonst hätte ich es einfach nicht so rausgehauen. Aber wenn ich mal so recht überlege, ist Tofu noch das, was da am nächsten wäre. So rein optisch allein schon. Aber ich will auch nicht zu viel verraten. Es gibt nämlich noch einen Tipp von Sammy jetzt.
2: Der zweite Tipp, den ich euch geben kann, es hat hervorragende Nährwerte.
0: Okay, es ist zäh in der Konsistenz. Es hat hervorragende Nährwerte. Vielleicht wisst ihr ja jetzt schon, was es ist. Und wenn ihr gewinnen wollt, nämlich einen Einkauf for free von Bremen 4, dann einfach mal eben mitspielen, ein bisschen Glück haben. 0421 246 666 ist die Nummer von Bremen 4.
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1: Heute ist irgendwie alles drin. Viel blauer Himmel, dazwischen aber auch immer wieder dann dicke Wolken und auch mal Schauer, die runterkommen bei 17 bis 20 Grad. Im Moment sind es in Bremen 12 Grad, Bremerhaven hat 14, Langwedel auch 12 Grad und in Sande wurden 13 gemessen.
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2: Mit Jana Kreuz, guten Morgen. Großveranstaltungen in Bremen könnten für Verkehrschaos sorgen. Außenminister Wadefuhl reist in die Ukraine. DFB-Pokalspiel zwischen Mannheim und Kaiserslautern eskaliert. Das Wetter, ein Mix aus Sonne und Wolken, meistens trocken bei bis zu 20 Grad. Auf den Bremer Straßen könnte es heute voll werden. Mehrere große Events finden teils parallel statt. Deshalb muss mit Staus und erheblichen Verkehrsbehinderungen gerechnet werden. Einzelheiten dazu von Markus Fliegel aus der Nachrichtenredaktion.
3: Schon ab 8.30 Uhr beginnen die ersten Absperrungen und Umleitungen für den Christopher Street Day. Der Umzug startet um 12 Uhr und führt einmal um die Innenstadt. Am Nachmittag findet dann auch noch die DFB-Pokalpartie vom SV Hemelingen gegen Hannover 96 statt. Die Bremer empfangen den Zweitligisten wegen des erwarteten Interesses im Weserstadion. Und am Abend gibt's dann noch ein Konzert auf der Bürgerweide von der Punkband Broilers. Zeitweise werden einzelne Bus- oder Straßenbahnlinien auch eingestellt, und zwar bis in die Nacht hinein. Insgesamt rechnet die Bremer Polizei mit 70.000 Besuchern für alle Veranstaltungen gemeinsam.
2: Inmitten neuer russischer Angriffe ist Bundesaußenminister Johann Wadefuhl zu Gesprächen in die Ukraine gereist. Wie das Auswärtige Amt mitteilte, findet der Besuch wegen des 35. Unabhängigkeitstages der Ukraine statt. Im Mittelpunkt der Gespräche steht demnach insbesondere die militärische Unterstützung. Aus dem Sommerurlaub ins Katastrophengebiet, seinen ersten öffentlichen Termin seit 23 Tagen, verbringt Kanzler Friedrich Merz im Hürtgenwald in der Eifel. Zwei Tage nachdem der verheerende Waldbrand vollständig gelöscht werden konnte, besucht Merz das Gebiet, um den Helfern zu danken. Außerdem will er sich am Nachmittag über den Einsatzverlauf und die Lage vor Ort informieren. 4 Millionen Euro stehen dafür bereit, dass im Land Bremen weniger Ausbildungen abgebrochen werden. Das Geld kommt aus dem Ausbildungsfonds des Bremer Senats. Dessen Verwaltungsrat

0: hat entsprechende Fördermaßnahmen beschlossen. Aus der Regionalredaktion Buten und Binnen berichtet Marion Neumann.
1: Durch die Fördermaßnahmen soll verhindert werden, dass fast jede dritte Berufsausbildung im Land Bremen abgebrochen wird, heißt es seitens der Arbeitnehmerkammer. Prüfungstraining, Sprachcoaches und fachliche Hilfe bei Konflikten zwischen Betrieben und Azubis. Außerdem bessere Infos zu Berufen, damit junge Menschen von vornherein die für sie passende Ausbildung starten. Die Schere zwischen Arbeitslosen und offenen Stellen dürfe sich nicht weiter öffnen. Nur passende und erfolgreich beendete Ausbildungen in Schlüsselbranchen wie dem Gesundheitswesen, der Logistik und dem Hafen können Fachkräftemangel verhindern, meint Bremerhaven-Sozialstadtrat Güntner.
0: In der ersten Runde des DFB-Pokals hat es am Abend Ausschreitungen gegeben. Das Südwest-Derby zwischen Mannheim und Kaiserslautern eskalierte und stand kurz vor dem Abbruch. Nach Angaben der Polizei wurden 85 Menschen verletzt. Mehr dazu von Doris Schleich.
2: Richtig heikel wurde die Lage, als es beim Stand von 0:0 in die Verlängerung gehen sollte. Erst gingen die Spieler beider Mannschaften aufeinander los, dann wurden sie von den Rängen mit Pyrotechnik beschossen. Anhänger stürmten das Spielfeld. Fußballer und Schiedsrichter flüchteten in die Kabine, ein Großaufgebot von Polizei und Beamten zu Pferde kesselten die Randalierer ein. Das Spiel konnte letztlich fortgesetzt werden mit einem 1:0-Sieg für Kaiserslautern.
0: Und die weiteren Ergebnisse von gestern Abend: Stuttgart-Rostock 4:0, Karlsruhe-Münster 2:1 und Frankfurt-St. Tönes 11:0. Und das waren die Nachrichten mit Jana Kreuz.
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4: Es ist 8:03. Keine Meldungen zum Glück. Auch noch keine Blitzer, die ihr im Bremen-Vierland entdeckt habt. Aber wenn ihr was seht, dann doch mal eben gerne Bescheid sagen unter der 0421 246 666. Gute Fahrt.
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4: Ihr seid quasi mittendrin in unserem Kühlschrank-Quiz gelandet. Also wenn ihr noch einen Einkauf for free gewinnen wollt, dann seid ihr hier genau richtig. Gleich gibt's den letzten Tipp, ihr könnt noch mitspielen. Und vorher hören wir einfach nochmal entspannt Musik. Zum Beispiel gleich auch die Fantastischen Vier und Clüso zusammen. Ich bin Ike Pauli, hallo.

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0: Noch so ein bisschen WM-Feeling, ne? Shakira zusammen mit Burna Boy, Die Die. Aber was viel besser ist, am Samstagmorgen um 8.15 Uhr einfach mal im Supermarkt shoppen und nicht zahlen. Das ist so ein Traum, oder? Den könnt ihr hier immer gewinnen.
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0: Wenn ihr denn erratet, was der Sänger der Broilers, die übrigens heute in Bremen auf der Bürgerweide spielen, immer im Kühlschrank hat. Er hat schon ein bisschen was verraten. Es ist eine bisschen zähe Konsistenz, hat das Zeug und es hat richtig gute Werte. Gut mit Proteinen und so. Also hier dann noch der letzte Tipp, der euch vielleicht ein bisschen weiterhilft zu gewinnen.
2: Und der letzte Tipp, und jetzt müsst ihr es eigentlich wissen, es ist weiß. Richtig weiß.
0: Was könnte das sein? Wenn ihr jetzt eine Idee habt, dann seid nicht schüchtern. Einfach mal eben anrufen und einen Tipp abgeben. Und dann hoffentlich gewinnen. Ich drücke euch die Daumen. 0421 246 666 ist die Nummer von Bremen 4.
1: Einmal

0: Das ist Natasha Bedingfield auf Bremen 4. Pocket Full of Sunshine, 8.25 Uhr. Gleich hören wir noch diesen Song vor den News. Airplane gleich auf Bremen 4. Habt einen schönen Samstag.
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1: So schlecht ist der Tag gar nicht. Es gibt Sonne in Bremen-Vierland, aber auch immer dicke Wolken und die können auch Regen bringen. Aber brauchen wir ja immer noch. Alles ist immer noch zu trocken. Die Temperaturen heute maximal 20 Grad. Im Moment in Bremen 14, Bremerhaven 16.
2: 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Mit Jana Kreuz, guten Morgen. Kurz vor dem 35. Unabhängigkeitstag der Ukraine ist Außenminister Johann Wadephul in Kiew eingetroffen, um dem Land die anhaltende Unterstützung Deutschlands zu versichern. Wir stehen an der Seite der Ukraine und sie wird diese militärische Auseinandersetzung gewinnen, das sagte der CDU-Politiker kurz nach seiner Ankunft in Kiew. Der Zollstreit zwischen den USA und Kanada ist erneut eskaliert. Beide Seiten konnten sich bis zum Ablauf des Ultimatums in der Nacht nicht einigen. Das teilte der US-Handelsbeauftragte Jamieson Greer am Morgen mit. Damit treten für bestimmte kanadische Produkte zusätzliche US-Zölle von 50% in Kraft. In der Bremer Innenstadt feiern heute ab 12 Uhr wieder Tausende den Christopher Street Day. Nach dem Anschlag auf den CSD in Berlin Ende Juli begleitet die Polizei die Veranstaltung mit einem besonderen Sicherheitsaufgebot. Parallel zum CSD trifft im DFB-Pokal die SV Hemeling im Weserstadion auf Hannover 96. Die Bremer AfD stellt ab 11 Uhr ihre Kandidaten für den Wahlbereich Bremerhaven auf. Anlass ist die Bürgerschaftswahl im nächsten Mai, bei der jüngste Umfragen die Partei bei 15% sehen. Das Aktionsbündnis gegen rechts in Bremerhaven will gegen die Landeswahlversammlung demonstrieren. Und das waren die Nachrichten mit Jana Kreuz.
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1: Es ist eine Minute nach 8:30. Immer noch keine Meldung. Alles ist ganz entspannt zum Glück auf den Straßen. Es gibt im Moment auch keine Blitzer. Und wenn ihr irgendwo einen seht, dann wisst ihr, das könnt ihr immer mal eben melden bei Bremen 4. Und zwar mal eben eine Nachricht schicken oder anrufen unter der 0421 246 666. Gute Fahrt!

0: Also wenn man sich bei seinem Lieblingsradiosender einen Preis so wünschen könnte, dann doch irgendwie sowas, oder? Einen Einkaufsgutschein für den Supermarkt und dann mal nach Lust und Laune einkaufen. Vielleicht sogar mal was, was man sich sonst nicht so gönnen würde. Das macht hoffentlich gleich Matthias.
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0: Bremen 4 macht das nämlich mit dem Kühlschrank-Quiz immer am Samstagmorgen möglich. Wir hatten heute, beziehungsweise Sammy, der Frontmann von den Broilers, hatte euch gefragt, was denn immer in seinem Kühlschrank ist. Es hat eine zähe Konsistenz, es hat einen guten Nährwert, es ist weiß und da hat Matthias aus Delmenhorst gedacht, ach Mensch, da versuche ich doch mal mein Glück und ruf mal bei Bremen 4 an. Moin Matthias.
2: Moin, hallo.
0: Na, wie ist der Morgen bis jetzt so gelaufen? Ganz entspannt.
2: Bin noch nicht lange wach, aber Kaffee habe ich schon hinter mir und ein Brot und ausgeschlafen.
0: So das Mindeste, was man an so einem Samstagmorgen so auf die Kette kriegen kann, oder?
2: Ja, genau, wenn man nicht arbeiten muss auf dem Samstag, genau.
0: Ja, herrlich. Ein bisschen müde klingst du noch, aber immerhin so fresh, dass du das Rätsel mit uns lösen konntest. Denn was hat Sammy denn wohl immer im Kühlschrank? Was meinst du?
2: Ja, ich würde sagen Magerquark.
0: Wollen wir mal hören.
3: Die Auflösung ist, es ist Magerquark. Ich esse jeden Morgen, den der liebe Gott werden lässt, Magerquark. Ich verdünne den mit etwas Wasser, damit er etwas besser von der Konsistenz wird, schmeiße Haferflocken da rein und einen halben Apfel und ein paar Kürbiskerne für die Prostata. Und das schaufel ich mir jeden Morgen rein.
1: Gewonnen!
0: Ja, herzlichen Glückwunsch. Wäre das auch was du morgens gerne essen würdest?
2: Ja, ich esse regelmäßig Quark. Ja,
0: okay.
2: Und mit Früchten meistens.
0: Ja.
2: Ist sehr gesund und sehr bekömmlich auch.
0: Ja, und nicht die Kürbiskerne vergessen, ne? Was machst du sonst heute noch so?
2: Eigentlich habe ich geplant, noch einen Großeinkauf zu machen, zufälligerweise.
0: Ja, siehst du, dann passt das doch, Matthias. Dann geh schön im Supermarkt shoppen auf unsere Kosten. Mach dir ein schönes Wochenende und bis bald mal, ne?
2: Das mache ich, super,
0: ciao.
2: Danke.
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14 Minuten vor 9 ist es und ihr müsst aufpassen, und zwar auf der A1 Bremen Richtung Osnabrück zwischen Dreieck Stur und Groß-Ippena, da liegt eine Leitbarke und jetzt haben wir noch was Neues hier auf Bremen 4, das möchte ich euch gerne vorstellen, kommt von Jack Dean, heißt Mercy, schön vorsichtig sein auf den Straßen, ich wünsche euch eine gute Fahrt.

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1: Sonne ist da, Wolken sind da, ab und zu ist auch mal ein Schauer da. Leider nicht genug, um die Natur wieder auf Kurs zu bringen. Aber immerhin, es gibt ein bisschen Regen bei Temperaturen, die heute zwischen 17 und 20 Grad liegen werden. Und aktuell haben wir in Bremen 14, in Bremerhaven 16, Budjading hat 15 Grad und Sieke ist auch mit 14 dabei.
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1: Die kommen heute von Sabrina Prinzen-Ferreira. CSD, DFB-Pokalspiel, Konzert in Bremen, ist heute ordentlich was los.
2: Ja, und deshalb kann es auch voll auf den Straßen werden. Dann ist der Bundesaußenminister nach Kiew gereist und in Schweden hat es einen tödlichen Schwertangriff gegeben. Autofahrerinnen und Autofahrer in Bremen müssen sich heute auf volle Straßen einstellen, denn es finden mehrere große Events statt. Unter anderem der Christopher Street Day. Erste Straßen sind schon gesperrt und Umleitungen werden eingerichtet. Die Einzelheiten jetzt von Markus Fliegel.
3: Der Umzug startet um 12 Uhr und führt einmal um die Innenstadt. Am Nachmittag findet dann auch noch die DFB-Pokalpartie vom SV Hemelingen gegen Hannover 96 statt. Die Bremer empfangen den Zweitligisten wegen des erwarteten Interesses im Weserstadion. Und am Abend gibt es da noch ein Konzert auf der Bürgerweide von der Punkband Broilers. Da viele Musikfans voraussichtlich durch den Bahnhof zum Open-Air-Gelände ziehen werden, ist auch im Bahnhofsgebäude mit viel Gedränge zu rechnen. Polizeisprecher Nils Mattisen hofft, dass sich der Andrang zeitlich und örtlich über die Stadt verteilt und sich die Probleme in Grenzen halten.
2: Bundesaußenminister Johann Wadephul ist in der Ukraine. Anlass für seinen Besuch ist der 35. Unabhängigkeitstag, den die Ukraine übermorgen begehen wird. Florian Kellermann berichtet.
4: Dann wird es ein Gipfeltreffen von Staats- und Regierungschefs der Partnerländer geben, von denen einige auch in Kiew anwesend sein werden. Wadephul erklärte nach seiner Ankunft am Bahnhof am frühen Morgen: Gerade jetzt im Sommer, während sich die Menschen in Deutschland erholten, dürfe die Ukraine nicht vergessen werden. Sie brauche weiterhin die Unterstützung Deutschlands und werde diese auch bekommen. Russland greift derzeit gezielt Lagerhallen an, so auch in der vergangenen Nacht. Nach Medienberichten schlugen mindestens 5 Raketen in Lagergebäuden im Kiewer Stadtteil Darnitsja ein.
2: An einer Schule in Schweden hat es einen tödlichen Schwertangriff gegeben. Nach Angaben der Polizei wurde ein Mensch in der Kleinstadt Fagersta getötet. Mindestens 3 Menschen wurden verletzt. Bei dem Angreifer soll es sich um einen 18-Jährigen handeln. Er wurde festgenommen. Nach den schweren Ausschreitungen beim DFB-Pokalspiel zwischen Waldhof Mannheim und Kaiserslautern will der DFB das Ganze aufarbeiten. Die Partie stand kurz vor dem Abbruch. Es wurden immer wieder Feuerwerks- und Rauchkörper gezündet und Gegenstände aufs Spielfeld geworfen. Die Polizei musste schließlich teils mit Reiterstaffeln und Hunden einstreiten, als Mannheimer Fans den Rasen stürmten. Mindestens 85 Menschen wurden nach offiziellen Angaben verletzt. Kaiserslautern gewann das Spiel mit 1:0 nach Verlängerung. Die nächsten vier News gibt's um 9:30.

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1: Es wird gleich 9:03. Keine Meldung. Blitzertechnisch ist das auch noch ganz leer auf den Straßen im Bremen-Vierland. Falls ihr irgendwo was seht, gerne mal eben melden. 0421 246 666. Gute Fahrt.
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1: Und ansonsten wünsche ich euch ein zauberhaftes Wochenende. Lasst euch drücken. Es wird gar nicht so schlecht draußen. Ich bin Ike Pauli. Moin.
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0: was heute alles los ist an diesem Wochenende im Bremen-Vierland. Wer sich schwer entscheiden kann, wo er hingehen soll?
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0: Der weiß auf jeden Fall, in Bruchhausen-Vilsen wird gefeiert, das sage ich euch jetzt. Da ist der Bruchser Heiratsmarkt, in Oldenburg wird auch gefeiert, da ist Stadtfest. Und eine der lautesten und buntesten Partys überhaupt an diesem Wochenende steigt hier in Bremen, im Herzen von Bremen. Denn da läuft heute Mittag die Parade zum Christopher Street Day. Und einen Christopher hatten wir leider nicht da, um ihn hinzuschicken. Deswegen haben wir den zweitbesten Mann rausgesucht, nämlich einen Christian.
2: Du, das wird heute ein lauter und vor allem bunter Tag, sage ich dir. Wir werden erstmal eine Drag Queen besuchen und die ist dann noch nicht fertig oder so, oder auftrittsbereit. Nein, die ist dann gerade quasi mitten in der Aufbruchphase noch am Schminken. Die wird sich noch umziehen. Wie das alles aussieht, was die alles braucht und wie lange man auf so hohen Heels laufen kann, das werde ich mir da alles anschauen. Wir reden aber natürlich auch noch mit dem Veranstalter und selbstverständlich mischen wir uns unters Volk, denn wir wollen mitfeiern, wir wollen sehen, was die Leute für Party machen, wir wollen die Laune, den Vibe mitnehmen. Ja, und gucken, dass das ein geiler CSD wird. Aber wir gucken auch erstmal, dass wir da hinkommen, weil mit öffentlichen Verkehrsmitteln ist heute nicht so viel. Denn das ist ja nicht die einzige Großveranstaltung. Die SV Hemeling, die spielt um 15.30 Uhr im Weserstadion gegen den Hannover 96. Das heißt, da werden einige Leute anreisen. Und dann öffnet die Bürgerweide ja um 17.30 Uhr für das Konzert der Broilers dort. Also ist es eine Menge los. Circa 70.000 Menschen werden alleine für die drei Großveranstaltungen von der Polizei erwartet. Also wenn irgendwo im Norden was los ist, dann in Bremen, würde ich behaupten.
0: Das ist wirklich krass, ne? Und Christian ist mittendrin voll dabei. Und ihr auch, wenn ihr dranbleibt, hier bei Bremen 4. Ab 10 Uhr geht's los mit Action rund um den CSD.
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1: Also ich habe vorhin schon blauen Himmel gesehen. Jetzt sind gerade wieder sehr viele Wolken hier vor dem Fenster vom Studio. Es wird immer so sein. Es wechseln sich Sonne mit Wolken ab. Ab und zu kommt ein Schauer runter. Nicht so viel heute. Und es wird bis zu 20 Grad warm im Bremen-Vierland.
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1: Die kommen heute von Sabrina Prinzen-Ferreira.
2: Guten Morgen. In der Stadt Bremen gibt es heute mehrere Großveranstaltungen. Den CSD im Weserstadion, die DFB-Pokalpartie zwischen Hemelingen und Hannover und ein Konzert auf der Bürgerweide. Insgesamt werden um die 70.000 Menschen erwartet. Autofahrerinnen und Autofahrer müssen sich auf Staus und Verkehrsbehinderungen einstellen. Außenminister Johann Wadephul ist nach Kiew gereist. Kurz vor dem 35. Unabhängigkeitstag der Ukraine will er ein Zeichen der Solidarität setzen. Direkt nach seiner Ankunft verurteilte Wadephul die zunehmenden russischen Drohnen- und Raketenangriffe. In der ersten Runde des DFB-Pokals hat es schwere Ausschreitungen gegeben. Das Spiel zwischen Mannheim und Kaiserslautern stand kurz vor dem Abbruch. Laut Polizei wurden 85 Menschen verletzt, unter ihnen 35 Beamte. Ausführliche vier News gibt's um 10.
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1: Es ist eine Minute nach 9:30 und zum Glück sind die Straßen im Moment hier noch frei. Blitzer habt ihr auch noch nicht entdeckt. Aber wenn ihr irgendwo einen Blitzer seht, dann könnt ihr das mal eben kurz melden bei Bremen 4. Das geht immer unter der Telefonnummer 0421 246 666. Oder ihr schickt eben eine Nachricht. Egal, so wie ihr wollt. Ne? Wir wünschen euch eine gute Fahrt.

9.37 Uhr ist es und das hier ist neu auf unserer Playlist bei Bremen 4. Möchten wir euch gerne vorstellen und wir hoffen, dass ihr das genauso gut findet wie wir. Ray Dalton, Got That High.

0: ist doch irgendwie ganz schön, wenn man morgens mit Depeche Mode wach wird, so langsam bei Bremen 4. Finde ich toll. 9.45 Uhr ist es jetzt. Und wie schön, dass ihr uns überhaupt alle hört. Manche von euch bald sogar immer überall und glasklar, denn dafür verschenken wir gerade in ihr Kopfhörer richtig teure Teile mit ganz fettem Klang. Also da stehen wir voll hinter. Das ist unser kleines Dankeschön dafür, dass ihr mit uns umzieht in die Sounds-App. Weg von der ARD-App. Die findet ihr dann nämlich alles, was ihr braucht. 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So hat das zum Beispiel Vanessa aus Olten gemacht und deswegen auch schön abgeräumt.
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0: 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Wenn ihr Bock auf neue Kopfhörer habt, schickt uns einfach eine Nachricht über den Messenger in der Sounds-App. Die nächsten gehen schon heute Vormittag raus. Dann ist übrigens Malte Döbert für euch da.
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1: Die Temperaturen liegen aktuell bei 17 Grad in Bremerhaven, 16 in Bremen und Langwedel, 15 Grad haben wir in Vechta gemessen. Es gibt mal Sonne, mal auch dichtere Wolken und ab und zu einen kleinen Regenschauer heute bei Höchstwerten von 20 Grad. In der Nacht mal mehr, mal weniger Wolken, an der Küste noch ein bisschen Regen, 10 Grad. Und morgen am Sonntag wechselhaft mit einem Mix aus Sonne und Wolken, kaum Regen, Temperaturen so wie heute.
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1: Mit Sabrina Prinzen-Ferreira. Bremen erwartet tausende Menschen zum CSD heute.
2: Ja, und in gut 2 Stunden geht's los. Dann ist der Bundesaußenminister nach Kiew gereist und in Mannheim hat es beim DFB-Pokalderby Ausschreitungen gegeben. Autofahrerinnen und Autofahrer in Bremen müssen sich heute auf Verkehrsbehinderungen einstellen, denn es gibt mehrere Großveranstaltungen, unter anderem den Christopher Street Day. Die Polizei ist da mit einem Großaufgebot im Einsatz. Aus der Regionalredaktion Buten und Binnen, Leslie Schmidt.
3: Konkrete Hinweise auf eine Gefährdung des CSD gibt es laut Polizei aktuell nicht. Der Demonstrationszug startet um 12 Uhr am Alten Wall, zieht dann über den Osterdeich, Sihlweil, Hauptbahnhof und Obernstraße bis hin zur Kunsthalle. Parallel zum CSD trifft im DFB-Pokal die SV Hemelingen im Weserstadion auf Hannover 96. Außerdem tritt die Punkband Die Broilers auf der Bürgerweide auf. Insgesamt werden dadurch rund 70.000 Menschen in der Bremer Innenstadt erwartet.
2: Bundesaußenminister Johann Wadephul ist in Kiew. Anlass für seinen Besuch ist der 35. Unabhängigkeitstag, den die Ukraine übermorgen begehen wird. Florian Kellermann berichtet.
4: Dann wird es ein Gipfeltreffen von Staats- und Regierungschefs der Partnerländer geben, von denen einige auch in Kiew anwesend sein werden. Wadephul erklärte nach seiner Ankunft am Bahnhof am frühen Morgen, gerade jetzt im Sommer, während sich die Menschen in Deutschland erholten, dürfe die Ukraine nicht vergessen werden. Sie brauche weiterhin die Unterstützung Deutschlands und werde diese auch bekommen. Russland greift derzeit gezielt Lagerhallen an, so auch in der vergangenen Nacht. Nach Medienberichten schlugen mindestens 5 Raketen in Lagergebäuden im Kiewer Stadtteil Darnitsja ein.
2: In Bremerhaven protestieren gerade rund 400 Menschen gegen die AfD. Das wegen der Landeswahlversammlung der Partei für den Bereich Bremerhaven, bei der über die Kandidatinnen und Kandidaten zur Bürgerschaftswahl abgestimmt wird. Die Demonstranten haben sich in einer mehrere hundert Meter langen Menschenkette um den Veranstaltungsort aufgestellt. Die Polizei ist mit vielen Kräften im Einsatz. Nach den schweren Ausschreitungen beim DFB-Pokalspiel zwischen Waldhof Mannheim und Kaiserslautern will der DFB das Ganze aufarbeiten. Die Partie stand kurz vor dem Abbruch. Es wurden immer wieder Pyrotechnik gezündet und Gegenstände auf das Spielfeld geworfen. Die Polizei musste schließlich teils mit Reiterstaffeln und Hunden einschreiten, als Mannheimer Fans den Rasen stürmten. Mindestens 85 Menschen wurden verletzt. Kaiserslautern gewann das Spiel am Ende mit 1:0 nach Verlängerung. Und das waren die 4 News mit Sabrina Prinzen-Ferreira.
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1: 3:50, es gibt eine Meldung von der A352 in Richtung A7 zwischen Langenhagen-Kaltenweide und dem Dreieck Hannover Nord. Da liegt ein Tier auf der Autobahn. Fahrt hier bitte besonders vorsichtig. Und Achtung, es blitzt in Bremen am breiten Weg bei der Bahnüberführung in Richtung Utbremen. Kommt überall sicher an.
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1: Mit Malte Döbert, ich wünsche euch ein schönes Wochenende. Und falls ihr noch was anderes entdeckt auf den Straßen oder wenn sonst irgendwas ist, ihr wisst ja, ihr könnt

0: Ein Bremen 4 All-Time Favorite von The Calling, Wherever You Will Go. Am Samstagvormittag. Generation voller Pride, glücklich, sichtbar, stark. Das ist das Motto heute in der Bremer City.
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0: Denn in Bremen ist heute Christopher Street Day. Tausende Menschen ziehen nachher durch die Straßen beim CSD. Gerade laufen die letzten Vorbereitungen und für manche heißt es, sich jetzt noch richtig aufzubrezeln. Und da ist Bremen 4 Reporter Christian Osterloh mit dabei. Kriegt hoffentlich auch gleich ein bisschen Glitzer ab. Christian, bei wem bist du gerade?
2: Also ich stehe mitten im Wohnzimmer bei Julina Winks, eine Drag Queen aus Bremen. Mal so, das ist ein Mix hier so ein bisschen aus Theaterstimmung, weil hier ist ein großer Tisch mit einem riesen Spiegel und Lichtern drumherum aufgebaut, wo sich fertig gemacht wird. Und dann sind hier natürlich noch ganz viele Freunde, die sich auch fertig machen für den CSD. Also hier ist auf jeden Fall schon mal gut Stimmung. Und Julina steht auch neben mir. Moin, schönen guten Tag.
3: Moin, schön, dass ihr da seid.
2: Danke, dass wir hier sein dürfen. Hier liegt ja schon jede Menge Make-up. Du bist auch schon gut vorbereitet. Was fehlt denn jetzt noch, damit du richtig fertig bist für den CSD?
3: Ein bisschen Feinarbeit, Lippen und dann das Kostüm, Corsage, Schmuck, das hinter dir liegt und dann Schuhe und dann mache ich mich los.
2: Es geht ja auch schon fast bald los, also um 11.15 Uhr. Bist du denn dann auch schon ready? Reicht die Zeit?
3: Ja, die reicht. Gerade eben so.
2: Gerade eben so, perfekt. Du bist ja aber nicht Drag Queen einfach nur für den CSD, sondern du gehst auch auf die Bühne. Was machst du da eigentlich genau?
3: Lip-Sync ist meine hauptsächliche Performance und ich bin so in den 70er, 80er, 90er Jahren. Also ich bin halt eher so die Schlager-Queen.
2: Die Schlager-Queen, sehr gut. Dann vielleicht auch mal Ballermann, wer weiß.
3: Nee, das ist nicht meine Musik.
2: Okay, das war sehr eindeutig. Der fällt schon mal weg. Wie sieht's denn aus? Wir haben ja gleich eine lange Strecke vor uns. Was ziehst du denn für Schuhe an? Auch richtig High Heels?
3: Also zum Laufen nehme ich keine High Heels, aber ich habe eine Alternative und zwar habe ich die mit meinem Team gestern fertig gemacht. Ich habe mir, Moment.
2: Ah, hier sind so weiße Sneaker.
3: Die wir mit holographischen Farben und Diamanten beklebt haben.
2: Wow.
3: Und hinten sind meine Initialen drauf.
2: Sehr schick. Damit fällst du heute auf jeden Fall auf und damit kann man wahrscheinlich besser laufen. Du hast hier aber noch ein paar High Heels stehen. Wie hoch ist der Absatz?
3: 12 Zentimeter Pfennig.
2: 12 Zentimeter, okay. Du hast Schuhgröße 46, ich habe 43. Darf ich die mal probieren?
3: Na klar.
2: Perfekt.
3: Probier aus.
2: Oh, Malte, ja. Ich steige hier jetzt mal rein. Sehr mit gut. Meinen platten Füßen. Oh ja, Julina, wenn du mir mal eben helfen könntest, um mich... Oh. Okay, na, Moment.
3: Warte mal.
2: Oh shit, ich bin schon in einem drin. Wie kriege ich den anderen an? Julina, hilft mir mal eben. Danke. Jo. So, jetzt sind die platten Füße drin. Alles klar.
3: Und?
2: Ich gehe jetzt mal ein paar Schritte.
0: Es ja, tut weh am Zeh, oder?
2: Geschafft.
0: Ja.
2: Es tut am Zeh weh und ich würde auch behaupten, meine Füße sind zu platt. Ja, und meine Füße sind auch zu klein für deine High Heels, Julina.
3: Ja, bei 46,5, 47 ist das schon mit deinen Schuhen ziemlich groß.
2: Also ich passe mich dir an, ich ziehe auch wieder meine Sneaker an und dann kommen wir auf jeden Fall heile über den CSD.
0: Aber endlich war Christian mal 1,70 groß, das ist doch auch schön. Heute Christopher Street Day in Bremen und Christian Osterloh, unser Reporter, ist den ganzen Tag dabei.
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Teddy Swims auf Bremen 4. Mr. Know-It-All. Es ist 10.18 Uhr und das ist der Verkehrsservice ganz aktuell mit einer Warnmeldung für die A1 Hamburg Richtung Bremen. Zwischen Euthen und dem Bremer Kreuz brennt ein Fahrzeug. Bitte seid hier ganz besonders vorsichtig unterwegs auf der A1. Let's

0: Hier ist der Bremen 4 Verkehrsservice nochmal ganz aktuell um 10.25 Uhr. Achtung bitte auf der A7 Hannover Richtung Hamburg. Zwischen Mellendorf und Berghof hat es einen Unfall gegeben. Hier gibt es jetzt eine ungesicherte Unfallstelle mit 4 Fahrzeugen. Da auf der A7 also bitte besonders gut aufpassen. Und so geht's gleich weiter auf der Bremen 4 Playlist mit Pink und Runaway in weniger als 1,5 Minuten.
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0: Hallo am Samstagvormittag, es ist fast 10:30.
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0: Bitte fahrt weiterhin vorsichtig auf der A7 Hannover Richtung Hamburg. Zwischen Mellendorf und Berghof befindet sich eine ungesicherte Unfallstelle mit 4 Fahrzeugen. Und es blitzt in Bremen am Breitenweg bei der Bahnüberführung in beiden Richtungen und in Seckenhausen auf der Hauptstraße kurz vor dem Ortsausgang in Richtung Bassum. Und falls ihr noch was anderes entdeckt, meldet's immer gerne bei uns. Die Nummer dafür ist die 0421 246 666. Danke euch fürs Bescheid geben. Ich bin Malte Döbert und wünsche euch ein ganz entspanntes Wochenende.

0: Schönes Wochenende mit Bremen 4 und guten Morgen an alle, die jetzt es aufstehen, weil sie gestern noch spät auf ihrem Open-Air-Konzert waren.
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0: Nina Chuba hat gestern Abend für tausende Menschen auf der Bremer Bürgerweide alles gegeben und mehr oder weniger freiwillig auch für viele Leute vor der Bürgerweide.
2: Ich sehe da hinten hinter der Absperrung auch ganz viele Leute. Wink mir doch mal. Kauft euch doch nächstes Mal ein Ticket, Mann. Ist doch unfair.
0: Ja, man kennt es ja von so Open-Air-Shows, ne? Da saßen wieder einige Menschen mit Campingstühlen hinter den Zäunen, haben es sich da gemütlich gemacht und alles zumindest ja von Weitem mit anhören können. Wer näher dran war, der konnte auch mitkriegen, wie emotional das zum Teil war gestern Abend.

0: Und das Wetter, das hat sich ja abends nach einigen Schauern tagsüber zum Glück auch gehalten. Sogar die Sonne kam kurz mal raus. Und ich glaube, alle, die da waren, hatten eine richtig gute Zeit.
1: Nina ist einfach die Queen des Pop.
2: Ich fand am coolsten, wie sie mit der Kamera gespielt hat.
3: Man merkt, dass sie so Erfahrung mit Schauspiel auch hat.
4: Die Kulisse hier mit dem Sonnenuntergang hier, fanden wir gut.
5: Tatsächlich bleibt für mich hängen, dass wir hier zusammengekommen sind, weil er kommt aus Duisburg, er ist aus Hannover extra hergekommen. Und wir haben echt wenig Situationen, wo wir so zusammenkommen. Und das war eine der Situationen, wo wir so zusammengekommen sind.
6: Ich fand uns als Truppe gut, aber das hat jetzt nichts mit Nina zu tun.
2: Ich finde, sie ist halt ein richtiger Star.
0: Ein richtig tolles Konzert offenbar gestern Abend. Nina Chuba, Open Air mitten in Bremen. Und das nächste Konzert auf der Bürgerweide. Das gibt es dann schon heute Abend. Dann spielen die Broilers, präsentiert von Bremen 4.

Taylor Swift auf Bremen 4, The Fate of Ophelia und jetzt bringen wir euer Radio zum Glitzern hier am Samstagvormittag mit Diamonds auf unserer Playlist. Hier kommt Sam Smith.

0: Tom Walker, Echoes und gleich auf unserer Playlist. Leave out all the rest, Linkin Park, spiele ich euch gleich noch vor den vier News um 11.
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1: Heute gibt es ein bisschen Sonne, mehr Wolken, ab und zu auch mal kleine Regenschauer. Aber die meisten von uns kommen wohl trocken durch den Tag bei maximal 20 Grad. Im Moment liegen wir bei 17 in Bremerhaven und Kirchlinteln, 16 Grad in Gnarrenburg und 15 haben wir in Bremen gemessen. In der Nacht mal mehr, mal weniger Wolken, an der Küste ein bisschen Regen, sonst eher trocken. Und morgen am Sonntag ein Mix aus Sonne und Wolken, meistens trocken, Temperaturen so wie heute.
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1: Mit Sabrina Prinzen-Ferreira. Vielfalt, Sichtbarkeit, Freiheit und ein friedliches Miteinander. Dafür soll nachher auf dem CSD in Bremen demonstriert werden.
2: Ja, und die Veranstalter rechnen mit mehreren 10.000 Menschen. Dann besucht der Kanzler heute das Waldbrandgebiet in der Eifel. Und beim Oldenburger Stadtfest hat es mehrere Körperverletzungen gegeben. In Bremen startet in einer guten Stunde der Christopher Street Day. Tausende Menschen werden erwartet. Nach dem Anschlag auf den CSD in Berlin Ende Juli ist die Polizei mit einem Großaufgebot im Einsatz. Leslie Schmidt berichtet.
3: Der Demonstrationszug startet am Alten Wall, zieht dann über den Osterdeich, Sihlweil, Hauptbahnhof und Obernstraße bis hin zur Kunsthalle. Parallel zum CSD trifft im DFB-Pokal die SV Hemelingen im Weserstadion auf Hannover 96. Außerdem tritt die Punkband Die Broilers auf der Bürgerweide auf. Insgesamt werden dadurch rund 70.000 Menschen in der Bremer Innenstadt erwartet. Für den Verkehr bedeutet das erhebliche Einschränkungen.
2: Bundesaußenminister Johann Wadephul ist nach Kiew gereist. Kurz vor dem 35. Unabhängigkeitstag der Ukraine will er ein Zeichen der Solidarität setzen. Wadephul verurteilte die jüngsten russischen Angriffe. Gestern war unter anderem ein Einkaufszentrum in der Großstadt Krivyi Rih attackiert worden. Mindestens 16 Menschen wurden getötet und rund 130 verletzt. Vor 2 Tagen ist der schwere Waldbrand in der Eifel gelöscht worden. Heute Nachmittag besucht Kanzler Friedrich Merz die betroffene Gemeinde Hürtgenwald in Nordrhein-Westfalen. Er will sich dort über die Lage informieren. Die Einzelheiten jetzt von Ronald Lessig.
4: Geplant ist ein Treffen mit Einsatzkräften, teilte eine Regierungssprecherin mit. Ihnen wolle Merz persönlich für ihre Arbeit danken. Das Feuer war vor rund einer Woche ausgebrochen und hatte sich schnell ausgebreitet. Nach Angaben der nordrhein-westfälischen Landesregierung gilt der Waldbrand als der größte in der Geschichte des Bundeslandes. Ein Ortsteil von Hürtgenwald musste zeitweise evakuiert werden. Etwa 1.800 Menschen waren betroffen. Die genaue Ursache für das Feuer ist noch unklar und Gegenstand von Ermittlungen.
2: Beim Oldenburger Stadtfest hat es mehrere Körperverletzungen gegeben. Auch 2 Fälle sexueller Belästigung hat die Polizei gemeldet. 16 Besucher bekamen Platzverweise. Insgesamt zieht die Polizei aber eine positive Bilanz und spricht am zweiten Abend von einem weitgehend ruhigen Verlauf. Das Stadtfest geht heute Nacht zu Ende. Und das waren die 4 News mit Sabrina Prinzen-Ferreira.
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1: 11:03. Bitte fahrt vorsichtig auf der A7 Hamburg Richtung Hannover. Zwischen Hamburg-Heimfeld und Vleestedt. Hier gibt's eine Ölspur auf der Fahrbahn. Dann geht's rüber auf die A1 Bremen Richtung Osnabrück. Zwischen Opusen, Bremen-Mahndorf und Arsten. 5 Kilometer stockend. In der Gegenrichtung der A1 zwischen dem Dreieck Stur und Bremen-Arsten. Auch da 5 Kilometer stockender Verkehr. Und A7 Hannover Richtung Hamburg. Zwischen Mellendorf und Berghof. 5 Kilometer stockend. Außerdem wird geblitzt in Bremen am Breitenweg, beim Bahnübergang in beiden Richtungen und in Seckenhausen auf der Hauptstraße kurz vor dem Ortsausgang in Richtung Bassum. Und falls ihr noch was anderes entdeckt, gerne her damit. Ihr könnt es immer melden unter der 0421 246 666. Danke euch fürs Bescheid geben. Kommt überall sicher an.
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1: Schönen Samstag zusammen. Ich bin's, Malte Döbert. Freue mich, dass ihr auch dabei seid. Hallo.
5: Okay.

0: So easy to fall in love. Olivia Dean auf Bremen 4 um 9:09. Und das ist der Verkehrsservice mit einer Warnmeldung. Achtung bitte auf der A1 Bremen Richtung Hamburg. Zwischen Posthausen und Stuckenborstel gibt es eine ungesicherte Unfallstelle.
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0: Schönen Samstag mit Bremen 4. Also wenn ihr heute irgendwas in der Bremer City erledigen wollt, dann bringt Zeit mit und macht es am besten zu Fuß, denn der Platz auf den Straßen, der wird heute für viele bunt geschmückte Wagen gebraucht.
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0: Gleich ab 12 zieht der Umzug zum CSD, zum Christopher Street Day, durch die Straßen. Und weil da tausende Menschen und viele Wagen dabei sind, muss man sich natürlich schon frühzeitig sortieren und in Position bringen. Und genau das passiert in diesen Minuten. Bremen 4-Reporter Christian Osterloh ist für uns live dabei. Christian, wo bist du im Moment?
2: Also ich stehe hier an der Kunsthalle und es wird immer voller. Die Leute kommen. Ich bin hier gerade durchs Viertel durchhergekommen und da merkst du auch schon, die Stimmung, die steigt. Lauter bunte Menschen kommen hier in die Richtung und wollen, dass der CSD startet. Auch viel Polizei habe ich gesehen, die hier heute für die Sicherheit sorgt. Und schon ein paar Hannover 96-Fans, die heute extra nach Bremen angereist sind, um sich im Weserstadion eine Klatsche vom SV Hemeling abzuholen.
0: Ja.
2: Aber das ist ja erst um 15.30 Uhr Thema. Jetzt bin ich hier am Wagen 25. Es sind 54, um genau zu sein. Das ist Rekord für den CSD Bremen. Und ein Wagen ist mir ganz besonders aufgefallen, nämlich der Kinky Secret Wagen. Hier sind eine Menge toller, bunter Menschen. Und ich grätsche einfach mal ganz kurz ins Gespräch, weil die Chefin, die steht hier vor mir. Wie war dein Name nochmal?
3: Yassi.
2: Yassi, was ist denn wichtig bei so einem Wagen, um heute richtig Stimmung zu machen? Was braucht man dafür?
3: Ganz viel gute Menschen, geile Musik und ja, eine coole Crowd. Gute Laune.
2: Ich würde sagen, das ist gegeben. Meinst du, ich kann mal raufgehen?
3: Ja, bitte.
2: Perfekt, dann gehen wir mal hier hoch. Hier ist extra so eine Treppe mit angebracht, ein LKW. Moin zusammen.
4: Hi, herzlich willkommen.
2: Wie ist denn die Stimmung hier?
4: Die Stimmung ist mega. Geisteskrank.
2: Geisteskrank sogar. Perfekt. Hier sind auf jeden Fall sehr viele bunte Menschen. Hier habe ich noch einen Typen vor mir. Sag mal, was machst du denn heute, um richtig Gas zu geben?
5: Ja, ich bin heute noch Ordner, bin Team von der Kinky Secret. Wir organisieren alles ein bisschen, schmücken den Truck und gucken, dass die Leute eine geile Party haben und einen geilen Tag.
2: Und kannst du auch selber feiern, wenn du Ordner bist?
5: Ja, so ein bisschen schon. Also man muss sich ja überall mal ein bisschen dazwischen mischen und ja, wir wechseln uns ab und es ist eine große Familie und von daher klappt das alles super, ja.
2: Sehr gut, ich guck nochmal rauf bei euch, wenn es okay ist.
5: Ja, gerne.
2: Jetzt bin ich nämlich richtig drin im Wagen. Auch hier ist die Stimmung schon sehr gut. Und da werden hier noch Luftballons aufgepustet. Das heißt, ihr seid noch richtig in der Vorbereitung, oder?
6: Wir sind noch voll in Vorbereitung, richtig. Also haben noch ein bisschen was zu tun, bevor es geht.
2: Das Wetter ist ja heute so ein Hin und Her. Jetzt haben wir gerade Sonne, vorne war ein bisschen Regen. Wie bereitet ihr euch das vor?
6: Oh, ich glaube, bei guter Laune ist egal, welches Wetter wir haben, oder?
2: Das denke ich auch, das sollte funktionieren. Malte, die Stimmung ist hier gut, die Leute sind auch in der Vorbereitung, aber ich glaube, es kann hier auch gleich losgehen.
0: Sehr gut, um 12 startet der Umzug zum Christopher Street Day heute in Bremen und wir sind natürlich den ganzen Tag mit dabei mit Bremen 4-Reporter Christian Osterloh.
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0: Bremen 4 spielt Ray, Where's My Husband? Und gleich auf unserer Playlist. Snow Patrol, Shut Your Eyes. Hört ihr bei uns in knapp 2 Minuten.
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0: schönes Wochenende mit Bremen 4. Es ist Samstagmittag, eine Minute nach 11:30.
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0: Bitte fahrt weiterhin vorsichtig auf der A1 Bremen Richtung Hamburg. Zwischen Posthausen und Stuckenborstel gibt es eine ungesicherte Unfallstelle. A1 Bremen Richtung Osnabrück, zwischen Opusen, Bremen-Mahndorf und Arsten, 5 Kilometer stockend, und in der Gegenrichtung der A1 zwischen dem Dreieck Stur und Bremen-Hemelingen 6 Kilometer Stau im Moment. A7 Hannover Richtung Hamburg, zwischen Mellendorf und Berghof, 5 Kilometer stockender Verkehr. Und es blitzt in Bremen am Breitenweg bei der Bahnüberführung in beiden Richtungen und in Seckenhausen auf der Hauptstraße. Der Blitzer steht kurz vor dem Ortsausgang, wenn ihr in Richtung Bassum unterwegs seid. Und weitere Blitzer könnt ihr immer melden unter der 0421 246 6.

Schönes Wochenende zusammen mit Robbie Williams auf der Bremen 4 Playlist. Das ist All My Life. Und weiter geht's mit einem All-Time-Favorite. Vor 25 Jahren auf Platz 1 in den Charts. Don't Stop Moving. Hier kommt S Club 7.

0: Move into the Sun. Ihr hört Bremen 4 am Samstagmittag um 11:45. Verkehrte Welt heute in Sachen Fußball. Im Bremer Weserstadion wird gespielt, aber nicht Werder spielt, sondern Hemelingen gegen Hannover. Werder spielt zeitgleich aber auch allerdings in Hamburg am Millerntor. Nicht gegen St. Pauli, sondern gegen Lüneburg. Alles ein bisschen verwirrend, liegt am DFB-Pokal an der ersten Runde, da ist sowas halt möglich. Und nicht nur das ist aufregend, sondern auch die Tatsache, dass der Werder-Fanliebling Niklas Füllkrug wieder dabei ist. Auch gut in Form, wie er selber sagt.
1: Das Fitnesslevel ist jetzt gut und ich hoffe, das bleibt gut. Also das wird sich zeigen. Ich versuche die Erwartungen zu übertreffen.
0: Niklas Füllkrug war ja lange bei Werder, steht eigentlich aktuell bei West Ham United in England unter Vertrag, aber ist jetzt bis zum Ende der Saison erstmal wieder an Werder Bremen ausgeliehen. Ist jetzt also ein altbekannter Neuzugang sozusagen und auf den baut auch Trainer Daniel Thun.
2: Und klar, wenn man einen Namen oder eine Persönlichkeit wie Niklas Füllkrug in seinem Kader hat, dann ist es auch eine gute Option, ihn von Beginn an spielen zu lassen. Also Sie sehen, ich kann keine falsche Entscheidung treffen am Samstag. Die Jungs können dann in der Umsetzung mir zeigen, dass ich die richtige Entscheidung getroffen habe. Und das ist auch für alle, glaube ich, sehr, sehr wichtig. Also Niklas ist willkommen bei uns. Wir werden unsere Qualität mit ihm deutlich erhöhen können.
0: Niklas Füllkrug also aller Voraussicht nach in Aktion ab 15.30 Uhr am Millerntor in Hamburg beim DFB-Pokalspiel Werder gegen Lüneburg. Schalten wir natürlich hin heute Nachmittag, genauso wie ins Bremer Weserstadion zur Partie Hemelingen gegen Hannover 96.

0: Always on the Run, das ist Isaac. Und gleich auf der Bremen 4 Playlist geht's weiter mit Monrose und Shame, noch vor den 4 News um 12.
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1: In Bremen, Sieke und in Habstedt aktuell 18 Grad, 17 haben wir in Bremerhaven gemessen, bis zu 20 bekommen wir heute. Dazu gibt es mal Sonne, mal auch dichte Wolken und ab und zu kann es einen kleinen Schauer heute geben. In der Nacht mal mehr, mal weniger Wolken, meistens trocken, nur an der Küste noch ein bisschen Regen, Tiefstwerte dann bei 10 Grad und morgen am Sonntag ein wechselhafter Mix aus Sonne und Wolken, nur ein bisschen Regen.
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1: Mit Sabrina Prinzen-Ferreira. Es geht los, der CSD in Bremen startet.
2: Ja, die Menschen wollen für Vielfalt, Sichtbarkeit, Freiheit und ein friedliches Miteinander demonstrieren. Außerdem in den vier News, Bundesaußenminister Johann Wadephul ist in die Ukraine gereist und am Fähranleger Wischhafen ist eine Frau schwer verletzt worden. In der Bremer Innenstadt startet in diesen Minuten der Christopher Street Day. Veranstalter und Polizei erwarten zum Demonstrationszug mehrere 10.000 Menschen. Vor Ort ist Katharina Mild aus der Regionalredaktion Buten und Binn.
3: Der Demonstrationszug zieht vom Alten Wall über den Osterdeich, den Silwall, den Hauptbahnhof, den Brill und die Obernstraße. Zur Abschlusskundgebung versammeln sich die Demonstrierenden dann vor der Kunsthalle und feiern bis in den späten Abend. Die Polizei hat die Bereiche rund um die Demo-Route weiträumig abgesperrt und ist nach eigenen Angaben mit starken Kräften im Einsatz. Durch den CSD, ein Konzert auf der Bürgerweide und das DFB-Pokalspiel im Weserstadion kommt es im Bereich von Innenstadt und Ostertor bis zum späten Abend zu erheblichen Verkehrseinschränkungen. Viele Straßenbahnen und Busse fahren anders oder gar nicht.
2: Bundesaußenminister Johann Wadephul ist in Kiew. Am Montag ist der 35. Unabhängigkeitstag der Ukraine. Wadephul will mit seinem Besuch ein Zeichen der Solidarität setzen.
4: Es muss klar sein, wir stehen an der Seite der Ukraine. Wir unterstützen sie. Sie wird diese militärische Auseinandersetzung gewinnen. Sie wird dem Angriff Russlands widerstehen können. Und dafür ist Deutschland mittlerweile der wichtigste bilaterale Helfer, Unterstützer, politisch, wirtschaftlich, militärisch geworden.
2: Nach dem Angriff mit einem Schwert an einer schwedischen Schule handelt es sich bei dem Todesopfer um eine Schülerin. Das berichten schwedische Medien. Drei Jugendliche wurden demnach verletzt, zwei von ihnen schwer. Der mutmaßliche Täter soll ein 18-jähriger ehemaliger Schüler sein. Das Motiv für die Tat ist noch unklar. Bei einem Unfall am Fähranleger Wischhafen ist eine Frau schwer verletzt worden. Laut Polizei fuhr ein Autofahrer auf die Warteschlange an der Elbfähre. Dabei schob er die wartenden Fahrzeuge aufeinander. Die 67-jährige Frau, die zwischen den Autos stand, wurde eingeklemmt. Ein Rettungshubschrauber brachte sie in ein Krankenhaus. Ein 52-jähriger wurde leicht verletzt. Und das waren die vier News mit Sabrina Prinzen-Ferreira.
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1: 12:03. A1 Bremen Richtung Osnabrück zwischen Uphusen, Bremen-Mahndorf und Arsten. 5 Kilometer stockender Verkehr. Und in der Gegenrichtung der A1 zwischen dem Dreieck Stur und Bremen-Hemelingen 6 Kilometer Stau aktuell. Ansonsten ist alles frei, aber Vorsicht, es blitzt. In Bremen am breiten Weg bei der Bahnüberführung in beiden Richtungen. Und in Seckenhausen auf der Hauptstraße kurz vor dem Ortsausgang in Richtung Bassum. Und falls ihr noch was anderes entdeckt, meldet's immer gerne bei uns. Ihr könnt jederzeit anrufen oder eine WhatsApp ins Studio schicken. Die Nummer ist die 0421 246 666. Kommt überall gut an.
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1: Happy Pride! Der CSD in Bremen geht in diesen Minuten los und wir sind natürlich mit dabei. In 10 Minuten schalten wir rüber zu unserem Bremen 4 Reporter Christian Osterloh. Ich bin Malte Döbert und freue mich, dass ihr dabei seid. Schönes Wochenende. Hallo.
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0: Ist auch einfach Bremen. Gibt es ein Adjektiv für Bremen? Bremenhaft.
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0: Heaven is a Halfpipe, ein Bremen 4 All-Time-Favorite von OPM um gleich 11:45. So, und jetzt geht's los.
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0: Mit dem Umzug zum Christopher Street Day mitten in Bremen und Bremen 4-Reporter Christian Osterloh ist für uns dabei. Hat jetzt jemanden am Mikrofon, ja, bei dem wahrscheinlich gerade ganz viel Druck abfällt, Christian, weil es endlich losgeht, oder?
2: Ja, du meinst Robert Dardanski, den Veranstalter vom CSD, der steht neben mir, aber ich muss sagen, er wirkt noch ziemlich entspannt auf mich. So viel Druck hat er, glaube ich, noch gar nicht. Oder ist das hier ein Pokerface, Robert?
3: Ja, das ist eine Mischung aus. Also auf jeden Fall zum Teil eine Entspannung und zum anderen Teil auch ein Pokerface, ganz klar.
2: Ich kann dir eins sagen, ich bin heute schon ziemlich sportlich unterwegs, denn irgendwie im halben Stundentakt ziehe ich den Pullover aus, dann wieder an. Das Wetter ist ein Hin und Her. Hier sind super viele bunte, geschminkte und auch kostümierte Menschen. Wie machen wir denn das jetzt, wenn es regnen sollte?
3: Ja, wir machen einfach weiter. Ne? Also ich meine, schau dir da die ganzen Menschen an. Glaubst du, die haben sich heute noch nicht umgezogen, dreimal irgendwie in den letzten zwei Stunden? Also von daher, außerdem haben wir ein herrliches Bremer Wetter, super Bremer Sonnenschein.
2: Ja, das sollten wir hinkriegen, das denke ich doch auch. Wir müssen jetzt nochmal über die schrecklichen Bilder vom CSD Berlin sprechen. Wie organisiert man denn so einen großen CSD hier in Bremen, wenn man diese Bilder aus Berlin noch im Kopf hat?
3: Das ist eigentlich eine schwierige Frage. Wir hatten ja das Glück gehabt, dass der CSD in Berlin sehr viel früher gewesen ist vor unserem CSD. Und wir haben uns einfach die Zeit genommen, eine Mahnwache zu machen, zu organisieren, zu trauern, sind auf die Straße gegangen, haben uns die Zeit dafür genommen und anschließend galt es da dann aber auch, die Gefühle beiseite zu schieben und objektiv den CSD zu organisieren, mit der Polizei zusammenzuarbeiten und wichtiges Ziel, Hauptsache sicher auf die Straße.
2: Und das scheint auch zu funktionieren, denn es ist sehr viel Polizei hier und der CSD Bremen hat in diesem Jahr einen Gruppenrekord, denn 54 Gruppen haben sich angemeldet, so viele wie noch nie hier. Was meinst du, wo kommt dieser Zuwachs her?
3: Woher der Zuwachs kommt, da wird mit Sicherheit auch Berlin eine Rolle mitspielen, weil wir auch sehr viel aus der Community wiedergespiegelt bekommen haben, jetzt erst recht, weil die Rechte, die wir jetzt erkämpft haben, die kann man uns nicht wieder nehmen, wir können nicht wieder zurück in den Schrank, das geht nicht.
2: Es sind ja rund um den CSD auch noch Partys geplant. Die Leute hier haben Lust zu feiern. Was wird denn heute dein Highlight sein?
3: Mein persönliches Highlight wird sein, wenn wirklich alle nach dem CSD, nach sämtlichen Partys, wieder heil zu Hause angekommen sind und wir einfach morgen entspannen können. Das wird so mein persönliches Highlight sein.
2: Perfekt. Robert, ganz lieben Dank. Malte, hier geht es um 12.30 Uhr gleich los. Die Polizei hat gesagt, vorher können wir hier keinen Schritt gehen, aber hier sind sonst alle startklar und ich habe mir von Robert Dardanski gerade noch mal sagen lassen, wie das Startzeichen ist. Er wird nämlich einfach die Leute zu sich herwinken und dann geht's hier los.
0: Mit dem Christopher Street Day, mit der großen Parade heute in Bremen und wir sind den ganzen Tag dabei mit Bremen 4 Reporter Christian Osterloh.
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0: Ihr hört Bremen 4 am Samstagmittag gleich mit Seed auf unserer Playlist Ding.
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0: A1 Bremen Richtung Osnabrück zwischen Uphusen, Bremen-Mahndorf und Arsten 5 Kilometer stockend und in der Gegenrichtung 6 Kilometer Stau zwischen dem Dreieck Stur und Bremen-Hemelingen. Die B61 Petershagen Richtung Bassum ist nach einem Unfall gesperrt zwischen Schorling-Borstel und der B51. Ansonsten ist alles frei auf den Straßen. Blitze haben wir auch keine, aber falls ihr noch irgendwas entdeckt, meldet's immer gerne bei uns. Die Nummer dafür ist die 0421 246 666. Danke fürs Bescheid geben. Ich bin Malte Döbert. Kommt überall gut an.

Wonderful Life, das sind Hurts, gepimpt von Purple Disco Machine. Schönes Wochenende mit Bremen 4 und jetzt neu auf unserer Playlist die Jungs von Giant Rooks und Slow Dance.

0: 12.45 Uhr. Hier ist der Bremen 4 Verkehrsservice ganz aktuell. Vorsicht bitte auf der A1 Bremen Richtung Hamburg. Zwischen Buckel und Elsdorf gibt es eine ungesicherte Unfallstelle und zwar über alle Fahrstreifen. Seid hier also bitte ganz besonders vorsichtig unterwegs. 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Sie hat die App schon runtergeladen.
1: Prima.
0: Hallo, hier ist Malte von Bremen 4. Ist da Susanne?
1: Ja, richtig.
0: Wobei störe ich dich gerade, Susanne?
1: Oh, du, ich bin gerade beim Frühstück meiner Freundin zum Geburtstag.
0: Oh, herrlich. Ein schönes, spätes, gemütliches Frühstück.
1: Ja.
0: Wer von euch beiden hat Geburtstag? Du oder deine Freundin?
1: Die Freundin hatte Geburtstag.
0: Dann bitte bestell herzliche Glückwünsche von mir nachträglich.
1: Das mache ich doch.
0: Ich rufe aber
1: herzlichen Glückwunsch von Malte von Bremen 4.
0: Ja, happy Birthday. Susanne, ich will auch gar nicht lange stören und ich rufe ja gar nicht an, um zu quatschen. Hast du eine Idee, warum ich mich melde?
1: Vielleicht wegen der Kopfhörer?
0: Ah, du hast dir die ARD Sounds App runtergeladen und uns über diese App eine Nachricht geschickt.
1: Korrekt.
0: Denn du kannst neue Kopfhörer ganz gut gebrauchen. Erzähl mal bitte, warum.
1: Ich bin Zumba-Trainerin und ich nerve immer meine ganze Umgebung mit der Musik, wenn ich die Kuri lerne. Und ich glaube, die wären sehr, sehr dankbar, wenn sie nur im Kurs hören müssen und nicht auch außerhalb.
0: Was für eine Musik ist das? Ist das sowas ding, ding, ding, ding, ding, ding, ding,
1: so? Alles so. Alles. Von Merengue bis Samba bis Bachata. Alles Mögliche.
0: Susanne, diese Musik kannst du in Zukunft so hören, ohne dem Rest um dich rum auf die Nerven zu gehen. Du bekommst die Kopfhörer von uns.
1: Ey, cool. Ich glaube, die anderen freuen sich noch mehr als ich.
0: Ja. Dann herzlichen Glückwunsch dir und allen um dich herum.
1: Ja, danke, Malte. Ich wünsche dir was. Vielen Dank.
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0: Malik Harris, neu auf Bremen 4 mit Lie to Me und gleich Alphabet und Fascination auf der Bremen 4 Playlist gleich vor den 4 News um 1.
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1: mit Sabrina Prinzen-Ferreira. Der CSD zieht gerade durch die Bremer Innenstadt.
2: Und viele tausend Menschen sind dabei. Dann hat der Außenminister der Ukraine weitere Unterstützung versprochen. Und Werder Bremen und die SV Hemelingen starten in den DFB-Pokal. In der Bremer Innenstadt läuft der Christopher Street Day. Tausende Leute sind dabei. Eine genaue Zahl hat die Polizei noch nicht mitgeteilt. Mit dabei ist auch Katharina Mild aus der Regionalredaktion Buten und Binnen.
3: Der Demonstrationszug zieht vom Alten Wall über den Osterdeich, den Silwall, den Hauptbahnhof, den Brill und die Obernstraße. Zur Abschlusskundgebung versammeln sich die Demonstrierenden dann vor der Kunsthalle und feiern bis in den späten Abend. Die Polizei hat die Bereiche rund um die Demo-Route weiträumig abgesperrt und ist nach eigenen Angaben mit starken Kräften im Einsatz. Durch den CSD, ein Konzert auf der Bürgerweide und das DFB-Pokalspiel im Weserstadion kommt es im Bereich von Innenstadt und Ostertor bis zum späten Abend zu erheblichen Verkehrseinschränkungen. Viele Straßenbahnen und Busse fahren anders oder gar nicht.
2: Bundesaußenminister Johann Wadephul hat der Ukraine bei seinem Besuch in Kiew weitere Unterstützung zugesagt. Der Minister war heute Morgen dorthin gereist. Aus Kiew berichtet Florian Kellermann.
4: An den russischen Staatschef Wladimir Putin gerichtet sagte er, dieser müsse wissen, dass die Ukraine gemeinsam mit ihren Partnern den längeren Atem habe. Konkret versprach Wadephul der Ukraine zusätzliche Finanzhilfen von 50 Millionen Euro, die in humanitäre Projekte der Vereinten Nationen und von Nichtregierungsorganisationen fließen sollen. Von der Unterstützung der Ukraine profitiere Deutschland, etwa dadurch, dass Unternehmen bei der Drohnenproduktion zusammenarbeiten.
2: Beim Oldenburger Stadtfest hat es mehrere Körperverletzungen gegeben. Auch 2 Fälle sexueller Belästigung hat die Polizei gemeldet. 16 Besucher bekamen Platzverweise. Insgesamt zieht die Polizei aber eine positive Bilanz und spricht am zweiten Abend von einem weitgehend ruhigen Verlauf. Das Stadtfest geht heute Nacht zu Ende. Im DFB-Pokal werden heute 11 Spieler ausgetragen. Werder Bremen tritt ab 15.30 Uhr am Hamburger Millerntor gegen den Fußball-Oberligisten Lüneburger SK Hansa an. Die Favoritenrolle ist klar. Werder-Trainer Daniel Thun setzt trotzdem auch auf die Unterstützung der mitgereisten Fans.
5: 20.000 Bremer im Rücken zu haben, die werden schon ordentlich antreiben. Da können Sie sicherlich sein, dass wir dann auch schon versuchen, maximal erfolgreich zu sein im Ergebnis wie auch in der Performance.
2: Ebenfalls um 15.30 Uhr startet die Pokalpartie der Spielvereinigung Hemelingen. Sie spielt im Weserstadion gegen Hannover 96. Und das waren die 4 News mit Sabrina Prinzen-Ferreira.
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1: 3:01. Bitte fahrt vorsichtig auf der A1 Bremen Richtung Osnabrück zwischen Groß-Ippener und Wildeshausen Nord. Da steht ein defektes Fahrzeug. Und Achtung auch auf der A1 Bremen Richtung Hamburg zwischen Bokel und Elsdorf. Eine ungesicherte Unfallstelle auf allen Fahrstreifen. A1 Bremen Richtung Osnabrück zwischen Uphusen, Bremen-Mahndorf und Arsten. 5 Kilometer stockender Verkehr. In der Gegenrichtung 6 Kilometer Stau zwischen dem Dreieck Stur und Bremen-Hemelingen. Und die B61 Petershagen Richtung Bassum ist nach einem Unfall gesperrt zwischen Schorling-Borstel und der B51. Blitzer gibt's gerade nicht, aber falls ihr welche entdeckt, meldet sie immer gerne bei uns unter der 0421 246 666. Danke euch fürs Bescheid geben. Kommt überall sicher an.
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1: Eine Hymne auf das Wochenende. Hymn for the Weekend. Hier sind Coldplay zusammen mit Beyoncé. Und ich bin Malte Döbert. Schön, dass ihr dabei seid. Ich wünsche euch einen fantastischen Samstag.

0: Freestyler. Ein Bremen 4 All-Time-Favorite am Samstagmittag, 13.13 Uhr. 2 Jahre lang haben sie sich ferngehalten von Bühnen, aber damit ist jetzt Schluss.
1: Ich glaube, es ist besser, dass man ab und zu eine kleine Zäsur macht, damit es sich dann wieder genau richtig anfühlt. Und jetzt ist wieder die Zeit.
0: Das sagt Sammy, Sänger von den Broilers. Nach der Live-Pause kommen die Broilers heute Abend zurück nach Bremen und ein bisschen aufgeregt ist man da auch als geübter Sänger.
1: Ja klar, ist so eine Nervosität. Wird das denn alles wieder so klappen? Werden wir es schaffen, so viele Leute zu unterhalten? Aber ich glaube, mit jeder Probe, in der man Sicherheit gewinnt, wird dieses Gefühl besser werden und irgendwann ist man an einem Punkt und sagt, boah, jetzt muss ich auf die Bühne.
0: Wenn ihr heute Abend zum Konzert auf der Bremer Bürgerweide kommt und schon neugierig seid, was da so passieren wird, Sammy verrät mal, worauf ihr euch freuen könnt.
1: Wir werden unsere Must-Haves spielen. Es gibt in jedem Broiler-Set Klassiker, die müssen einfach gespielt werden. Dann werden wir ein paar Lieder durchrotieren. Wir werden, glaube ich, hier und da mal eine neue Coverversion probieren und versuchen auch bei den Shows mal alte Perlen rauszukramen.
0: Um 17.30 Uhr nachher ist Einlass bei den Broilers auf der Bremer Bürgerweide, präsentiert das Konzert von Bremen 4 und es ist nicht ganz ausverkauft, also ihr könntet auch noch ganz spontan ein Ticket kriegen und hingehen heute Abend.

0: Ordinary, das ist Alex Warren hier auf Bremen 4 um 13.26 Uhr.
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0: Nee, das ist es nicht, aber jetzt kommt der Verkehrsservice. Wartet ganz kurz, das machen wir richtig mit Musik und ganz offiziell so jetzt. Hier ist der Bremen 4 Verkehrsservice mit einer Warnmeldung für die A27 Cuxhaven Richtung Bremerhaven. Zwischen Deppstedt und Bremerhaven Überseehäfen, da liegen Gegenstände auf der Fahrbahn. Passt da bitte gut auf. Und der ausführliche Verkehrsservice, der kommt gleich nach Icona Pop. I love it.
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0: Es ist kurz nach halb zwei.
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0: Bitte fahrt vorsichtig auf der A1 Bremen Richtung Osnabrück zwischen Großippener und Wildeshausen Nord. Da steht ein defektes Fahrzeug. Achtung auch auf der A1 Bremen Richtung Hamburg zwischen Buckel und Elsdorf. Hier gibt es eine ungesicherte Unfallstelle auf allen Fahrstreifen. Und eine Warnmeldung auch für die A27 Cuxhaven Richtung Bremerhaven. Zwischen Deppstedt und Bremerhaven Überseehäfen, da liegen Gegenstände. A1 Bremen Richtung Osnabrück zwischen Uphusen, Bremen-Mahndorf und Arsten 5 Kilometer stockend und in der Gegenrichtung 6 Kilometer Stau zwischen dem Dreieck Stur und Bremen-Hemlingen. Und in Bremen müsst ihr wegen des CSD mit Verkehrsbehinderungen rechnen in der City und auch im Viertel. Blitze haben wir gerade keine. Falls ihr welche entdeckt, meldet sie gerne bei uns unter der 0421 246 666. Dankeschön fürs Melden und eine gute Fahrt euch.

Hallo, hier ist Bremen 4. Ich wünsche euch ein schönes Wochenende, schönen Samstag. Und ihr könnt jetzt bei uns ganz neue Musik entdecken von Jack Dean, Singer-Songwriter aus England. Hier kommt Mercy, neu auf unserer Playlist.

0: Viertel vor zwei am Samstagnachmittag. Ihr hört Bremen 4. In diesen Minuten zieht der Christopher Street Day, der CSD, durch Bremen. Und natürlich schwingt da heute bei all der Freude auch der Gedanke daran mit, was vor 4 Wochen in Berlin passiert ist. Da ist ja am Rande des CSD ein Attentäter mit dem Auto in eine Menschenmenge gefahren. Eine Person wurde dabei getötet. Christian Osterloh ist unser Reporter heute beim CSD und hat mit Nils Mattisen von der Bremer Polizei über die Sicherheitslage heute gesprochen.
1: Nils, jetzt ist ja so, im Rückblick auf Berlin haben sich natürlich schon ein paar Leute Sorgen gemacht. Wie garantieren wir denn jetzt, dass das hier alles sicher abläuft?
2: Ja, ich glaube, wir haben unsere Hausaufgaben gemacht. Wir haben ja nochmal wieder zusätzliche Einsatzkräfte im Dienst. Wir haben eine sehr lange, ambitionierte Strecke, die wir absichern müssen. Deshalb mussten wir auch nochmal an der einen oder anderen Sicherheitsschraube drehen. Aber so, es läuft bis jetzt alles glatt. Wir sind zufrieden.
1: Du hast es gerade angesprochen, die lange Strecke. Es gab ja im Voraus ein bisschen Verwirrung. Da hieß es erst, die Strecke muss gekürzt werden, weil nicht genug Polizeibeamte da wären. Wie ist denn jetzt die Lage? Weil die Strecke ist ja doch noch dieselbe.
2: Genau, die Strecke ist dieselbe. Da sind wir dem Wunsch des Veranstalters nachgekommen. Wir hätten natürlich eine kürzere Strecke, da hätten wir nicht Nein zugesagt. Aber es ist, wie es ist. Deshalb setzen wir mehr Kräfte ein, müssen natürlich auch noch mal mehr Zufahrtsschutzpunkte absichern. Das war schon eine Herausforderung, aber wir setzen das um, weil das ist unser Job am Ende.
1: Jetzt ist es ja so, wir haben 3 Großveranstaltungen hier in Bremen. Die Polizei selber schätzt, dass 70.000 Leute zum Fußball, zum CSD und zum Broilers-Konzert kommen. Wie ausgelastet seid ihr denn heute?
2: Ja, also es ist eine sehr große Herausforderung, der Tag heute. Aber ich sage auch immer, wir sind eine Großstadtpolizei. Wir haben auch Unterstützung aus anderen Bundesländern. Das ist ja unsere Aufgabe, hier auch für Sicherheit zu sorgen, die Verkehrsströme zu leiten. Wir haben ja auch noch mal jetzt hier für den Preis so eine queersensible Anzeigenaufnahme. Wenn tatsächlich jemand Opfer einer Straftat wird, da haben wir 2 Kolleginnen, die da einen geschützten Raum bieten. Und im besten Fall haben die heute gar nichts zu tun.
1: Okay, es gibt 2 Kolleginnen, aber kann ich nicht auch schneller irgendwie mobil mit dem Handy agieren, wenn mir so etwas auffällt?
2: Natürlich, also alle Möglichkeiten, die Polizei schnell zu erreichen, stehen einem offen. Wir sind ja auch sehr präsent heute im Stadtgebiet. Ich glaube, wer aus dem Fenster schaut, sieht auch irgendwo immer Polizisten, entweder im Auto oder auf der Straße. Also wir sind da, wir sind ansprechbar und dann gibt es ja auch noch 110.
0: Das sagt Nils Mattisen von der Polizei über die Sicherheitslage heute an diesem pickepackevollen Tag in Bremen. 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

10 vor 2. Hier ist der Bremen 4 Verkehrsservice ganz aktuell mit einer Warnmeldung für die A29 Oldenburg Richtung Wilhelmshaven. Bitte passt gut auf zwischen dem Kreuz Oldenburg Ost und Oldenburg Hafen. Da hat es gerade einen Unfall gegeben und die Unfallstelle hier auf der A29 ist noch nicht abgesichert.

0: Need Your Love, One Republic hier auf Bremen 4 und gleich Kate Nash, Foundations, spiele ich euch vor den 4 News um 2.
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1: 18 Grad im Moment in Bremerhaven und Stade, 17 in Osterholz-Scharmbeck, Bremen liegt bei 16 Grad. Es gibt ein bisschen Sonne, es gibt mehr Wolken und ab und zu auch mal kurze Regenschauer. In der Nacht mal mehr, mal weniger Wolken, an der Küste ein bisschen Regen, Tiefstwerte bei 10 Grad und morgen am Sonntag meistens trocken. Es gibt einen wechselhaften Mix aus Sonne und Wolken, die Temperaturen so wie heute bis 20 Grad.

0: einiger Verspätung am Alten Wall gestartet. Die Route verläuft über den Silwall, vorbei am Bremer Hauptbahnhof und durch die U-Bahn-Straße. Die Abschlusskundgebung ist für kurz vor 16 Uhr vor der Kunsthalle geplant. Die Feierlichkeiten sollen dann aber noch bis in den späten Abend dauern. Die Polizei begleitet die Demonstration mit einem großen Aufgebot. Bislang gibt es keinerlei besondere Vorkommnisse. Alles verlaufe friedlich, so ein Sprecher. Durch den CSD und die weiteren Großveranstaltungen am heutigen Samstag kommt es vor allem in der Innenstadt und im Ostertor zu Einschränkungen im Bus- und Bahnverkehr.
1: Die Spritpreise sind nach wie vor hoch. Bundesfinanzminister Lars Klingbeil will deshalb eine Übergewinnsteuer für Mineralölkonzerne auf EU-Ebene voranbringen. Zusammen mit 5 europäischen Amtskollegen will er erreichen, dass diese Konzerne einen Teil ihrer Profite abgeben, die sie wegen des Iran-Kriegs gemacht haben. Einen entsprechenden Brief haben sie an die EU-Ratspräsidentschaft geschickt, mit der Bitte, das Thema beim nächsten Treffen der Wirtschafts- und Finanzminister der Europäischen Union Mitte September zu beraten. Deutschland wird die Ukraine weiter unterstützen. Das hat Bundesaußenminister Johann Wadephul nach einem Treffen mit seinem ukrainischen Kollegen in Kiew mitgeteilt. Demnach stellt die Bundesregierung zusätzlich 50 Millionen Euro für humanitäre Hilfe zur Verfügung. In der ersten Runde des DFB-Pokals empfängt die SV Hemelingen um 15.30 Uhr Hannover 96 im Weserstadion. Werder Bremen spielt zeitgleich gegen den Lüneburger SK Hansa am Hamburger Millerntor. Heiko Neugebauer blickt auf die Spiele voraus.
2: Bei beiden Partien sind die Favoritenrollen klar verteilt. Auch wenn sich die SV Hemeling durchaus Chancen ausrechnet, wie Trainer Tunschel betont, schließlich habe sein Team die ersten beiden Saisonspiele gewonnen, während die Hannoveraner nach 2 Spielen noch ohne Punkt dastehen. Noch deutlicher ist der sportliche Unterschied bei Werders Aufgabe gegen Lüneburg, als Erstligist gegen den Vertreter aus der Oberliga Niedersachsen, also der 5. Liga. Auch wenn den Bremern einige Spieler fehlen, dürfte der Einzug in die zweite Runde nur eine Formsache sein. Eines haben alle 4 Vereine gemeinsam: Für das Erreichen der ersten Runde kassieren alle Clubs knapp 230.000 Euro.
1: Und das waren die 4 News mit Sabrina Prinzen-Ferreira.
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4: 2:03. A1 Bremen Richtung Osnabrück zwischen Uphusen, Bremen-Mahndorf und Arsten, 7 Kilometer stockend. Und weiter auf der A1 zwischen dem Dreieck Stur und Wildeshausen Nord nochmal 6 Kilometer Stau. Insgesamt müsst ihr damit ungefähr 1 Stunde Verzögerung rechnen. Und in der Gegenrichtung der A1, also Osnabrück Richtung Bremen, da gibt es 5 Kilometer Stau zwischen dem Dreieck Stur und Bremen-Hemelingen. A7 Hannover Richtung Hamburg zwischen dem Dreieck Walsrode und Soltau Ost streckenweise stockend. Hier braucht ihr etwa 1/2 Stunde länger. Und in Bremen müsst ihr wegen des CSD mit Behinderungen rechnen, vor allem in der Innenstadt und im Viertel. Auch einige Straßenbahnen oder Busse fallen aus oder werden umgeleitet. Und es blitzt in Osterholz-Scharmbeck auf der Stader Landstraße bei der Baustelle stadtauswärts. Und falls ihr noch was anderes entdeckt, meldet's gerne bei uns. Ihr könnt immer anrufen oder eine WhatsApp hier ins Studio schicken. Die Nummer dafür ist die 0421 246 666. Danke fürs Bescheid geben. Kommt überall sicher an.
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4: Mit Malte Döbert an diesem Samstagnachmittag. Ich wünsche euch ein schönes Wochenende. Hallo zusammen.

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0: Oh je, als hier vorhin so ein heftiger Regenschauer runterkam über dem Bremen 4 Studio, da habe ich kurz an alle gedacht, denen gerade der Glitzer verläuft.
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0: Aber ich meine, wer in Bremen beim CSD mitfeiert, der darf halt nicht aus Zucker sein, denn wir haben heute wieder so einen klischeemäßigen norddeutschen Sommertag erwischt. Mit Sonne, aber eben auch mit Regenschauern. Aber wenn ich so höre, was die Leute da so sagen vor Ort, die beim CSD mitfeiern, beim Umzug in der Bremer City, dann hat das Ganze der Stimmung überhaupt keinen Abbruch getan.
2: Mega, der Umzug war geil. Viele Menschen, viel gute Musik, Stimmung.
3: Super, ganz toll. Ich bin total überwältigt. Ich bin das erste Mal hier und es ist einfach traumhaft. Wirklich schön.
4: Bombastisch. Das Wetter spielt jetzt mit. Viele bunte, tolle Leute. Was will man mehr?
5: Ich finde es schön, dass hier so viele Menschen sind, dass sie sich für eine gute Sache einsetzen wollen und das gefällt mir.
6: Sehr gut.
7: Ja, mega, sehr schön. Macht viel Spaß.
8: Super, also wir sind zum ersten Mal hier. Und bis jetzt sind wir begeistert. Die Parade ist super gewesen. Alle Leute sind cool drauf, nett, freundlich. Und ich finde, die ganze Organisation ist auch super. Ja. Die Wagen, echt toll gemacht. Die haben alle gute Laune gehabt. Gute Musik, hätte ruhig ein bisschen lauter sein können. Ja.
0: Das siehst du. Und Bilder vom CSD gibt's auch bei Bremen 4 auf Instagram. Klickt euch da einfach mal in unsere Story vorbei.
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0: 5 Minuten vor 3:30. Hier ist der Bremen 4 Verkehrsservice ganz aktuell. Bitte fahrt vorsichtig in beiden Richtungen auf der A28 Oldenburg-Bremen zwischen Delmenhorst-Deichhorst und Großmackenstedt. Da gibt es Sichtbehinderungen durch Rauch und den kompletten Bremen 4 Verkehrsservice. Gleich nach Beyoncé und Crazy in Love.
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0: Hallo am Samstagnachmittag, ihr hört Bremen 4 um 14:30.
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0: Bitte fahrt weiterhin vorsichtig in beiden Richtungen auf der A28 Oldenburg-Bremen zwischen Delmenhorst-Hasport und Großmackenstedt. Sichtbehinderungen durch Rauch. A1 Bremen Richtung Osnabrück zwischen Ophusen, Bremen-Mahndorf und Arsten. 7 Kilometer stockend, da braucht ihr ungefähr eine Dreiviertelstunde länger. A1 Osnabrück Richtung Bremen zwischen Bremen-Brinkum und Hemelingen. 4 Kilometer Stau, plant da mal eine gute halbe Stunde mehr ein. Und A1 Bremen Richtung Hamburg zwischen Stuckenborstel und Elsdorf, 8 Kilometer stockend wegen Bergungsarbeiten. Außerdem müsst ihr in der Bremer Innenstadt wegen des CSD mit Verkehrsbehinderungen rechnen heute Nachmittag. Und es blitzt in Osterholz-Scharmbeck auf der Stader Landstraße bei der Baustelle stadtauswärts. Wenn ihr noch was anderes entdeckt, dann freuen wir uns, wenn ihr Bescheid sagt. Ihr könnt immer anrufen oder eine WhatsApp ins Studio schicken. Die Nummer dafür ist die 0421 246 666. Dankeschön fürs Bescheid geben. Kommt überall sicher an.

Teddy Swims, Mr. Know-It-All, 14.37 Uhr. Hier ist der Bremen 4 Verkehrsservice, ganz aktuell mit einer Warnmeldung für die A7 Hannover Richtung Hamburg. In Höhe Mellendorf liegen Fahrzeugteile. Fahrt hier bitte ganz besonders vorsichtig. Und jetzt auf unserer Playlist ein Bremen 4 All-Time-Favorite. Hier gibt's die Ärzte für euren Samstagnachmittag. Das ist Junge.

0: sehr entspannte Musik hier von Jungle, Carry On. Und für euch ist es ja hoffentlich auch ein ganz entspannter Samstag. Für Berkay von der SV Hemelingen eher nicht.
1: Also es ist natürlich ein Highlight für uns, für mich, für die Jungs. Man spielt ja nicht jeden Tag hier und natürlich sind wir aufgeregt. Also ich bin auf jeden Fall aufgeregt, ja.
0: Ja, denn Berkay und seine Jungs von der SV Hemelingen, die dürfen gleich ab 15.30 Uhr im Weserstadion gegen Hannover 96 spielen. Parallel spielt Werder Bremen in Hamburg gegen Lüneburg. Das ist alles Teil des DFB-Pokals, alles sehr verwirrend. Aber Pit, du hast den Überblick, ne?
2: Versteht wer die Welt, ne? Also was ein Chaos. Ich habe gerade auf dem Weg hierher schon die Hannover 96-Fans gesehen, die zum Weserstadion gelaufen sind. Ja. Und dann spielt da aber Werder nicht, sondern Hemelingen. Und Werder ist in Hamburg, aber gegen Lüneburg, die sonst eigentlich auf der Sportanlage Sülzwiesen spielen. Also ich versuche irgendwie heute Nachmittag hier ab 15 Uhr den Überblick zu behalten und wir schalten in alle Stadien und freuen uns sehr über den DFB-Pokal.
0: Ein spannender Fußballnachmittag heute. Viel Spaß dabei und viel Spaß auch gleich mit Pit.

10 Minuten vor 3. Hier ist der Bremen 4 Verkehrsservice ganz aktuell für die B495 Hemmoor Richtung Bremervörde. Zwischen Lange Straße und Hemmoor hat es einen Unfall gegeben und die Unfallstelle ist hier noch nicht abgesichert.

0: Bremen 4 gleich mit Mika und Grace Kelly.
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1: Also was sicher ist, es gibt Wetter und es gibt Plusgrade. Aber ansonsten ist alles drin heute im Bremen-Vierland. Wolken, etwas Sonne, gelegentlich auch ein paar Schauer. Gerade kommt hier über dem Studio zum Beispiel einer runter. Und so 17 bis 21 Grad kriegen wir. 19 Grad haben wir in Bremen, 19 in Bremerhaven und Weihe ist bei 16 Grad im Moment.
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2: Mit Laura Knepper. Finanzminister Klingbeil wirbt für EU-weite Übergewinnsteuer. Niedersachsen fordert EU-Einfuhrzölle auf Hybridfahrzeuge aus China. Werder Bremen und SV Hemelingen starten in DFB-Pokal. Das Wetter, viele Wolken, etwas Sonne, ab und zu Schauer bei viel Wind und 17 bis 21 Grad. Angesichts hoher Spritpreise startet Finanzminister Lars Klingbeil einen neuen Vorstoß auf EU-Ebene. Er und seine Amtskollegen aus Österreich, Italien, Portugal, Polen und Spanien machen sich stark für eine Übergewinnsteuer für Ölkonzerne. Aus Berlin berichtet Isabel Karras.
3: Die Minister fordern, außergewöhnlich hohe Gewinne von Ölkonzernen in der aktuellen Energiekrise stärker zu besteuern. Die bislang ergriffenen staatlichen Maßnahmen

0: In den reinen E-Fahrzeugen auch die Plug-in-Hybride einzubeziehen, schrieb der niedersächsische Ministerpräsident Olaf Lies in einem Brief an EU-Kommissionspräsidentin Ursula von der Leyen. Er verwies darauf, dass der Export von in China gefertigten Autos und speziell von Plug-in-Hybriden rasant zunehme. Im Mai und Juni habe es eine Steigerung um rund 70% gegenüber dem Vorjahr gegeben. In der Bremer Innenstadt läuft der Christopher Street Day. Der Demonstrationszug hat sich am Mittag in Bewegung gesetzt. Die Abschlusskundgebung und die anschließende Feier wird später vor der Kunsthalle sein. Weil es auch noch ein Konzert auf der Bürgerweide und das DFB-Pokalspiel im Weserstadion gibt, kommt es den ganzen Tag in der Innenstadt und im Viertel zu Verkehrsbehinderungen. Viele Straßenbahnen und Busse fahren anders oder gar nicht. Und damit zum Sport. Im DFB-Pokal stehen die Spiele mit Bremer Beteiligung an. Die SV Hemeling empfängt gleich Fußball-Zweitligist Hannover 96 im Weserstadion. Werder Bremen spielt in Hamburg gegen den Lüneburger SK Hansa. Live vom Millerntor berichtet Heiko Neugebauer.
1: 20.000 Werder-Fans machen schon ordentlich Stimmung hier. 20.000 von insgesamt 30.000, die reingehen. Und ihre Stimmung dürfte sich noch ein bisschen verbessert haben, als sie die Startformation der Bremer mitbekommen haben. Zwei Neuzugänge sind dabei. Ludovic Reis, der Mittelfeldspieler, von Anfang an mit von der Partie. Und auch Niklas Füllkrug, gerade erst verpflichtet, heute schon in der Startformation. Und ich kann mir vorstellen, Felix Gerhardt im Weserstadion für die Stimmung. Dort sind auch eher die Gästefans verantwortlich.
2: Ja, rund 7.000 Hannover-Fans sind hier angereist und wollen ordentlich Stimmung machen im Bremer Weserstadion. Insgesamt über 12.000 bei der Partie. Der SV Hemeling, der Fünftligist, empfängt den Zweitligisten Hannover 96. Zum zweiten Mal in Serie sind die Hemelinger dabei. Im letzten Jahr gab es ein 0:9 gegen den VfL Wolfsburg. Jetzt gegen Pokal-Pleite-Mannschaft Hannover 96. Die letzten drei Jahre sind sie jeweils in der ersten Runde raus. Hemeling will die Überraschung schaffen. Wirklich wahrscheinlich ist das aber nicht.
0: Das waren die Nachrichten mit Laura Knepper.
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4: 3:03. Ich habe erstmal die ganzen Gefahrenmeldungen hier. Vorsicht bitte auf der A1 Hamburg Richtung Bremen. Zwischen Rade und Hollenstedt liegen Fahrzeugteile. Dann haben wir die A7. Vorsicht da bitte zwischen Hannover und Hamburg. In Höhe Mellendorf liegen Fahrzeugteile. Und Vorsicht bitte auf der B75 Bremen-Delmenhorst. Zwischen Delmenhorst-Stickgras und Delmenhorster Dreieck. Sichtbehinderung durch Rauch. Dann haben wir die A1 Hamburg Richtung Osnabrück. Zwischen Bremer Kreuz und Arsten 7 Kilometer stockenden Verkehr. Verzögerung da eine knappe halbe Stunde mehr. A1 Osnabrück Richtung Bremen. Zwischen Bremen-Brinkum und Hemeling 4 Kilometer Stau. Da braucht er eine gute halbe Stunde mehr. A1 Bremen Richtung Hamburg. Zwischen Stucken-Borstel und Elsdorf 8 Kilometer stockender Verkehr wegen Bergungsarbeiten. Dann haben wir die B495 Hermoor-Bremer-Förde. Die ist zwischen Lange Straße und Hermoor nach einem Unfall in beiden Richtungen gesperrt. Und in Bremen muss wegen des Christopher Street Days mit Verkehrsbehinderungen gerechnet werden. Osterholz-Scharmbeck wird geblitzt. Stader Landstraße auf Höhe der Baustelle stadtauswärts. Wenn ihr noch was gesehen habt, 0421 246 666. Gute Fahrt euch. Mit Pit Kröger. Ich hoffe, ihr habt einen schönen Samstag und seid nicht mit dem Auto in Bremen unterwegs. Es ist wirklich wie so ein Videospiel heute in Bremen. Slalom at its best quasi. CSD, Fußball im Weserstadion. Heute Abend spielen die Broilers auch noch auf der Bürgerweide direkt am Hauptbahnhof. Komplett wild, würde ich das nennen. Für mich war es selbst mit dem Fahrrad gerade eine Herausforderung, hier irgendwie durchzukommen zu Bremen 4. Aber ich bin da und ich freue mich auf den Nachmittag mit euch. Wir machen es uns schön und lassen euch bei allem, was in Bremen 4 Land an diesem supervollen Samstag passiert, dabei sein. Ich bin Pit Kröger. Moin, Leute.

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0: Die Black Eyed Peas. Let's get it started. Viertel nach drei. Was ein Tag für alle Fußballfans. In Bremen-Vierland startet die erste Runde im DFB-Pokal. Und es wird ein großer Nachmittag für die Sportvereinigung Hemeling. Die sind in der fünften Liga, spielen heute im Weserstadion gegen Hannover 96, die ja in der zweiten Liga sind. Bremen 4 Sportreporter Felix Gerhardt im Weserstadion. Hat Hemeling schon das Stadion übernommen? Wie ist die Stimmung?
1: Nee, das Stadion übernommen kann man nicht sagen. Die Hemelinger Fans sind übrigens auch nicht in der Ostkurve. Das sähe auch wahrscheinlich ganz schön verloren aus. Sondern die haben da neben der Ostkurve so einen kleinen Block für sich besetzt. Dagegen der Gästeblock ist wirklich gut gefüllt. Rund 7000 Hannover-Fans sind mitgekommen. Also die werden hier sogar in der Überzahl sein. Knapp über 12.000 werden es insgesamt sein hier im Bremer Weserstadion. Aber trotzdem, die Hemelinger, die freuen sich natürlich zum zweiten Mal hintereinander in der ersten Runde des DFB-Pokals. Zum zweiten Mal im Weserstadion. Und beim letzten Mal war mit Wolfsburg ein damaliger Erstligist zu Gast. Da war noch ein bisschen weniger los, von daher, es steigert sich.
0: Hannover 96 hat einen großen Fanmarsch durch Bremen gemacht. Die sind direkt bei mir vor der Haustür lang gelaufen und ich dachte so, ei. Das sind viele und vor allem auch viel Polizei. Für Hemeling ist es ja jetzt nicht das erste Mal im Weserstadion. Beim letzten Mal lief es aber nicht so gut, ne?
1: Nee, beim letzten Mal lief es nicht so richtig gut. Ein 0:9 gegen den VfL Wolfsburg war es vor einem Jahr. Und auch diesmal, glaube ich, wird das eine relativ klare Angelegenheit. Man kann sich das natürlich schönreden und sagen, gut, Hannover hat die ersten beiden Spiele in der zweiten Liga verloren, haben dabei aber spielerisch eigentlich nicht schlecht ausgesehen. Man kann auch sagen, Hannover 96 hat die letzten drei Jahre immer in der ersten DFB-Pokalrunde verloren gegen Drittligisten, also auch gegen unterklassige Mannschaften. Auch das wäre vielleicht so ein kleiner Mutmacher. Aber man muss unterm Strich festhalten, dass der Fünftligist, dass die SV Hemeling nicht die Klasse hat eines Zweitligisten und deshalb wäre alles andere als ein klarer Sieg für Hannover 96 hier eine faustdicke Überraschung und ich lege mich da fest, die wird es hier nicht geben.
0: Ja, aber so klar muss es doch eigentlich gar nicht sein. Also eine ganz menschliche Frage noch hier zum Schluss. Warum gewinnen dann die Bundesligisten oder Zweitligisten eigentlich immer so irre hoch? Also 11:0 oder 9:0, wie Hemeling jetzt dann zuletzt verloren hat im Weserstadion. Warum machen die das immer so hoch?
1: Ja, das liegt einfach am Qualitätsunterschied, wenn man sich das anschaut zwischen der zweiten Liga und der fünften Liga. Ist einfach ein irrer Unterschied, wenn ich mir angucke, also auch bei den Zweitligisten. Das sind natürlich alles absolute Vollprofis. Und bei Hemeling, Marcel Pfarr, der Torwart, übrigens schon sein drittes Pokalspiel im DFB-Pokal, der ist Erzieher. Wir haben Sportstudenten dabei, wir haben diverse andere Studenten dabei. Das sind halt Hobbykicker und da ist einfach der Qualitätsunterschied so groß. Ich habe aber eher den Eindruck, dass es vor so 20 Jahren noch deutlich häufiger war, dass da so deutliche Ergebnisse waren. Da gab es vielleicht auch häufiger mal eine Überraschung, dass mal eine unterklassige Mannschaft ein höherklassiges Team rausgeworfen hat. Aber im Großen und Ganzen gab es da noch deutlich häufiger zweistellige Ergebnisse. Von daher ist das gar nicht so extrem, zumindest in meinen Augen.
0: Sind wir gespannt, was Hemeling heute im Weserstadion macht gegen Hannover 96. Und Werder spielt ja parallel gegen Lüneburg. Da halten wir euch auch auf dem Laufenden. Vielen Dank, Felix. Wir hören uns später nochmal.

Hello Black, The Man. 23 Minuten nach 3. Ich habe eine Gefahrenmeldung. Vorsicht bitte auf der A1. Hamburg Richtung Bremen. Zwischen Rastplatz Bokel und Stuckenborstel befindet sich eine ungesicherte Unfallstelle. Fahrt da bitte vorsichtig. Ihr hört Bremen 4, jetzt mit BDS.

0: Florence and the Machine, Shake It Out. Bei Bremen 4. Oh, ich lieb diesen Song, ey.
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0: Vorsicht bitte auf der A1 Hamburg Richtung Bremen zwischen Rastplatz Bokel und Stuckenborstel befindet sich eine ungesicherte Unfallstelle. Dann Vorsicht bitte auf der B75 Bremen-Delmenhorst zwischen Delmenhorst-Stickgras und Delmenhorster Dreieck Sichtbehinderungen durch Rauch. A1 Hamburg Richtung Osnabrück zwischen Bremer Kreuz und Asten 7 Kilometer stockender Verkehr, da braucht er eine knappe halbe Stunde mehr. A1 Osnabrück Richtung Bremen zwischen Bremen-Brinkum und Hemelingen 4 Kilometer Stau, eine gute halbe Stunde dauert das länger. A1 Bremen Richtung Hamburg zwischen Stuckenborstel und Elsdorf, 8 Kilometer stockender Verkehr wegen Bergungsarbeiten. Dann haben wir die B495 Hemmoor Richtung Bremervörde. Die ist zwischen Lange Straße und Hemmoor nach einem Unfall in beiden Richtungen gesperrt. Und in Bremen muss wegen des Christopher Street Days mit Verkehrsbehinderungen gerechnet werden. Zwei Blitze habt ihr uns gemeldet. Einer steht auf der B51 Bremen-Asten Richtung Bassum, Höhe Seckenhausen beidseitig und Osterholz-Scharmbeck. Stader Landstraße wird geblitzt auf Höhe der Baustelle stadtauswärts. Wenn ihr noch was gesehen habt, sagt gern jederzeit Bescheid. 0421 246 666. Ich wünsche euch eine gute Fahrt und als nächstes gibt's Mucke von Danger Dan. Spiele ich euch gleich. Vorher Harry Styles mit American Girls. Und es geht noch um Nina Chuba. Die hat ja hier in Bremen gespielt. Ich bin Pit Kröger. Moin Leute.

0: Sigma Nobody to Love bei Bremen 4. Ich war gestern auf einer Party und es war sehr toll. Dachte ich jetzt so oberflächlich, beziehungsweise sah mein Gesicht so aus, als wäre es super toll. Aber ich muss sagen, ich habe mich irgendwie nicht so richtig wohlgefühlt. Ich bin nicht so richtig angekommen gestern Abend. Da waren ganz viele Menschen, die ich kenne. Aber manchmal hat man ja so diese Situation, dass man denkt, irgendwie finde ich gerade so nicht so richtig Kontakt. Ich kann mich hier in der Situation nicht so richtig einrichten. Ich stehe hier rum für Gespräche, aber gleichzeitig so richtig wohl fühle ich mich nicht. Und ich glaube, wir wollen ja immer zu einer Gruppe von Menschen gehören oder wir wollen immer zu einer Situation gehören, zu einem Sportverein, was auch immer. Wir suchen auf jeden Fall immer Anschluss als Menschen und das fällt manchmal gar nicht so leicht. Und ich dachte, ich erzähle das jetzt hier mal, weil vielleicht geht es der ein oder anderen Person im Bremen-Vierland von euch, die gerade zuhören, auch ab und zu so. Und es ist ja immer schon mal schön, wenn man weiß, dass sich wahrscheinlich auch andere Leute auf der Party genauso fühlen. So, zu was gehöre ich dazu? Ich probiere alles aus und guck mal, wo ich mich hinzufügen möchte. Danger Dan sagt in seinem aktuellen Song, vielleicht muss ich manchmal gar nicht dazugehören, sondern vielleicht reicht manchmal auch schon die Erkenntnis, dass auch andere nicht dazugehören oder sich zumindest nicht so fühlen. Und dann ist man ja schon wieder Teil einer Gruppe von den Leuten, die sich nicht zugehörig fühlen in dem Moment. Das kann vielleicht schon mal ein bisschen helfen. Ein Trost sein. Ein schwacher, aber ein Trost sein. Danger Dan mit Die meisten meiner Freunde gibt's jetzt hier bei Bremen 4.
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0: Bremen 4 ist hier und ich kann vermelden, das erste Werder-Tor ist gefallen in der neuen Fußballsaison. Also es ist ja noch nicht Bundesliga, aber der DFB-Pokal startet in die erste Runde. Werder spielt gegen Lüneburg und Jens Day hat das erste Tor für Werder geschossen. Werder führt 1:0. Gestern am Bremer Hauptbahnhof, da war ordentlich was los und ihr seid vielleicht dem ein oder anderen glücklichen Gesicht entgegengekommen.
1: Nina ist einfach die Queen.
2: Ich finde, sie ist halt ein richtiger Star.
0: Ja, Nina ist ein Star. Die meinen natürlich Nina Chuba.
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0: Und dieser Star hat gestern Abend die Bremer Bürgerweide voll gemacht. Beim Open-Air-Konzert waren tausende Fans, die sich gefreut haben, dass es später nicht mehr geregnet hat und sie bei kühlem, aber trockenem Sommerwetter eine wohl ziemlich gute Show sehen konnten.
2: Ich fand am coolsten, wie sie mit der Kamera gespielt hat.
4: Man merkt, dass sie so Erfahrung mit Schauspiel auch hat.
5: Die Kulisse hier mit dem Sonnenuntergang hier, fanden wir gut.
1: Tatsächlich bleibt für mich hängen, dass wir hier zusammengekommen sind, weil er kommt aus Duisburg, er ist aus Hannover extra hergekommen und wir haben echt wenig Situationen, wo wir so zusammenkommen und das war eine der Situationen, wo wir so zusammengekommen sind.
5: Ich fand uns als Truppe gut, aber das hat jetzt nichts mit Nina zu tun.
0: Also wir halten fest, Nina Chuba-Konzerte sind auch ein bisschen Familientreffen. Das gibt's heute bestimmt auch beim nächsten Konzert auf der Bremer Bürgerweide, denn heute spielen da die Broilers, präsentiert von Bremen 4. Und das hier ist Bibi Rexha, New Religion.

0: Es ist ein schwerer Tag für alle Nicht-Fußball-Fans. Heute geht der DFB-Pokal los. Werder führt 1:0 gegen Lüneburg und Hemeling spielt aktuell im Weserstadion. Die liegen leider schon 5:0 zurück gegen Hannover 96. Also ehrlich gesagt auch ein schwerer Tag für alle Fußballfans, die mit Hemeling fühlen. Wir halten euch dazu weiter auf dem Laufenden, auch gleich wieder in den 4 News um 4. Und vorher gibt's noch Nelly Furtado. Mit Man Eater. Hier bei Bremen 4. Schönen Samstag euch.
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1: Heute Abend gibt's viele Wolken, bisschen Sonne und gelegentlich Schauer bei lebhaftem Nordwestwind. Temperaturen sind so bei 15 bis 17 Grad. Aktuell haben wir in Bremen 18 Grad, Bremerhaven ist bei 19 Grad und Twistringen bei 18 Grad. Ja, das mit dem Wechselhaften, das bleibt auch die Nacht über so, da gehen die Temperaturen dann auf 10 Grad runter.
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2: Mit Laura Knepper. Finanzminister Klingbeil wirbt für EU-weite Übergewinnsteuer. Niedersachsen fordert EU-Einfuhrzölle auf Hybridfahrzeuge aus China. Werder Bremen und SV Hemmelingen spielen gerade im DFB-Pokal. Das Wetter abends weiter viele Wolken, etwas Sonne und gelegentlich Schauer bei maximal 17 Grad. Angesichts hoher Spritpreise startet Finanzminister Lars Klingbeil einen neuen Vorstoß auf EU-Ebene. Er und seine Amtskollegen aus Österreich, Italien, Portugal, Polen und Spanien machen sich stark für eine Übergewinnsteuer für Ölkonzerne. Aus Berlin berichtet Isabel Karas.
3: Die Minister fordern, außergewöhnlich hohe Gewinne von Ölkonzernen in der aktuellen Energiekrise stärker zu besteuern. Die bislang ergriffenen staatlichen Maßnahmen hätten nicht ausgereicht, um die Preise für Unternehmen und Bürgerinnen und Bürger dauerhaft zu senken oder zu stabilisieren. Das schreiben die Minister in einem gemeinsamen Brief, der dem ARD-Hauptstadtstudio vorliegt. Er ist gerichtet an den irischen Finanzminister, dessen Land derzeit die EU-Ratspräsidentschaft innehat. Die Bitte an ihn, das Thema bei ihrem nächsten Treffen Mitte September in Dublin zu beraten. Bundeskanzler Friedrich Merz hatte eine solche Abgabe an eine EU-weite Regelung geknüpft.
2: Niedersachsen hat die EU aufgefordert, zügig neue Importzölle auf Hybridautos aus China einzuführen. Die EU-Kommission habe es vor 2 Jahren versäumt, neben den reinen E-Fahrzeugen auch die Plug-in-Hybride einzubeziehen.

0: Kommen wir zum Sport. Im DFB-Pokal laufen die Spiele mit Bremer Beteiligung. Die SV Hemmeling spielt im Weserstadion gegen Fußball-Zweitligist Hannover 96, Werder Bremen in Hamburg gegen den Lüneburger SK Hansa. Am Millerntor ist Heiko Neugebauer für uns dabei.
1: Natürlich sind die Bremer die klar bessere Mannschaft und natürlich spielt sich das Geschehen auch weitestgehend in der Hälfte der Lüneburger dem Fünftligisten ab. Aber nach einer halben Stunde, sogar über einer halben Stunde, steht es immer noch nur 1:0 für die Bremer durch das Kopfballtor von Jens Day, erzielt in der 11. Minute. Und solange das so knapp hier ist, hat zumindest vom Ergebnis her der Außenseiter noch eine Chance. Das Ganze stellt sich im Weserstadion Felix Gerhardt ein kleines bisschen anders dar.
2: Ja, denn hier steht schon 5:0 für den Zweitligisten, für Hannover 96. Die lassen gar nichts anbrennen. Die Hemmelinger kommen kaum über die Mittellinie. Und es könnte auch deutlich höher schon stehen. Marcel Pfarr, der Keeper der SV Hemmeling, schon das ein ums andere Mal klären können. Dazu einen Pfostentreffer und einmal von der Linie gekratzt. Also klare Sache für Hannover 96, die hier schon wieder kommen, versuchen sich durchzukombinieren. Jetzt hat Hemmeling mal einen Fuß dazwischen. Und dementsprechend steht es hier nach 32 Minuten weiter. 5:0 für Hannover 96 gegen die SV Hemmeling.
0: Das waren die Nachrichten mit Laura Knepper.
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4: Die A1 Hamburg Richtung Bremen ist zwischen Bokel und Stuckenborstel nach einem Unfall gesperrt. Dadurch staut sich im Moment A1 Hamburg Richtung Osnabrück zwischen Uphusen, Bremen-Mahndorf und Arsten. Wieder mal 4 Kilometer stockender Verkehr. Die B495 Hermoor Richtung Bremervörde ist zwischen Lange Straße und Hermoor nach einem Unfall in beiden Richtungen gesperrt. Und dann habt ihr das gerade ja in den 4News gehört. Es ist der Christopher Street Day und deswegen muss vor allem rund um die Bremer City ganz viel mit Verkehrsbehinderungen gerechnet werden. Ihr habt uns auch noch 2 Blitzer gemeldet. Einer steht in Bremen auf der B75, Höhe Auffahrt vom breiten Weg statt einwärts, und auf der B51 wird geblitzt. Bremen-Arsten Richtung Bassum, Höhe Seckenhausen in beide Richtungen. Wenn ihr noch was gesehen habt, sagt gern eben Bescheid. 0421 246 666. Gute Fahrt euch.
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4: Mit Pit Kröger. Moin Leute. Ja, was ein Wochenende. Wie viel ist eigentlich im Bremen Vierland los? Also wir reden jetzt ganz viel über die Bremer City, aber auch rundherum. Bremerhaven zum Beispiel, ne, ist ja Freimarkt jetzt gestartet. Und ich freue mich, wenn ihr schreibt. Was geht bei euch gerade so im Bremen Vierland? Gern über die neue ARD Sounds App. Da gibt's, wenn ihr Bremen 4 einschaltet, oben rechts über meinem Bild gibt's so einen kleinen Button. Da könnt ihr draufklicken und da bekommt ihr einen Messenger zu sehen und schreibt mir gerne hier direkt ins Studio rein. Und das Schöne ist, genau damit, mit dieser Nachricht, bekommt ihr die Chance auf niegelnagelneue in ihr Kopfhörer, weil wir sind ja gerade ganz frisch in diese Sounds-App umgezogen von der ARD und dachten, wir hauen zum Umzug mal was an euch raus. Also macht da gerne mit, alle Infos nochmal auf bremen4.de und jetzt Linkin Park, Friendly Fire. Habt einen schönen Samstag.

Ugel und Emmanuel Angel und Ultranate mit Move in the Sun bei Bremen 4. Vorsicht bitte auf der A1 Hamburg Richtung Bremen zwischen Rade und Heulenstedt liegen Metallteile. Und jetzt spiele ich euch Chad Kroeger, Hero.

0: Cat's Eye, Animal bei Bremen 4. Ja, während Hemelingen schon 6:0 im Weserstadion gegen Hannover 96 zurückliegt, führt Werder gegen Lüneburg nur 1:0. Es ist DFB-Pokal. Bremen 4 Sportreporter Heiko Neugebauer ist beim Spiel von Werder mit dabei. In Hamburg findet das Ganze statt, weil das Stadion von Lüneburg ein bisschen klein war. Was ist denn da los gegen Lüneburg? Die sind Fünftligist. Warum führt Werder nur 1:0?
1: Ja, das ist wirklich eine gute Frage. Das war auch hier ein richtig guter Auftritt der Bremer, so etwa 20 Minuten lang. Das eine Tor durch Jens Dane in der 11. Minute. Aber dann haben die Lüneburger so ein bisschen den Respekt abgeschüttelt, haben sich so ein bisschen eingegroovt, haben die Bälle auch nicht so schnell verloren, haben sich ein bisschen besser zum Ball gestellt. Und ich will nicht sagen, dass das jetzt schon hier eine Peinlichkeit ist, aber wenn man das Ganze mal aus Lüneburger Sicht betrachtet, dann läuft das für sie im Grunde nach Maß. Mehr war nicht zu erwarten. Ein ganz, ganz knapper Rückstand, der knapp von allen denkbaren. Natürlich haben sie keine großen Tormöglichkeiten, aber dass es hier nur 1:0 steht, liegt eben auch daran, dass Werder natürlich in dem Wissen, es kommt nicht auf jede einzelne Szene an und am Ende werden sie das Spiel auch für sich entscheiden, wenn die Kräfte so ein kleines bisschen nachlassen. Aber das ist jetzt dann doch kein guter Auftritt mehr. Es ist alles zu langsam, zu fantasielos. Jetzt der Halbzeitpfiff hier und die Bremer marschieren auch schnurstracks in die Kabine. Und ich bin mir sicher, das ist es gibt nichts, was für die Lüneburger spricht hier, aber damit kann auf Bremer Seite keiner zufrieden sein. Man muss nicht 6-7-0 zur Halbzeit führen gegen einen Fünftligisten, aber nur 1:0, das ist tatsächlich ein kleines bisschen wenig, zumal das Spiel in der letzten Viertelstunde, in den letzten 20 Minuten auch alles andere als erbaulich war. Es ist auch nicht so, dass Werder hier eine Torchance nach der anderen hat und das einem überragenden Torhüter zu verdanken ist, dass es eben hier nur 1:0 steht, sondern die Torchancen sind auch nicht so zahlreich da, wie sich die Bremer das wahrscheinlich oder ziemlich sicher sogar erhofft haben.
0: Jetzt ist ja Niklas Füllkrug zurück. Wie schlägt der sich denn bis jetzt? Muss ich hier mal stellvertretend für alle Werder-Fans fragen, die nicht gucken.
1: Ja, also es ist ja nicht nur Füllkrug zurück, sondern es ist auch eine taktische Formation mit zwei Außenstürmern, die natürlich ihn dann auch in der Sturmmitte unterstützen sollen. Er hat hier, das kann man nicht sagen, eigentlich keine Torchance gehabt. Wirklich nicht. Ist eigentlich nur einmal negativ aufgefallen. Mit einem langen Bein ist er in einen Zweikampf gegangen, hat die einzige gelbe Karte des Spiels gesehen. Er ist natürlich sehr bemüht, er macht und tut alles, aber er agiert, sagen wir es mal vorsichtig, ein kleines bisschen unglücklich. Aber wenn du keine Torchance hast, dann kannst du auch keine verballern.
0: So.
1: Das ist vielleicht die positive Sicht der Dinge.
0: So kann man es auch sehen. Heiko Neugebauer, Dankeschön.
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0: Pohlmann jetzt mit Star Wars.

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Hier ist vor allem der Verkehrsservice. Vorsicht bitte auf der A1 Bremen Richtung Osnabrück. Zwischen Dreieck Stur und Groß Ippener steht ein defektes Fahrzeug. Fahrt da bitte ganz besonders vorsichtig.

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1: 16:30 haben wir es, die A1 Hamburg Richtung Bremen ist zwischen Bokel und Stucken-Borstel nach einem Unfall gesperrt. Dadurch staut sich dann die B495 Hemmoor-Bremervörde. Die ist zwischen Lange Straße und Hemmoor nach einem Unfall in beiden Richtungen gesperrt. Und in Bremen muss wegen des Christopher Street Days mit Verkehrsbehinderungen gerechnet werden. Grundsätzlich ist es ja heute in Bremen ordentlich voll durch den CSD, durch das Spiel von Hemeling im Weserstadion, aber auch die Broilers spielen heute Abend auf der Bürgerweide. Also grundsätzlich, rund um die Bremer City müsst ihr ein bisschen mehr Zeit einplanen. Ansonsten habt ihr noch zwei Blitzer gemeldet. Bremen B75, Höhe Auffahrt vom breiten Weg statt einwärts wird geblitzt. Und dann in beide Richtungen auf der B51, Bremen Arsten Richtung Bassum auf Höhe Seckenhausen. Wenn ihr noch einen Blitzer gesehen habt, sagt gern eben Bescheid. 0421 246 666. Ich wünsche euch eine gute Fahrt und freue mich jetzt auf die nächste halbe Stunde mit euch und der Mucke, die wir hier eingeplant haben. Ey, das ist so cool. Bloodhound Gang zum Beispiel. The Bad Touch spiele ich euch gleich, ein All-Time-Favorite. Oder Tampa City. Self-Aware mag ich im Moment auch sehr, sehr gerne. Loslegen wir aber mit Shawn Mendes. When You're Gone. Pit Kröger ist hier. Moin, Leute.

Tampa City, Self-Aware bei Bremen 4. Ey, ich habe diesen Song mittlerweile so ins Herz geschlossen. Ich finde den sehr, sehr gut. Und da uns Jan gerade bei WhatsApp nochmal geschrieben hat und dass auch ganz viele andere von euch über zum Beispiel die neue AD Sounds App machen, wenn man so einen Smart Speaker zu Hause hat und immer sagt, hey, spiele Bremen 4 und dann das eigentlich immer funktioniert hat, aktuell geht es nicht. Was? Gestern Morgen schon bei Tino und mir ganz, ganz viele Leute geschrieben von euch und jetzt gerade eben wieder Jan. Danke, dass ihr uns darauf hinweist. Es ist anscheinend so, dass wir ziehen ja gerade in die ARD Sounds App um, da einen kleinen Fehler drin haben. Und wir sind da dran, das zu lösen, dass ihr endlich wieder aus der Ferne quasi über euren Smart Speaker auf Bremen 4 zugreifen könnt. Aktuell wird da was anderes abgespielt, unsere Kindersendung nämlich. Die ist auch spannend, aber so soll es natürlich nicht sein. Wir sind uns bewusst darüber und kümmern uns drum. Das kann noch ein bisschen dauern, weil die Techniker sind am Machen. Also die werden da eine Lösung finden. Es dauert ein bisschen. Sorry für die Umstände. Aber ihr habt uns ja anscheinend gefunden, wenn ihr jetzt gerade zuhört. Und da freuen wir uns drüber an diesem Samstagnachmittag. Gracie Abrams gibt's jetzt. Look at my life.

0: Der große DFB-Pokal-Nachmittag hier im Bremen-Vierland. Werder führt 1:0 gegen Lüneburg. Die spielen in Hamburg. Und Hemeling muss gerade im Weserstadion gegen Hannover 96 ran. Ich komme im Zählen gar nicht mehr hinterher. Bremen-4-Sportreporter Felix Gerhard, hilf mir kurz. Wie steht's?
1: Ich habe zum Glück eine Anzeigetafel. Es steht 7:0 für Hannover 96. Könnte aber schon deutlich höher stehen, denn die haben noch einige Großchancen vergeben. Gerade eben vor dem 7:0 hätte es schon den Treffer geben müssen. Dazu kommen 4 Aluminiumtreffer und Hemeling kommt kaum über die Mittellinie. Also hier wird nichts mehr groß anbrennen. Hemeling hat jetzt auch mal durchgewechselt. 3 neue Spieler gebracht, die jetzt auch mal DFB-Pokalluft schnuppern dürfen. Unter anderem Dean Hannawald. Das ist der Neffe zweiten Grades vom Skispringer Sven Hannawald. Ich weiß gar nicht, wie man Neffe zweiten Grades wird. Also das könntest du gleich nochmal durchrechnen. Und ebenfalls interessanter Spieler Abdullah Genaev, der hat mal Europa League Qualifikation gespielt im Jahr 2020 mit FK Ventspils aus Lettland. So, heute spielt er für die SV Hemeling im DFB-Pokal erste Runde und wird ausscheiden, so viel steht fest, 7:0 für Hannover 96.
0: Aber wie ist denn die Stimmung? Also ich höre im Hintergrund Fans, sind das die Hannover-Fans oder sind das die Hemeling-Fans?
1: Das sind die Hannover-Fans, die sind mit rund 6.000 Leuten hier angereist, haben den Gästeblock komplett voll gemacht. Die Haupttribüne ist auch nahezu komplett in Rot gekleidet. Die Hemelinger sind klar in der Unterzahl. Und Hannover macht richtig Stimmung. Die haben, wie gesagt, so viele Fans mitgebracht, so viele bringen viele Bundesligisten nicht mal mit zum Bundesligaspiel gegen Werder. Von daher ein würdiger Pokalnachmittag, auch wenn es hier eine deutliche Klatsche gibt für Hemeling.
0: Was kann Hemeling denn Positives mitnehmen aus diesem Nachmittag?
1: Das ist einfach der zweite DFB-Pokal-Auftritt in Serie im Weserstadion. Das gibt natürlich ordentlich Schwung und das kann sich hier jeder... Achtung, Tor!
0: Was? Nein!
1: Das Tor für Hemelingen!
0: Nein!
1: Ich rede hier und sage, da passiert nichts und dann macht Hemelingen das Tor. Flanke von der rechten Seite und dann war es, ich glaube, die Nummer 27 und das ist Ledion Fikai. Ich muss das aber nochmal verifizieren. Da haben sie mich völlig überrascht. Ich hätte nie gedacht, dass aus dem Angriff was wird und dann passiert's und es steht 1:7 Tor für die SV Hemeling.
0: Quasi Hemeling schon gewonnen. Gewinner
1: so
0: der Herzen.
1: So, also. Hey, Gewinner der Herzen, das wird hier auch ordentlich zelebriert und das ist ihnen zu gönnen. Ich hätte niemals damit gerechnet, aber es ist soweit und ich glaube, es war die Nummer 30, Dia Saka.
0: Bei Bremen 4 wart ihr live dabei. Felix Gerhard aus dem Bremer Weserstadion. Hemeling trifft zumindest mit einem Ehrentreffer. Olivia Rodrigo gibt's jetzt. Drop Dead bei Bremen 4.

0: Erst schießt Hemeling wirklich ein Tor gegen Hannover 96. Schön, dass wir da dabei waren. Und jetzt kann ich auch noch vermelden, dass Werder 2:0 führt. Und das war das erste Tor von Niklas Füllkrug, seitdem er wieder bei Werder Bremen ist. Also Werder gegen Lüneburg in Hamburg im DFB-Pokal 2:0.
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1: Wir können uns in dem Bremen-Vierland darauf verlassen, dass wir uns auf nichts verlassen können. Heute Abend gibt es viele Wolken, ein bisschen Sonne, gelegentlich aber auch Schauer bei lebhaftem Nordwestwind. Es ist also alles drin und das geht die Nacht über so weiter. 17 Grad haben wir aktuell in Bremervörde. Bremen ist bei 18 und Bremerhaven auch bei 18 Grad.
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2: Mit Laura Knepper. Kanzler Merz besucht das Waldbrandgebiet in der Eifel. Finanzminister Klingbeil wirbt für eine EU-weite Übergewinnsteuer. Werder Bremen und SV Himmeling spielen gerade im DFB-Pokal. Das Wetter abends weiter, viele Wolken, etwas Sonne und gelegentlich Schauer bei maximal 17 Grad. Bundeskanzler Friedrich Merz hat den von einem verheerenden Waldbrand betroffenen Ort Hürtgenwald in der Eifel besucht. Er dankte dort Helferinnen und Helfern für ihren Einsatz. Mehr von Thomas Wenkert.
3: Begrüßt wurde der Kanzler in Hürtgenwald mit Pfiffen und Buhrufen und darauf ging er in seinem Statement auch ein. Er lasse sich von denen, die rumschreien, nicht beeindrucken, sagte Merz, sondern er sei gekommen, um denen zu danken, die beim Löschen dieses Brandes geholfen haben. Ohne die Freiwillige Feuerwehr, das THW und auch die vielen Freiwilligen wäre dieses Feuer im Hürtgenwald nicht so glimpflich zu Ende gegangen, sagte Merz vor zahlreichen Vertretern von Hilfsorganisationen. Man werde alles tun, um den Klimawandel zurückzudrängen, aber dieser Waldbrand ist die Folge des Klimawandels, so der Bundeskanzler.
2: Angesichts hoher Spritpreise unternimmt Finanzminister Lars Klingbeil einen neuen Vorstoß für eine Übergewinnsteuer. In einem Brief macht er sich mit 5 europäischen Kollegen stark für eine solche Abgabe auf EU-Ebene. Man brauche ein gemeinsames Vorgehen, das sicherstellt, dass diejenigen, die von der Krise profitieren, ihren Teil dazu beitragen, die Belastung für die breite Bevölkerung zu verringern, heißt es in dem Schreiben. Das Thema solle beim Treffen der EU-Wirtschafts- und Finanzminister Mitte September in Dublin auf die Tagesordnung kommen. Vor der tunesischen Küste ist ein Flüchtlingsboot mit mindestens 15 Menschen an Bord gekentert. Eine Person konnte lebend gerettet werden, nachdem sie anscheinend stundenlang im Wasser getrieben hatte. Die übrigen werden von der tunesischen Küstenwache mit Schiffen und Flugzeugen gesucht. Im Bremer Viertel läuft die Abschlusskundgebung des Christopher Street Day. Bei dem Demonstrationszug vorher hat die Bremer Polizei von rund 30.000 Teilnehmerinnen und Teilnehmern gesprochen. Weil es auch noch ein Konzert auf der Bürgerweide und das DFB-Pokalspiel im Weserstadion gibt, kommt es bis zum Abend in der Innenstadt und im Viertel zu Verkehrsbehinderungen.

0: Der Startformation, neben ihm noch Ludovic Reis, zwei weitere neue mittlerweile auf dem Platz mit Chuki und Itten. Ganz klar die Angelegenheit im Bremer Weserstadion, Felix Gerhardt.
1: Und sie müsste eigentlich noch deutlich klarer sein. 1:7 steht es aus Sicht der SV Hemeling gegen Hannover 96. Ledion Fikal war der Mann, den sie einmal nicht auf dem Zettel hatten, der dann aus 5 Metern zum 1:7 einköpfen konnte. Ansonsten Hannover 96 müsste deutlich höher führen. Die müssten eigentlich schon 15 Tore haben, haben allein in der ersten Hälfte 4-mal Aluminium getroffen und versieben in der zweiten Hälfte eine Großchance nach der anderen. Trotzdem ist das natürlich eine klare Angelegenheit. 72 Minuten gespielt und der Zweitligist Hannover führt gegen Hemeling mit 7:1.
2: Das waren die Nachrichten mit Laura Knepper.
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4: Gucken wir drauf auf die Straßen in Bremen-Vierland. Ist nicht so viel los. A1 Hamburg Richtung Bremen zwischen Elsdorf und Stuckenborstel. Streckenweise Stau und stockender Verkehr wegen Bergungsarbeiten. Und dann haben wir noch die B495 Hemmoor Richtung Bremervörde. Die ist zwischen Lange Straße und Hemmoor nach einem Unfall in beiden Richtungen gesperrt. Und ihr müsst aber immer noch in der Bremer City auch damit rechnen, dass es zu Verkehrsbehinderungen kommen kann. Unter anderem wegen dem CSD oder halt auch wegen dem Broilers-Konzert. Heute Abend auf der Bürgerweide präsentiert von Bremen 4. Blitzer habt ihr uns auch gemeldet. Bremen B75. Höhe, Auffahrt vom breiten Weg statt einwärts. Und einer steht auf der B51. Bremen-Arsten Richtung Bassum, Höhe Seckenhausen, beidseitig. Wenn ihr noch was gesehen habt, sagt gern eben Bescheid. 0421 246 666. Gute Fahrt euch. 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Moin Leute, ich hoffe, ihr habt einen wunderschönen Samstag mit all dem, was im Bremen-Vierland so passiert. Habt euch was Schönes vorgenommen und dazu machen wir Musik. Clean Bandit gibt's jetzt und Anne-Marie mit Rockabye. Und Shakira, Die Die direkt danach. Gorillas, habe ich auch noch in der Playlist.

Werder baut die Führung aus. Hier ist Bremen 4 und ich habe gute Nachrichten aus Hamburg. Da spielt gerade Lüneburg im DFB-Pokal gegen Werder Bremen. Und es steht 3:0. Werder hat gerade noch ein Tor geschossen, das erste Saisontor aus dem Spiel. Und das kam von Neuzugang Ludovit Reis. Der stand ja in der Kritik, weil er aus Hamburg nach Bremen gewechselt ist. Die Hamburg-Fans haben sich aufgeregt. Und jetzt zeigt er gleich, was er kann auf dem Platz. Also, Ludovit Reis mit dem 3:0 für Werder.

0: Neue Musik aus Nordrhein-Westfalen. Giant Rooks sind das mit Slow Dance for a Minute bei Bremen 4. An diesem Samstag und als nächstes schalten wir zum DFB-Pokalspiel von Werder gegen Lüneburg. 3:0 führen die. Und es geht so langsam in die Schlussphase. Also nach Justin Bieber, denke ich, sind wir im Stadion wieder.
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0: Kato und John, turn the lights on. Werder spielt im DFB-Pokal gegen den Lüneburger SK Hansa. Die Nachspielzeit in Hamburg läuft. Bremen 4 Sportreporter Heiko Neugebauer ist mit nach Hamburg gefahren, guckt das Spiel. Macht's denn bis jetzt Spaß zu sehen? Würdest du jetzt kurz vor Ende des Spiels sagen, es hat Spaß gemacht?
1: Ja, hat Spaß gemacht, macht ja immer Spaß, Spiele zu sehen und sie vor allem auch zu übertragen. Aber du spielst natürlich auf die Leistung von Werder an,
0: ja,
1: zu der man sagen muss, die Pflichtaufgabe ist erfüllt. Letztendlich hatte man auch keine Phasen hier im Spiel, wo man möglicherweise auch noch das Zittern anfangen muss. Aber mehr im Grunde auch nicht. 3:0 gegen einen Fünftligisten ist jetzt alles andere als standesgemäß. Da hätten es ruhig ein paar mehr Tore sein dürfen. Aber manchmal ist das halt so, im ersten Pflichtspiel muss sich alles noch ein bisschen finden. Viele neue Spieler mit dabei. Füllkrug natürlich zuallererst mal. Hatten wir zuletzt noch als positiv herausgestellt, dass er keine Torchancen verballern konnte. Einfach weil er keine hatte. Muss man sagen, hat sich das jetzt mittlerweile geändert. Gab einen Foul-Elfmeter. Niklas Füllkrug trat an. Das ist ja nun mal eine Torchance, wie sie im Buche steht. Und er hat sie auch wirklich souverän im Tor untergebracht. Das war das zwischenzeitliche 2:0. Ludovic Reis, weiterer Neuzugang, ließ dann ein paar Minuten später noch das 3:0 folgen und spätestens da war allen klar, der Lüneburger SK ist geschlagen, ist nach hinten raus, natürlich auch eine Kraftfrage, denn das Tempo eines Bundesligisten kannst du als Oberligist eine gewisse Zeit mitgehen, Stunde vielleicht, ein paar Minuten mehr, aber nach hinten raus, da fallen die Schritte dann doch sehr schwer. Jetzt sind die 3 Minuten Nachspielzeit auch schon abgelaufen, es gibt aber noch eine Ecke für Werder von der linken Seite, kommt jetzt vor das Tor, Itten geht da hoch, die Lüneburger können nochmal klären und jetzt pfeift sie ab, die Schiedsrichterin Fabienne Michel. Werder ist in der zweiten DFB-Pokal-Hauptrunde, aber selten genug, dass es diese Konstellation gibt. Auch der Gegner dürfte zufrieden sein. Die haben sich hier nicht abschießen lassen, haben hier keine richtig derbe Klatsche gekriegt und sie umarmen sich jetzt auch auf dem Platz, klatschen sich ab. Also soll übererfüllt, aber Werder gewinnt souverän und letztlich völlig verdient und ungefährdet. Am Hamburger Millerntor, das ausverkauft war, vor 20.000 Werder-Fans mitgereist mit 3:0.
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0: Kurz nach halb sechs.
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0: A1 Hamburg Richtung Bremen. Zwischen Elsdorf und Stuckenborstel streckenweise Stau und stockender Verkehr wegen Bergungsarbeiten. Und dann haben wir noch die B495 Hemmoor-Bremervörde. Die ist zwischen Lange Straße und Hemmoor nach einem Unfall in beiden Richtungen gesperrt. Ihr habt uns zwei Blitzer gemeldet. Bremen B75 steht einer Höhe Auffahrt vom Breiten Weg statt einwärts. Und auf der B51 Bremen-Asten Richtung Bassum Höhe Seckenhausen wird in beide Richtungen geblitzt. Wenn ihr noch was gesehen habt, dann meldet euch 0421 246 666. Das ist die Nummer von Bremen 4. Ich bin Pit Kröger. Moin Leute, ich hoffe, ihr habt einen schönen und entspannten Samstag. Und als nächstes, hier am Samstag bei Bremen 4, hauen wir wieder Kopfhörer raus. Davor gibt's Loy und David Puentes.

Bremen 4 ist hier, das ist Sido, Bilder im Kopf am Samstagnachmittag und jetzt gibt's Isaac. Bekannt geworden ist er ja unter anderem durch Always on the Run und ich find's so schön. Manchmal treffen wir hier Künstler bei Bremen 4, die noch ganz klein sind und die dann sagen, ey, ich will eigentlich eine große Karriere starten. Und es ist so schön, wenn es klappt und wenn man dann auch die nächsten Jahre immer noch was von ihnen hört. Isaac gibt's jetzt hier mit seinem neuen Song We Had It All und er läuft wieder im Radio. Das freut mich ganz besonders. Liebe Grüße gehen raus an Isaac.

0: Isaac, we had it all. Und hier ist der Bremen 4 Verkehrsservice. Vorsicht bitte, auf der A27 Bremerhaven Richtung Bremen zwischen Bremerhaven Süd und Stotel liegt eine Metallstange. Fahrt da bitte ganz besonders vorsichtig.
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0: Hier ist Bremen 4. Es ist so, so toll, wie ihr euch diese Woche schon gefreut habt.
1: Oh, crazy cool, danke.
2: Es ist nicht zu fassen. Mann, ich freue mich riesig. Ich danke.
3: Nein, ehrlich? Oh, danke schön. Da freue ich mich.
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4: Moin moin, ihr Lieben. 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
0: Telefonieren konnten wir mit Bernd leider nicht. Der ist nämlich jetzt schon vor der Bühne bei den Broilers, die ja heute in Bremen spielen und steht da, also hat schon einen guten Abend und wir haben ihm quasi diesen Tag noch besser gemacht, indem er jetzt auch noch neue Kopfhörer hat. 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

0: Hier ist der Bremen für Verkehrsservice. Vorsicht bitte auf der A1 Hamburg Richtung Bremen. Zwischen Olten und Bremer Kreuz liegen mehrere Plastikteile. Und wie war das jetzt nochmal mit den Kopfhörern? Wie gewinnt man die? Hier nochmal alle Infos.
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1: 19 Grad haben wir aktuell in Kirchlinteln. Bremerhaven ist bei 17 Grad und Bremen hat 18 Grad. Es gibt einen Mix aus Wolken, bisschen Sonne, gelegentlich auch mal einem Schauer und lebhaftem Nordwestwind. Die Temperaturen sind dann so bei 15 bis 17 Grad. In der Nacht gehen sie auf bis zu 10 Grad runter und es bleibt weiter wechselhaft. Genau wie morgen.
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2: Mit Nico Wodrich, guten Abend. Kanzler Merz besucht Waldbrandgebiete in der Eifel. Über 30.000 Menschen besuchen CSD in Bremen. Werder Bremen spielt 3:0 gegen Lüneburg. Das Wetter viele Wolken, ab und zu Schauer um 19 Grad. Kanzler Friedrich Merz hat das Waldbrandgebiet im Hürtgenwald in der Eifel besucht. Dort dankte er den vielen Helfern. Ohne die Millionen Ehrenamtlichen in ganz Deutschland könne man das Gemeinwesen im Land nicht aufrechterhalten. Außerdem sagte Merz, das hier ist Klimawandel.
3: Und ich will allen Leugnern des Klimawandels sagen, schauen Sie sich das genau an, was hier passiert ist. Das ist der Klimawandel. Wir werden alles tun, um den Klimawandel zurückzudrängen, aber wir müssen auch mit dem Klimawandel leben.
2: Finanzminister Lars Klingbeil hat einen neuen Vorstoß für eine Übergewinnsteuer bei den Mineralölkonzernen gestartet. Unterstützt wird er von den Finanzministern aus Österreich, Italien, Portugal, Polen und Spanien. In der aktuellen Krise dürfe es keine Abzocke durch Energiekonzerne geben, heißt es in einem Schreiben an die EU-Ratspräsidentschaft. Die Minister fordern, außergewöhnlich hohe Gewinne von Ölkonzernen stärker zu besteuern. In Bremen haben rund 30.000 Menschen den CSD gefeiert. Die Demo ging vorhin am Theater am Goetheplatz zu Ende. Aus der Regionalredaktion Buten und Binn, Katharina Mild.
4: Die Veranstalter sprechen vom größten CSD in der Geschichte Bremens. Dass trotz des wechselhaften Wetters so viele Menschen gekommen sind, sei ein Zeichen dafür, dass sich die Menschen klar gegen die Anschläge in Berlin positionieren wollen. Dank der guten Zusammenarbeit mit der Polizei habe man sich sicher gefühlt. Die Polizei sprach ebenfalls von einer friedlichen und ausgelassenen Veranstaltung. Nur vereinzelt musste sie einschreiten. Am Nachmittag wurden 6 Personen festgesetzt, die auf dem Dach eines Parkhauses ein polizeifeindliches Plakat anbringen wollten. Die Feierlichkeiten zum CSD rund um Kunsthalle und das Theater am Goetheplatz gehen noch bis in den späten Abend weiter.
2: Werder Bremen hat die nächste Runde im DFB-Pokal erreicht. Gegen Fünftligist Lüneburg stand es am Ende 3:0. Aus der Sportredaktion Julian Bayer.
5: Mit Niklas Füllkrug im Sturm von Beginn an ist Werder in die neue Saison gestartet, in der ersten Runde im DFB-Pokal gegen den Lüneburger SK Hansa. Der Rückkehrer hat geliefert. Das 2:0 vom Elfmeterpunkt in der 53. Minute war der insgesamt 50. Treffer von Füllkrug für Werder. Das erste Tor für die Bremer köpfte der beste Torschütze der Vorsaison. Jens Day hat Werder schon in der 11. Minute in Führung gebracht. Dem Fünftligisten aus Lüneburg gelang nicht viel nach vorne und so sahen die zahlreichen Werder-Fans am Hamburger Millern-Tor einen ungefährdeten Sieg, bei dem der Neuzugang Ludwig

0: Und damit der Einzug in die zweite Runde im DFB-Pokal gegen die SV Hemel.
1: Das waren die Nachrichten mit Nico Wotrich.
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3: A1 Hamburg Richtung Bremen. Zwischen Elsdorf und Stuckenborstel streckenweise Stau und stockender Verkehr wegen Bergungsarbeiten. Und dann haben wir noch die B495 Hermoor-Bremervörde. Die ist zwischen Lange Straße und Hermoor nach einem Unfall in beiden Richtungen gesperrt. Ein Blitz habt ihr uns gemeldet, der steht auf der B51. Bremen-Arsten Richtung Bassum, Höhe Seckenhausen. Beidseitig. Wenn ihr noch einen Blitzer gesehen habt, sagt gerne eben Bescheid. 0421 246 666. Ich wünsche euch eine gute Fahrt. 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Wenn ihr jetzt auf dem Weg nach Hause seid aus dem Weserstadion, auch wenn Hemelingen verloren hat, ich hoffe, ihr hattet trotzdem einen guten Nachmittag und wart beim Ehrentreffer von Hemelingen genauso überrascht wie Bremen 4 Sportreporter Felix und ich.
0: Das gibt natürlich ordentlich Schwung und das kann sich hier jeder... Achtung, Tor!
3: Was? Nein!
0: Das Tor für Hemelingen!
3: Nein!
0: Ich rede hier und sage, da passiert nichts und dann macht Hemelingen das Tor. Da haben sie mich völlig überrascht. Ich hätte nie gedacht, dass aus dem Angriff was wird. Und dann passiert's und es steht... 1:7 Tor für die SV Hemelingen.
3: So, überrascht waren wir in dem Moment. Kommt gut nach Hause. Ich hoffe, ihr hattet einen schönen Tag und an alle anderen im Bremen-Vierland. Vielleicht genießt ihr den ein oder anderen Sonnenstrahl, wenn die Wolken sich verziehen.

0: The Root, Sandstorm, all-time favorite bei Bremen 4 am Samstagabend. Ich hoffe, ihr habt einen ganz tollen Tag gehabt und diesen Tag genossen und seid nicht gerade in einer schwierigen Lebenssituation, wie Nicolas Müller zum Beispiel lange in einer war. Das ist der Sänger von Jupiter Jones. Habt ihr euch vielleicht auch mal mit beschäftigt oder habt ihr mitbekommen, dass der ja unter einer Angststörung leidet und ganz krasse Panikattacken hatte? Auch depressive Episoden beispielsweise. Und er hat das ja so krass erlebt, dass er irgendwann gesagt hat, ich kann nicht mehr mit Jupiter Jones auftreten. Sie haben lange Pause gemacht und sind aber zurückgekommen, weil er sich um seine mentale Gesundheit gekümmert hat und sind uns erhalten geblieben quasi. Jupiter Jones sind am Start auch mit einem neuen Album. Das neue Album heißt Ich trag den Sarg, du trägst was Buntes. Das finde ich ein unglaublich krassen Titel, wenn man mal einen Moment über diesen Titel nachdenkt. Ich trag den Sarg, du trägst was Buntes. Was ein schönes Bild. Und dazu sind auf dem neuen Album noch ganz viele tolle neue Songs drauf. Das hier ist ein Liebeslied. Wo diese Liebe hinfällt, Krater heißt es, spiele ich euch jetzt hier bei Bremen 4. Das sind Jupiter Jones.
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Leonie und Callum Scott, Stay bei Bremen 4, 18:25 haben wir's. Hier ist der Bremen 4 Verkehrsservice. Vorsicht bitte auf der A29 Richtung Wilhelmshaven. Zwischen Oldenburghafen und Huntebrücke befindet sich eine ungesicherte Unfallstelle. Fahrt da bitte ganz besonders vorsichtig. Jetzt Miles Smith und Neil Horan.

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1: Vorsicht bitte auf der A29 nochmal Richtung Wilhelmshaven. Zwischen Oldenburghafen und Huntebrücke befindet sich eine ungesicherte Unfallstelle. Dann haben wir die A1 Hamburg Richtung Bremen zwischen Elsdorf und Stuckenborstel. Streckenweise Stau und stockender Verkehr wegen Bergungsarbeiten. Und die B495 Hemmoor-Bremervörde ist zwischen Lange Straße und Hemmoor nach einem Unfall in beiden Richtungen gesperrt. Blitzer habt ihr uns aktuell nicht gemeldet, könnt ihr aber jederzeit machen. 0421 246 666. Ich wünsche euch eine gute Fahrt. Ich bin Pit Kröger. Moin Leute, ich hoffe, ihr habt einen schönen Samstag und ich spiele euch jetzt Sia mit Cheap Thrills. Danach gibt's Taylor Swift.

U2, Sweetest Thing. Bei Bremen 4 im Radio sein, wenn der Magen knurrt, ist gefährlich. Schuld ist Kerstin. Sie hat mir über den Messenger in der neuen ARD Sounds App geschrieben und sie schreibt, sie backt gerade Pflaumenkuchen und hört dabei Bremen 4. Und es ist für mich was Schönes als Information, weil damit bringst du mich wieder zurück zu einer Idee, die ich schon seit 3 oder 4 Wochen habe, nämlich mal wieder so einen Blechkuchen mit Pflaume zu machen. Hat unser Nachbar früher an dem Ort, wo ich groß geworden bin, immer gemacht. Und ich habe den probiert und war so, oh, ist das ein Traum. Und seit Ewigkeiten suche ich quasi nach dem richtigen Rezept, um genau so einen Kuchen zu backen. Ich habe da seit Wochen und mir läuft jetzt schon wieder das Wasser im Mund zusammen. So Lust drauf. Also an dieser Stelle danke an Kerstin für die Erinnerung und mein Magen knurrt. Ich hoffe, ihr hört es nicht. Ich mache einfach die Musik. Bisschen lauter und dann wird das hier schön überspielt. Und ich feuer dich, Kerstin, einfach weiter hier aus dem Radio an. Go, go, go. Viel Spaß beim Pflaumenkuchen backen und ihr könnt natürlich auch jederzeit schreiben über die neue ARD Sounds App, was ihr gerade so macht. Und dann feuer ich euch halt auch an. 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Neue Mucke jetzt quasi zum Mitanfeuern. Fastboy. 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

0: Ich bin ja auch blöd, ey. Bremen 4 ist hier. Ich habe gerade über Pflaumenkuchen geredet und dachte, ach komm, jetzt muss man was gegen deinen Hunger tun. War so, ah, du hast dir doch einen Apfel eingepackt vorhin. Du hast doch, als du los bist zur Sendung, dir einen Apfel eingepackt, damit du dich gesund durchsnacken kannst. Packe ich gerade den Apfel aus. Den Apfel. Es war eine Nektarine, Leute. Was ist denn los mit mir? Dann esse ich jetzt halt eine Nektarine, aber die muss ich schneiden. Neo gibt's für euch währenddessen. So sick. Oder kann man einfach in eine Nektarine beißen?
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1: Wir haben 15 Grad in Stade. Bremen ist bei 17 und Bremerhaven auch bei 17 Grad. In der Nacht gibt es mal mehr, mal weniger Wolken und stellenweise an der Küste auch häufiger Schauer. Die Tiefstwerte 14 bis 9 Grad in der Nacht. Morgen leicht wechselhaft bei einem Wechsel aus Sonne und kompakten Wolken. Meistens bleibt es trocken, nur ab und zu gibt es Schauer bei maximal 20 Grad.
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2: Mit Nico Wotrich, guten Abend. Kanzler Merz besucht Waldbrandgebiete in der Eifel. Über 30.000 Menschen feiern CSD in Bremen. Werder Bremen spielt 3:0 gegen Lüneburg. Das Wetter viele Wolken, ab und zu Schauer um 19 Grad. Kanzler Friedrich Merz hat das Waldbrandgebiet in der Eifel besucht. Dort dankte er den vielen Helfern. Ohne sie könne man das Gemeinwesen im Land nicht aufrechterhalten. Außerdem sagte Merz:
3: Und ich will allen Leugnern des Klimawandels sagen, schauen Sie sich das genau an, was hier passiert ist. Das ist der Klimawandel. Wir werden alles tun, um den Klimawandel zurückzudrängen, aber wir müssen auch mit dem Klimawandel leben.
2: Finanzminister Lars Klingbeil hat einen neuen Vorstoß für eine Übergewinnsteuer bei den Mineralölkonzernen gestartet. Unterstützt wird er von den Finanzministern aus Österreich, Italien, Portugal, Polen und Spanien. In der aktuellen Krise dürfe es keine Abzocke durch Energiekonzerne geben, heißt es in einem Schreiben an die EU-Ratspräsidentschaft. Die Minister fordern, hohe Gewinne von Ölkonzernen stärker zu besteuern.
4: Die Veranstalter sprechen vom größten.
2: In Bremen haben rund 30.000 Menschen den CSD gefeiert. Die Demo ging vorhin am Theater am Goetheplatz zu Ende. Aus der Regionalredaktion Buten und Binn, Katharina Mild.
4: Die Veranstalter sprechen vom größten CSD in der Geschichte Bremens. Dass trotz des wechselhaften Wetters so viele Menschen gekommen sind, sei ein Zeichen dafür, dass sich die Menschen klar gegen die Anschläge in Berlin positionieren wollen. Dank der guten Zusammenarbeit mit der Polizei habe man sich sicher gefühlt. Die Polizei sprach ebenfalls von einer friedlichen und ausgelassenen Veranstaltung. Nur vereinzelt musste sie einschreiten. Am Nachmittag wurden 6 Personen festgesetzt, die auf dem Dach eines Parkhauses ein polizeifeindliches Plakat anbringen wollten. Die Feierlichkeiten zum CSD rund um Kunsthalle und das Theater am Goetheplatz gehen noch bis in den späten Abend weiter.
2: Werder Bremen hat die nächste Runde im DFB-Pokal erreicht. Gegen Fünftligist Lüneburg stand es am Ende 3:0. Aus der Sportredaktion Julian Bayer.
5: Mit Niklas Füllkrug im Sturm von Beginn an ist Werder in die neue Saison gestartet, in der ersten Runde im DFB-Pokal gegen den Lüneburger SK Hansa. Der Rückkehrer hat geliefert. Das 2:0 vom Elfmeterpunkt in der 53. Minute war der insgesamt 50. Treffer von Füllkrug für Werder. Das erste Tor für die Bremer köpfte der beste Torschütze der Vorsaison. Jens Day hat Werder schon in der 11. Minute in Führung gebracht. Dem Fünftligisten aus Lüneburg gelang nicht viel nach vorne und so sahen die zahlreichen Werder-Fans am Hamburger Millerntor einen ungefährdeten Sieg, bei dem der Neuzugang Ludovit Reis in der 75. Minute den 3. Treffer erzielen konnte.
2: Im 2. Spiel mit Bremer Beteiligung hat Hemelingen gegen Zweitligist Hannover verloren, und zwar mit 1:9. Gespielt wurde im Weserstadion. Von dort berichtet Felix Gerhardt.
6: Schon zur Pause 6:0 für die Gäste aus Hannover. Dazu 4 Aluminiumtreffer in der 2. Hälfte. Torchance um Torchance für Hannover. Aber sie vergaben eine Großchance nach der nächsten, teilweise kläglich. Und so gelang Hemelingen in der 56. Minute der Ehrentreffer, der gefeiert wurde wie der Siegtreffer. Am Ende trotzdem eine klare Angelegenheit für Hannover 96 und damit der

0: habt. 0421 246 666. Gute Fahrt euch.
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0: Mit Pit Kröger. Moin Leute. Ich spiele euch jetzt Coldplay mit Higher Power. Im Song geht's um den Versuch, den Astronauten in uns allen zu finden, sagt Coldplay-Sänger Chris Martin, quasi die unmöglichen Dinge möglich zu machen. Wie wir doch eigentlich jeden Tag, oder? Also, liebe Grüße an alle Astronauten im Bremen-Vierland. Habt einen schönen Samstag.
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Hier ist der Bremen 4 Verkehrsservice. Vorsicht bitte auf der A28 Oldenburg Richtung Leer. Zwischen Oldenburg-Wechleu und Neuenkruge liegen Gegenstände. Und Vorsicht bitte auf der B210 Wilhelmshaven Richtung Wittmund. Zwischen der A29 Wilhelmshavener Kreuz und Schortens steht ein defektes Fahrzeug. Fahrt da bitte ganz besonders vorsichtig.

an all-time favorite. Green Day, Holiday bei Bremen 4. Ich finde es manchmal ein bisschen lustig, ne? Wenn man englische Songs im Radio hört, man wippt mit. So, letztens mir passiert im Auto hier bei Four Seasons von Ellie Goulding, spiele ich euch gleich. Man wippt so mit und am Ende hört man gar nicht, was der Inhalt ist eigentlich. Und bei Ellie Goulding Four Seasons geht's um eine heiße Nacht mit ihrem Mann im Four Seasons Hotel in Florenz. Da haben sie sich wohl gerade erst kennengelernt und sie weiß auch noch nicht, ob es real ist oder nicht, dieses Feuer, diese Liebe. Aber sie sagt, ey, ist egal, wir ziehen jetzt durch, weil ist super. Und wenn ihr gerade einen Moment Zeit habt, hört mal auf die ganzen Doppeldeutigkeiten da drin. Ne? Was meint sie wohl mit Schlüssel? Naja, also hört gern rein, wenn ihr die etwas harmlosere Version haben wollt. 4 Jahreszeiten steht ja am Ende auch für Liebe, die das ganze Jahr geht. So kann man es auch sehen. Aber vielleicht hört ihr mal ein bisschen auf den Text jetzt bei Ellie Goulding, Four Seasons.

Und für alle anderen, ihr könnt ja auch einfach mal googeln nach dem Text. Four Seasons, Ellie Goulding bei Bremen 4. Und ich muss mich mit dem Verkehrsservice melden. Vorsicht bitte auf der A27 Bremen Richtung Bremerhaven. Zwischen Hagen und Stotel gibt es eine ungesicherte Unfallstelle. Da steht ein defektes Fahrzeug, wohl auf dem Standstreifen, und es sind aber auch Personen auf der Fahrbahn. Fahrt da bitte ganz besonders vorsichtig auf der A27 Bremen Richtung Bremerhaven. Zwischen Hagen und Stotel, da gibt es eine ungesicherte Unfallstelle. Gute Fahrt euch. 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

0: Doch noch viel los am Samstagabend. Vorsicht bitte auf der A7. Hamburg Richtung Hannover zwischen Horster Dreieck, A1 und Rammelsloh steht ein defektes Fahrzeug im Baustellenbereich.
1: 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Ray Dalton, Go That High.

0: Wir müssen uns jetzt nochmal einen Überblick verschaffen über alles, was gerade auf den Straßen los ist.
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0: Um kurz vor 7:30, da haben wir einmal die A28, Vorsicht da bitte, Oldenburg Richtung Leer, zwischen Oldenburg-Wechleu und Neuenkruge, da liegen Gegenstände. Dann haben wir die B210, Vorsicht da bitte, auf Wilhelmshaven Richtung Wittmund, zwischen der A29, Wilhelmshavener Kreuz und Shortens, da steht ein defektes Fahrzeug. Dann Vorsicht bitte auf der A7, Hamburg Richtung Hannover, zwischen Horster Dreieck A1 und Rammelsluh steht ein defektes Fahrzeug im Baustellenbereich, das hatten wir gerade. Und dann Vorsicht bitte auf der A27, Bremen Richtung Bremerhaven, zwischen Hagen und Stotel befindet sich eine ungesicherte Unfallstelle und es sind Personen auf der Fahrbahn. Das ist also die vier Gefahrenmeldungen. Und dann haben wir noch stockenden Verkehr auf der A1 Bremen Richtung Osnabrück zwischen Uphusen, Bremen, Mahndorf und Asten. Das sind so 7 Kilometer. Die A1 Bremen Richtung Hamburg ist zwischen Stuckenborstel und Bokel nach einem Unfall gesperrt. Und A29 Oldenburg Richtung Wilhelmshaven zwischen Oldenburghafen und Umstede. Da ist die Autobahn auch nach einem Unfall gesperrt. Ihr habt keinen Blitzer mehr gesehen. Ich wünsche euch eine gute Fahrt. Kommt gut durch diesen Samstagabend. Ich bin Pit Kröger, moin Leute. Und das hier ist Barkermann. 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

Ein All-Time-Favorite aus dem Jahr 1996. Ihr hört Bremen 4, das waren die Fugees, Killing Me Softly. Ich habe gerade mit euch zusammen auch die Backstreet Boys gehört. Und wir kommen von dann quasi der einen Boyband zur nächsten. Die eine ist schon ein bisschen älter, die Backstreet Boys. Und December 10 haben sich gerade erst 2025 gegründet. Das heißt auch in dieser Zeit, im Moment, sind Boybands noch ein Ding. Und wir stellen euch einen neuen Song von den Jungs vor. Aus England und Irland kommen sie. Das sind 7 Mitglieder insgesamt. Es ist ja auch irgendwie immer krass, ne? Wie sie dann zu siebt, manche kennen sich dann ja einfach noch gar nicht so richtig, auf die Bühne kommen und tanzen, Mucke machen miteinander. Und es ist wirklich beeindruckend, wie December 10 das im Jahr 2026 schaffen. Run My Way heißt der Song hier. Bei Bremen 4 gibt's den jetzt.

Olly Murs und Rizzle Kicks bei Bremen 4. Ey, dieses Wochenende ist so ein bisschen, als bäumt sich der Sommer nochmal auf. Also nicht wettermäßig, aber so terminmäßig. Weil es sind so viele Sachen aktuell im Bremen 4-Land. Und ich freue mich da ja drüber. Ne? Es gibt was zu tun. Man muss sich nicht fragen, oh, ist ja nichts los. Sondern es ist ordentlich was los. Bruxer Heiratsmarkt zum Beispiel im Moment. Oder der Freimarkt in Bremerhaven. Ja, der ist im Sommer, liebe Leute, die nicht aus Bremerhaven kommen. Also könnt ihr auch rumfahren. Oder das Bräulers-Konzert heute Abend auf der Bürgerweide, wo ich natürlich allen, die da sind, ganz, ganz viel Spaß wünsche. Also, es ist ein schönes Wochenende mit viel zu tun. Heute war ja auch schon in Bremen ordentlich Chaos, weil der CSD war, also nicht Verkehrschaos, ne? Waren viele Menschen auf der Straße und die feiern auch noch weiter. Da an der Stelle eine schöne Party euch allen im Bremen Vierland, einen schönen Abend. Jetzt viel Spaß mit Bremen 4 tanzt. Das kommt jetzt als nächstes und wir hören uns demnächst wieder. Ich bin Pit Kröger, bin raus. Spielt euch aber noch Robin Schulz und Izzy Bizou mit Ambers und danach Burna Boy und Shabuzi.

Ich bin's doch nochmal. Kurz vor 8, hier ist der Bremen 4 Verkehrsservice. Vorsicht bitte auf der A1, Bremen Richtung Osnabrück, zwischen Dreieck Stur und Groß-Ippener liegt Holz. Und Vorsicht bitte auf der B6, Autobahnzubringer Arsten, zwischen der A1, Bremen-Arsten und Bremen befindet sich eine ungesicherte Unfallstelle. Und jetzt gibt's noch Olivia Dean. So easy, vor den 4 News.

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1: Mit Nico Wodrich, guten Abend. Kanzler Merz besucht Waldbrandgebiete in der Eifel. Über 30.000 Menschen feiern CSD in Bremen. Werder Bremen gewinnt 3:0 gegen Lüneburg. Das Wetter viele Wolken, um 19 Grad. Kanzler Friedrich Merz hat das Waldbrandgebiet in der Eifel besucht. Dort dankte er den vielen Helfern. Ohne sie könne man das Gemeinwesen im Land nicht aufrechterhalten. Außerdem sagte Merz:
2: Und ich will allen Leugnern des Klimawandels sagen, schauen Sie sich das genau an, was hier passiert ist. Das ist der Klimawandel. Wir werden alles tun, um den Klimawandel zurückzudrängen, aber wir müssen auch mit dem Klimawandel leben.
1: Außenminister Johann Wadephul hat Kiew in der Ukraine besucht. Dabei sicherte er dem Land weitere Unterstützung zu. Die Rede ist von 50 Millionen Euro, die vor allem den Menschen im Frontgebiet zugutekommen sollen. Überschattet wurde der Besuch von einem Luftalarm. Man sei auch in Kiew in einem Kriegsgebiet, sagte Wadephul danach. In Bremen haben rund 30.000 Menschen den CSD gefeiert. Das waren laut Veranstalter so viele wie noch nie. Katharina Mild berichtet.
3: Die Polizei sprach von einer friedlichen und ausgelassenen Veranstaltung. Nur vereinzelt musste sie einschreiten. Am Nachmittag wurden 6 Personen festgesetzt, die auf dem Dach eines Parkhauses ein polizeifeindliches Plakat anbringen wollten. Die Feierlichkeiten zum CSD rund um Kunsthalle und das Theater am Goetheplatz gehen noch bis in den späten Abend weiter.
1: In der ersten Runde des DFB-Pokals hat Werder Bremen auswärts gegen Lüneburg gewonnen. Und zwar mit 3:0. Aus der Sportredaktion berichtet Julian Bayer.
4: 1:0 durch einen Kopfball von Jens Stay in der 11. Minute. Dann hat es etwas gedauert, bis der Rückkehrer bei seinem Startelf-Einsatz getroffen hat. Niklas Füllkrug vom Elfmeterpunkt zum 2:0 in der 53. Minute. Den Schlusspunkt setzte ein zweiter Neuzugang, Ludovit Reis, mit dem 3:0 gegen den Lüneburger SK Hansa. Werder steht in der 2. Pokalrunde.
1: Im 2. Spiel mit Bremer Beteiligung hat Hemelingen gegen Zweitligist Hannover verloren, und zwar mit einem 1:9. Das waren die Nachrichten mit Nico Wodrich.
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1: Am Abend sind viele Wolken unterwegs. Hier und da muss mit Schauern gerechnet werden. In der Nacht bleibt es dann meist trocken. Die Werte gehen dann runter auf 9 bis 14 Grad. Morgen wechseln sich Sonne und Wolken ab. Abgesehen von ein paar Schauern ist es meist trocken. Zum Abend hin kommt dann auch öfter die Sonne raus. Das alles bei Tageshöchstwerten zwischen 17 und 20 Grad. Am Montag gibt es dann auch mal sonnige Phasen, mal Wolken. Dabei ist es meist trocken. Die Tageshöchstwerte liegen zwischen 21 und 22 Grad. Am Dienstag wieder öfter Sonne und trocken bis maximal 26 Grad.
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1: Vorsicht bitte auf der A1, Bremen Richtung Osnabrück, zwischen Dreieck Stur und Groß Ippener liegt ein Holz. Vorsicht bitte auch auf der B6, Autobahnzubringer Asten, zwischen der A1, Bremen-Asten und Bremen gibt es eine ungesicherte Unfallstelle. A1, Bremen Richtung Osnabrück, zwischen Uphusen, Bremen-Mahndorf und Asten gibt es 5 Kilometer Stau. Und die A1, Bremen Richtung Hamburg, ist zwischen Stuckenborstel und Bokel nach einem Unfall gesperrt. Gute Fahrt.
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1: Mit Nico Wodrich, guten Abend. Kanzler Merz besucht Waldbrandgebiete in der Eifel. Über 30.000 Menschen feiern CSD in Bremen. Werder Bremen gewinnt 3:0 gegen Lüneburg. Das Wetter viele Wolken, um 17 Grad. Kanzler Friedrich Merz hat das Waldbrandgebiet in der Eifel besucht. Dort dankte er den vielen Helfern. Ohne sie könne man das Gemeinwesen im Land nicht aufrechterhalten. Außerdem sagte Merz:
2: Und ich will allen Leugnern des Klimawandels sagen, schauen Sie sich das genau an, was hier passiert ist. Das ist der Klimawandel. Wir werden alles tun, um den Klimawandel zurückzudrängen, aber wir müssen auch mit dem Klimawandel leben.
1: Außenminister Johann Wadephul hat Kiew in der Ukraine besucht. Dabei sicherte er dem Land weitere Unterstützung zu. Die Rede ist von 50 Millionen Euro, die vor allem den Menschen im Frontgebiet zugutekommen sollen. Überschattet wurde der Besuch von einem Luftalarm. Man sei auch in Kiew in einem Kriegsgebiet, sagte Wadephul danach. In Bremen haben rund 30.000 Menschen den CSD gefeiert. Das waren laut Veranstalter so viele wie noch nie. Katharina Mild.
3: Die Veranstalter sprechen vom größten CSD in der Geschichte Bremens. Dass trotz des wechselhaften Wetters so viele Menschen gekommen sind, sei ein Zeichen dafür, dass sich die Menschen klar gegen die Anschläge in Berlin positionieren wollen. Dank der guten Zusammenarbeit mit der Polizei habe man sich sicher gefühlt. Die Polizei sprach ebenfalls von einer friedlichen und ausgelassenen Veranstaltung. Nur vereinzelt musste sie einschreiten. Am Nachmittag wurden 6 Personen festgesetzt, die auf dem Dach eines Parkhauses ein polizeifeindliches Plakat anbringen wollten. Die Feierlichkeiten zum CSD rund um Kunsthalle und das Theater am Goetheplatz gehen noch bis in den späten Abend weiter.
1: In der ersten Runde des DFB-Pokals hat Werder Bremen auswärts gegen Lüneburg gewonnen mit 3:0. Julian Bayer.
4: Mit Niklas Füllkrug im Sturm von Beginn an ist Werder in die neue Saison gestartet. Der Rückkehrer hat geliefert. Das 2:0 vom Elfmeterpunkt in der 53. Minute war der insgesamt 50. Treffer von Füllkrug für Werder. Das erste Tor für die Bremer köpfte der beste Torschütze der Vorsaison. Jens Day hat Werder schon in der 11. Minute in Führung gebracht. Dem Fünftligisten aus Lüneburg gelang nicht viel nach vorne und so sahen die zahlreichen Werder-Fans am Hamburger Millerntor einen ungefährdeten Sieg, bei dem der Neuzugang Ludovit Reis in der 75. Minute den dritten Treffer erzielen konnte.
1: Im zweiten Spiel mit Bremer Beteiligung hat Hemelingen gegen Zweitligist Hannover verloren, und zwar mit 1:9. Das waren die Nachrichten mit Nico Wodrich.
0: Das Bremen-Vierlandswetter.
1: In der Nacht bleibt es meist trocken, die Werte gehen runter bis auf 14 Grad. Morgen wechseln sich Sonne und Wolken ab. Abgesehen von ein paar Schauern ist es meist trocken. Zum Abend hin kommt dann auch öfter die Sonne raus. Das alles bei Tageshöchstwerten zwischen 17 und 20 Grad.
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1: Uns werden momentan keine Staus oder Störungen gemeldet. Gute Fahrt.
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1: Mit Nico Wodrich, guten Abend. Kanzler Merz besucht Waldbrandgebiete in der Eifel. Über 30.000 Menschen feiern CSD in Bremen. Werder Bremen gewinnt 3:0 gegen Lüneburg. Das Wetter in der Nacht meist trocken, zwischen 14 und 17 Grad. Kanzler Friedrich Merz hat das Waldbrandgebiet in der Eifel besucht. Dort dankte er den vielen Helfern. Thomas Wenkert mit den Einzelheiten.
2: Begrüßt wurde der Kanzler in Hürtgenwald mit Pfiffen und Buhrufen und darauf ging er in seinem Statement auch ein. Er lasse sich von denen, die rumschreien, nicht beeindrucken, sagte Merz, sondern er sei gekommen, um denen zu danken, die beim Löschen dieses Brandes geholfen haben. Ohne die Freiwillige Feuerwehr, das THW und auch die vielen Freiwilligen wäre dieses Feuer im Hürtgenwald nicht so glimpflich zu Ende gegangen, sagte Merz vor zahlreichen Vertretern von Hilfsorganisationen. Man werde alles tun, um den Klimawandel zurückzudrängen, aber dieser Waldbrand ist die Folge des Klimawandels, so der Bundeskanzler.
1: In Bremen haben rund 30.000 Menschen den CSD gefeiert. Das waren laut Veranstalter so viele wie noch nie. Auch die Polizei war zufrieden, nur vereinzelt musste sie einschreiten. Am Nachmittag wurden 6 Personen festgesetzt, die auf dem Dach eines Parkhauses ein polizeifeindliches Plakat anbringen wollten. Die Feuerwehr in Bremerhaven hat 4 Menschen aus einem brennenden Mehrfamilienhaus gerettet. Das Feuer war im Keller ausgebrochen, das ganze Treppenhaus war verqualmt. Die Bewohner mussten mit Leitern aus dem Haus geholt werden. Eine Frau wurde dabei leicht verletzt. Die Brandursache ist noch unklar. In der ersten Runde des DFB-Pokals hat Werder Bremen auswärts gegen Lüneburg gewonnen, mit 3:0. Im zweiten Spiel mit Bremer Beteiligung hat Hemelingen gegen Zweitligist Hannover verloren, und zwar mit 1:9. Felix Gerhardt.
3: Am Ende hätte der Sieg für Hannover noch deutlich höher ausfallen müssen. Schon zur Pause führte der Zweitligist mit 6:0, hatte dazu 4-mal den Pfosten oder die Latte getroffen und war einige Male am Hemelinger Torwart gescheitert. Nach dem Wechsel vergaben die Gäste Großchancen am Fließband, trafen mehrfach das leere Tor nicht, fast 50 Torschüsse unterm Strich, aber zu wenig Effizienz beim Team von Trainer Christian Titz. Auf der Gegenseite war der Jubel groß, als Ledion Fikay mit dem ersten echten Torschuss den Ehrentreffer für den Fünftligisten Hemelingen erzielte. Trotzdem eine klare Sache für Hannover 96, das nach 3 Erstrundenpleiten in Serie endlich wieder die 2. Runde im DFB-Pokal erreicht.
1: Das waren die Nachrichten mit Nico Wodrich.
0: Das Bremen-Vierlandswetter.
1: In der Nacht bleibt es meist trocken. Die Werte gehen runter auf 9 bis 14 Grad. Morgen wechseln sich Sonne und Wolken ab. Abgesehen von ein paar Schauern ist es meist trocken. Zum Abend hin kommt dann auch mal öfter die Sonne raus. Das alles bei Tageshöchstwerten zwischen 17 und 20 Grad. Am Montag mal sonnige Phasen, mal Wolken und trocken bis 22 Grad.
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1: Uns werden aktuell keine Staus oder Störungen gemeldet. Gute Fahrt.
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1: Mit Nico Wodrich, guten Abend. Kanzler Merz besucht Waldbrandgebiete in der Eifel. Über 30.000 Menschen feiern CSD in Bremen. Werder Bremen gewinnt 3:0 gegen Lüneburg. Das Wetter in der Nacht meist trocken, zwischen 9 und 14 Grad. Kanzler Friedrich Merz hat das Waldbrandgebiet in der Eifel besucht. Dort dankte er den vielen Helfern. Thomas Wenkert mit den Einzelheiten.
2: Begrüßt wurde der Kanzler in Hürtgenwald mit Pfiffen und Buhrufen und darauf ging er in seinem Statement auch ein. Er lasse sich von denen, die rumschreien, nicht beeindrucken, sagte Merz, sondern er sei gekommen, um denen zu danken, die beim Löschen dieses Brandes geholfen haben. Ohne die Freiwillige Feuerwehr, das THW und auch die vielen Freiwilligen wäre dieses Feuer im Hürtgenwald nicht so glimpflich zu Ende gegangen, sagte Merz vor zahlreichen Vertretern von Hilfsorganisationen. Man werde alles tun, um den Klimawandel zurückzudrängen, aber dieser Waldbrand ist die Folge des Klimawandels, so der Bundeskanzler.
1: In Bremen haben rund 30.000 Menschen den CSD gefeiert. Das waren laut Veranstalter so viele wie noch nie. Auch die Polizei war zufrieden, nur vereinzelt musste sie einschreiten. Am Nachmittag wurden 6 Personen festgesetzt, die auf dem Dach eines Parkhauses ein polizeifeindliches Plakat anbringen wollten. Die Feuerwehr in Bremerhaven hat 4 Menschen aus einem brennenden Familienhaus gerettet. Das Feuer war im Keller ausgebrochen, das ganze Treppenhaus war verqualmt. Die Bewohner mussten mit Leitern aus dem Haus geholt werden. Eine Frau wurde dabei leicht verletzt. Die Brandursache ist noch unklar. In der ersten Runde des DFB-Pokals hat Werder Bremen auswärts gegen Lüneburg gewonnen, mit 3:0. Im zweiten Spiel mit Bremer Beteiligung hat Hemelingen gegen Zweitligist Hannover verloren, und zwar mit 1:9. Felix Gerhardt berichtet.
3: Am Ende hätte der Sieg für Hannover noch deutlich höher ausfallen müssen. Schon zur Pause führte der Zweitligist mit 6:0, hatte dazu 4-mal den Pfosten oder die Latte getroffen und war einige Male am Hemelinger Torwart gescheitert. Nach dem Wechsel vergaben die Gäste Großchancen am Fließband, trafen mehrfach das leere Tor nicht, fast 50 Torschüsse unterm Strich, aber zu wenig Effizienz beim Team von Trainer Christian Titz. Auf der Gegenseite war der Jubel groß, als Ledion Fikay mit dem ersten echten Torschuss den Ehrentreffer für den Fünftligisten Hemelingen erzielte. Trotzdem eine klare Sache für Hannover 96, das nach 3 Erstrundenpleiten in Serie endlich wieder die 2. Runde im DFB-Pokal erreicht.
1: Das waren die Nachrichten mit Nico Wodrich.
0: Das Bremen-Vierlandswetter.
1: In der Nacht bleibt es meist trocken, die Werte gehen runter auf 9 bis 14 Grad. Morgen wechseln sich Sonne und Wolken ab, abgesehen von ein paar Schauern ist es meist trocken. Zum Abend hin kommt dann auch öfter die Sonne raus, das alles bei Höchstwerten zwischen 17 und 20 Grad. Am Montag dann mal sonnige Phasen, mal Wolken bis 22 Grad.
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1: Uns werden momentan keine Staus oder Störungen gemeldet. Gute Fahrt.
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Kurz vor 12 noch was aus dem Verkehrszentrum. Vor Sie bitte auf der A5 Basel-Karlsruhe zwischen Ettenheim und Lahr. Da sind Personen auf der Autobahn und auch Vorsicht in beiden Richtungen auf der A7. Hamburg-Hannover zwischen Soltau-Süd und Dorfmark läuft eine Person.

Achtung, Faltfahrer auf der B4 Erlanger Straße, Nürnberg, Erlangen. Zwischen Boxdorf und Ausfahrt Großgründlach. Da kommt ein Faltfahrer entgegen. Das ist die längste Meldung der Welt. Ich lese weiter. Ganz rechts fahren, nicht überholen. Auf der B4 Erlanger Straße, Nürnberg, Erlangen. Zwischen Boxdorf und Ausfahrt Großgründlach. Faltfahrer unterwegs. Vorsicht in beiden Richtungen.

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1: Um 0 Uhr mit Lisa Kupper. Kanzler Merz hat sich einen Überblick über die Schäden des Waldbrands in der Eifel verschafft. Bei seinem Besuch in Hürtgenwald dankte er den Einsatzkräften und kündigte politische Aufarbeitung an.
2: Wir werden auswerten, was hier gut gelaufen ist, aber wir werden auch auswerten, was noch fehlt. Auf dem Weg hierher zum Beispiel die Frage diskutiert, wie ist es mit den Kommunikationsverbindungen. Die sind noch nicht so gut, wie sie sein müssten. Und wir werden am nächsten Dienstag und am nächsten Mittwoch im Bundeskabinett genau über diese Themen miteinander reden. Wie können wir in Zukunft besser vorbereitet, noch besser vorbereitet sein auf solche Großschadensereignisse?
1: Man müsste sich darauf einstellen, dass solche Ereignisse in Zukunft häufiger vorkommen. Das sei der Klimawandel, so Merz. Der französische Präsident Macron hat die EU-Staaten zu noch mehr Unterstützung für die Ukraine aufgerufen. Es sei wesentlich, dass sich alle Länder, die dazu in der Lage seien, beteiligten. Frankreich will Kiew wegen der russischen Angriffe der vergangenen Tage weitere Abfangraketen liefern. Auch die Bundesregierung hat zusätzliche Hilfen in Höhe von 50 Millionen Euro angekündigt, laut Außenminister Wadefuhl, um zerstörte Wohnungen wieder instand zu setzen. Bei schweren Unwettern im Nordosten Spaniens sind insgesamt 11 Menschen verletzt worden. In der katalanischen Hafenstadt Roda de Berra waren durch heftige Regenfälle 2 Mauern eingestürzt. 200 Urlauber mussten einen Campingplatz räumen. In El Vendrell wurden 100 Menschen aus einem Nachtclub in Sicherheit gebracht. Dort stand die Strandpromenade unter Wasser. Bayern München hat zum 10. Mal den Fußball-Supercup gewonnen. Der deutsche Meister und Pokalsieger gewann bei Vizemeister Dortmund mit 2:1. ARD-Sportreporter Armin Lehmann fasst die Partie zusammen.
3: Unter den Augen vom neuen Bundestrainer Jürgen Klopp gewinnen die Bayern den ersten Titel der Saison. Mit einem verdienten 2:1 holen sie sich den Franz Beckenbauer Supercup. Vor allem in der ersten Halbzeit dominierte der Rekordmeister Brown und Ulisse sorgten für ein 2:0 zur Pause. Doch dann wehrte sich der BVB. Fabio Silva schaffte den Anschlusstreffer. Maxi Bayer hatte noch die Riesenausgleichschance. Am Ende blieb es jedoch beim 2:1-Sieg für die Bayern.
1: Im DFB-Pokal steht Drittliga-Aufsteiger Sonnenhof Groß-Asbach überraschend in der zweiten Runde. Der Dorfclub besiegte Zweitligist Bielefeld mit 3:0 im Elfmeterschießen. Trier verlor gegen Leipzig mit 0:6. Kiel besiegte 1860 München mit 2:0. Das Wetter für Deutschland. In der Nacht im Norden bewölkt, im Süden später örtlich Nebel, die Tiefstwerte 14 bis 7 Grad. Am Tag im Norden Sonne und Wolken im Wechsel, an der Küste einige Schauer, an der Ostsee teils Gewitter, maximal 17 Grad auf den Inseln und bis zu 25 Grad in Rheinfelden. Und noch die Zeit, es wird gleich 0:03 Uhr.
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4: Vorsicht bitte in beiden Richtungen auf der A7 Hamburg-Hannover. Zwischen Soltau Süd und Dorfmark läuft eine Person. Die A28 Oldenburg Richtung Bremen ist in der Ausfahrt Ganderkesee Ost, ist wegen Bauarbeiten bis 4. September gesperrt. Die A28 Oldenburg Richtung Bremen ist in der Einfahrt Ganderkesee Ost wegen Bauarbeiten bis 4. September gesperrt.
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6: Mit Sabrina Droste, Nacht zusammen. Vielleicht wusstet ihr das noch nicht, aber wenn ein Kleinkind einen Sticker auf euch draufklebt, dann ist das ein Zeichen großen Respekts in deren Kultur.
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1: Hier ist sie ja wohl wieder, die Popnacht von HR3, NDR 2, MDR Jump, RBB 888, Bremen 4, SR 1 und WDR 2, liebevoll produziert von SWR 3. Und wir kommen jetzt um 13 Minuten nach Mitternacht gemeinsam entspannt in diesen Sonntag. Der Tag ist noch jung, könnten ihn jetzt nutzen, um, keine Ahnung, Lupufo platzen lassen und uns auch die Zeit nehmen, Luftpolsterfolie dazu zu sagen. Oder schon mal die Monstera umpflanzen, obwohl wir keine besitzen, dann haben wir es weg. Ne? Oder wir hängen einfach gemeinsam ein bisschen ab und hören schöne Musik und unterhalten uns dazwischen was. Das wäre doch auch eine Idee. Chris de Serendi jetzt mit Good Old Days.

0: 20 Minuten ist er schon alt, dieser Sonntag. Conor Skinner ist ein 21-jähriger Typ, der gerade schwer durch die Decke geht mit seiner Musik. Er ist Brite und hat vermutlich schon mehr erreicht, als er gedacht hat. Er war nämlich vor einem Monat ungefähr bei Ina Müller in ihrer NDR-Sendung Inas Nacht zu Gast. Und wenn Ina Müller dich anmoderiert hat, ist es ja wohl nicht mehr weit zum Stern auf Walk of Fame.
1: Begrüßt mit mir Conor Skinner mit seinem Song My Pain.
0: Den Song hat er da gesungen. Hier in der Popnacht singt er jetzt Find You.

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4: Halb eins ist es.
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5: Heute ist es weiterhin leicht wechselhaft bei einem Wechsel aus Sonne, kompakten Wolken und einzelnen Schauern. Es bleibt relativ kühl mit Höchstwerten von 17 bis 20 Grad. Morgen wechseln sich nach Auflösung von Hochnebelfeldern sonnige mit wolkigen Phasen ab und es bleibt meist trocken. Die Temperatur steigt etwas an und erreicht 18 bis 22 Grad. Am Dienstag gibt es häufig Sonnenschein und nur ein paar lockere Wolken bei 21 bis 26 Grad.
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6: Vorsicht bitte auf der A1 Bremen Richtung Hamburg. Zwischen Posthausen und Stuckenborstel befindet sich eine ungesicherte Unfallstelle. Kreis Friesland. Die Landesstraße ist zwischen Sande und B210 in beiden Richtungen 31. August gesperrt.
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Sabrina, ich frage dich, sind wir verloren? 07221 2011, das ist der dramatische Beginn einer Nachricht hier ins Popnachtstudio von Lisa. Ich bin 26, schreibt sie, und habe gestern mit Freunden gekniffelt. Als die Runde vorbei war, meinte der 20-Jährige am Tisch, er rechnet aus, wer gewonnen hat, holt sein Handy raus und macht ein Foto vom Block. Ich war etwas irritiert. Da sagt er, er fragt jetzt die KI, wer wie viele Punkte hat. Ich bin fast umgefallen und habe ihm entsetzt den Block aus den kleinen, technikabhängigen Händen gerissen. Und halt dich fest, mein Hirn benutzt, um es zu errechnen. Davon abgesehen, dass ich mit den 6 Jahren Altersunterschied mich uralt gefühlt habe, habe ich mich nachher gefragt, wo hat uns Technik noch so verkümmern lassen? Lisa? Ich liebe den Vibe, dass du mit 26 Jahren nach also zu meiner Zeit klingst, aber ich verstehe auch deine Reaktion. Die Frage ist, ab wann oder bis wann ist es praktisch und ab wann geben wir unser Gehirn freiwillig in den Energiesparmodus?

0722120111. Das ist die Nummer, an die ihr alles schicken könnt. Auch die Unangenehmlichkeiten, die ihr mit euch ausmacht, weil Technik uns ein bisschen faul werden lässt. So wie Tina, sie schreibt, apropos nicht mehr mit dem Kopf rechnen. Ich stand gestern mit Taschenrechner im Supermarkt und wollte 3 × 2,49 € ausrechnen. 3 × 2,49 € hat sie nochmal ausgeschrieben. Mein ehemaliger Mathelehrer hat wahrscheinlich in der Ferne Gänsehaut bekommen. Und Simone schreibt, hallo Sabrina, ich wollte wissen, wie spät es in Berlin ist und habe ernsthaft mein Handy gefragt. Ich lebe in München.

0: Wenn Ray Dalton nur noch zwei Dinge anbauen könnte, also Pflanzen, Nutzpflanzen, sowas, anbauen halt, dann würde er Folgendes anbauen.
1: I'd have watermelon.
2: Watermelon.
1: Because everyone loves watermelon and I love watermelon. I would have agave plants so I could make my own syrup and my own tequila because I love tequila.
0: Ja, also er würde Wassermelonen anbauen, weil alle lieben Wassermelonen, und Agave, damit er sich selber Sirup und Tequila machen kann, weil er liebt Tequila. Es sind doch die kleinen Infos, die wir brauchen, um einen Menschen richtig kennenzulernen. Hier ist er, Ray Dalton, mit Got That High in der Popnacht.
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1: Um 1 Uhr mit Lisa Kupper. Der Antisemitismusbeauftragte der Bundesregierung Klein warnt wenige Wochen vor den Landtagswahlen im Osten vor den Folgen einer AfD-Regierungsbeteiligung. In diesem Fall könnten viele Juden auswandern. Aus der Nachrichtenredaktion Sören Harms.
2: Viele jüdische Familien dächten tatsächlich darüber nach, ob sie dann woanders leben sollten, sagte Klein dem Kölner Stadtanzeiger. Falls die AfD politische Verantwortung erhielte, sei das alarmierend. Die Partei werde schließlich vom Verfassungsschutz in Teilen als gesichert rechtsextremistisch eingestuft. Auch Reinhard Schramm, Vorsitzender der jüdischen Gemeinde in Thüringen, warnte vor der AfD. Ihr Aufstieg gleiche dem der NSDAP vor 100 Jahren durchaus, schrieb Schramm in einem Zeitungsbeitrag. In Umfragen für Sachsen-Anhalt und Mecklenburg-Vorpommern liegt die AfD derzeit vorn.
1: Bundeskanzler Merz hat angekündigt, in der kommenden Woche Gespräche über eine Anpassung der Politik an den Klimawandel führen zu wollen. Bei einem Besuch im Waldbrandgebiet bei Hürtgenwald sagte er, man müsse damit rechnen, dass solche Ereignisse öfter passieren würden. Das sei der Klimawandel. Umweltverbände werfen der Bundesregierung vor, Klimaschutzmaßnahmen auszubremsen. Kritisiert wird vor allem die Politik von Wirtschaftsministerin Reiche. Die Bahngewerkschaft EVG droht mit bundesweiten Streiks im Regionalverkehr. Sollte die Bundesregierung das Strafmaß bei Angriffen auf Zugbegleiter nicht noch in diesem Jahr, wie versprochen, verschärfen, lege man ab Januar den Betrieb lahm, sagte EVG-Chef Burkhardt der Bild am Sonntag. Die Regierung betreibe Arbeitsverweigerung, die Eisenbahner bezahlten das mit ihrer Gesundheit oder gar ihrem Leben. Bayern München hat zum 10. Mal den Fußball-Supercup gewonnen. Der deutsche Meister und Pokalsieger gewann bei Vizemeister Dortmund mit 2:1. ARD-Sportreporter Armin Lehmann.
3: Unter den Augen vom neuen Bundestrainer Jürgen Klopp gewinnen die Bayern den ersten Titel der Saison. Mit einem verdienten 2:1 holen sie sich den Franz-Beckenbauer-Supercup. Vor allem in der ersten Halbzeit dominierte der Rekordmeister Brown und Ulisse sorgten für ein 2:0 zur Pause. Doch dann wehrte sich der BVB. Fabio Silva schaffte den Anschlusstreffer. Maxi Bayer hatte noch die Riesenausgleichschance. Am Ende blieb es jedoch beim 2:1-Sieg für die Bayern.
1: Im DFB-Pokal steht Drittliga-Aufsteiger Sonnenhof Groß-Asbach überraschend in der zweiten Runde. Der Dorfklub besiegte Zweitligist Bielefeld mit 3:0 im Elfmeterschießen. Trier verlor gegen Leipzig mit 0:6. Kiel besiegte 1860 München mit 2:0. Das Wetter für Deutschland. In der Nacht im Norden bewölkt, im Süden später örtlich Nebel, die Tiefstwerte 14 bis 7 Grad. Am Tag im Norden Sonne und Wolken im Wechsel, an der Küste einige Schauer, an der Ostsee teils Gewitter, maximal 17 Grad auf den Inseln und bis zu 25 Grad in Rheinfelden. Und noch die Zeit, es ist 1:03 Uhr.
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4: Vorsicht bitte auf der A1 Bremen Richtung Hamburg. Zwischen Posthausen und Stuckenborstel befindet sich eine ungesicherte Unfallstelle. Die A28 Oldenburg Richtung Bremen ist in der Ausfahrt Ganderkesee Ost, ist wegen Bauarbeiten bis 4. September gesperrt. Die A28 Oldenburg Richtung Bremen ist in der Einfahrt Ganderkesee Ost wegen Bauarbeiten bis 4. September gesperrt.
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6: Mit Sabrina Droste, Nacht zusammen. Wenn euch ein Kleinkind einen matschigen, halb aufgegessenen Goldfischcracker in die Hand drückt, dann ist das ein Zeichen großen Respekts in deren Kultur.
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Wenn euch an einem Samba-Song mal irgendwann irgendwas nicht gefallen sollte, dann könnt ihr mit dem Feedback direkt an Herrn Somba selbst rantreten, weil der macht nämlich alles allein und verzichtet auch komplett auf Co-Autoren. Aber das ist ja eigentlich eine Info für den Fall, der niemals eintreten wird. Hier ist er jetzt, der Somba, mit My Body Isn't Ready in der gemeinsamen Popnacht von HR3, MDR Jump

0: 20 nach 1 ist es. Ihr hört die Popnacht mit Sabrina Droste. Hi.
1: Hey Mausis, ich teste jeden Matschelatsche, bis mir inner schmeckt.
0: Das war Opa Werner auf seinem TikTok-Kanal. Der Mann hat mit 89 Jahren über 200.000 Follower. Und das hat er geschafft, indem er immer wieder was probiert hat. Was nochmal, Opa Werner?
1: Mausis, ich bin der härteste Matschelatsche-Tester der Welt.
0: Ja, und dass das stimmt und er wirklich der härteste Matschelatsche-Tester der ganzen Welt ist, sehen wir auch daran, dass jetzt sogar die New York Times ein fettes Porträt über den Berliner Opa gedruckt hat. Vielleicht wollten sie auch einfach mal über einen Opa berichten, den man mögen kann. Kann ja sein. Ach so, und wen interessiert? Bisher hat Opa Werner noch keinen Matschelatte gefunden, der gut ist.
1: Matschelatscher und Icke, das sind zwei Paar Stiefel.

0: kurz nach halb zwei ist es.
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2: Heute ist es weiterhin leicht wechselhaft bei einem Wechsel aus Sonne, kompakten Wolken und einzelnen Schauern. Es bleibt relativ kühl mit Höchstwerten von 17 bis 20 Grad. Dazu weht mäßiger, vor allem an der See frischer West- bis Nordwestwind mit starken bis steifen Böen. Morgen wechseln sich nach Auflösung von Hochnebelfeldern sonnige mit wolkigen Phasen ab und es bleibt meist trocken. Die Temperatur steigt etwas an und erreicht 18 bis 22 Grad. Am Dienstag gibt es häufig Sonnenschein und nur ein paar lockere Wolken bei 21 bis 26 Grad.
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3: Die A28 Oldenburg Richtung Bremen ist in der Ausfahrt Ganderkesee Ost, ist wegen Bauarbeiten bis 4. September gesperrt. Die A28 Oldenburg Richtung Bremen ist in der Einfahrt Ganderkesee Ost wegen Bauarbeiten bis 4. September gesperrt. Kreis Friesland. Die Landesstraße ist zwischen Sande und B210 in beiden Richtungen 31. August gesperrt.
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0: Der DFB-Pokal ist ja immer gut für Überraschungen. Und am Abend gab es wieder so eine Überraschung. Gerade läuft die erste Runde und in den allermeisten Fällen hat der Favorit aus der höheren Liga gegen den Außenseiter gewonnen. Und dann kam die SG Sonnenhof Groß-Aspach. Die sind gerade erst in die dritte Liga aufgestiegen, haben gestern Abend gegen den Zweitligisten Arminia Bielefeld gespielt, die 2025 ja sogar bis ins Finale gekommen sind. Und in dem Fall siegt der Underdog 0:3 im Elfmeterschießen. Auch weil der Torwart von der SG Groß-Aspach, Maximilian Reule, einfach 2 Elfmeter gehalten hat. Ja, und danach ist er quer über den Platz zu den Fans gesprintet. Ging einfach nicht anders.
1: Ich habe es, glaube gar nicht realisiert, wo der Spieler drüber geschossen hat, dass wir das Spiel gewonnen haben. Und dann waren einfach pure Glücksgefühle. Ich wollte einfach nur zu unseren Fans. Sie haben, was sie da Woche für Woche abliefern. Wir sind nicht viel. Das machen die überragend. Und dann wollte ich einfach den Moment mit denen teilen. Und die ganze Mannschaft hat hinterhergezogen. Und dann ging halt mal nochmal nach dem Elfmeterschießen nochmal so ein Sprint hin. Mit 32 Jahren.
0: Ja, auch wenn er schon 32 ist und damit ja uralt, sagen wir es wie es ist, wird heute noch so gefeiert, als wäre er erst 31, der Maximilian.
1: Dafür sind wir, glaube ich, bekannt hier in dem Verein. Wenn Siege errungen werden, brutale Siege, dann werden wir das natürlich schon ausgiebig feiern. Wir gehen jetzt in die Kabine rein und dann geht's rund.
0: Sein Teamkollege Fabian Eisele sieht das übrigens ganz genauso.
2: Wer Geschichte schreibt, ich habe das schon mal erlebt, nach so Abenden, da darf man mal richtig die Sau rauslassen. Ja.
0: So, also wir wissen auf jeden Fall, wo in Deutschland heute am längsten Licht brennt. Die SG Sonnenhof Groß-Aspach hat im DFB-Pokal einfach mal Arminia Bielefeld rausgehauen. Und der Pokal hat damit seine erste Überraschung.

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1: Um 2 Uhr mit Lisa Kopar. Italien wird keine weiteren Migranten aus Deutschland zurücknehmen. Das hat Vize-Regierungschef Salvini angekündigt. Daran ändere auch der neue Asyl- und Migrationspakt der EU nichts. Aus der Nachrichtenredaktion Andreas Gerlach.
2: Salvini sagte bei einem Parteitreffen, deutsche NGO-Schiffe im Mittelmeer würden tausende illegale Einwanderer nach Italien und Europa an Land bringen. Solange das passiere, habe Deutschland kein Recht, auch nur einen einzigen illegalen Einwanderer zurückzuschicken. Seit 2023 hat Italien rund 80.000 Rücknahmeersuchen zurückgewiesen. Als Grund wird eine Überlastung des nationalen Aufnahmesystems genannt. Demnächst soll es ein Gespräch zwischen den Innenministern Piantedosi und Dobrindt geben.
1: Der Antisemitismusbeauftragte der Bundesregierung Klein warnt wenige Wochen vor den Landtagswahlen im Osten vor den Folgen einer Regierungsbeteiligung der AfD. Viele jüdische Familien würden darüber nachdenken, ob sie dann woanders leben sollten, sagte er dem Kölner Stadtanzeiger. Sollte die AfD an die Macht kommen, sei das alarmierend. Die Partei werde vom Verfassungsschutz in Teilen als gesichert rechtsextremistisch eingestuft. In Umfragen liegt die AfD in Sachsen-Anhalt und Mecklenburg-Vorpommern derzeit vorne. In China hat ein humanoider Roboter den Weltrekord über 100 Meter von Usain Bolt geknackt. Nach Angaben des staatlichen Rundfunks in Peking hat er für die Strecke 9,32 Sekunden gebraucht und damit 26 Hundertstel Sekunden weniger als der Jamaikaner. Der Roboter war schon im April einen Halbmarathon in Rekordzeit gelaufen. Entwickelt hat ihn ein chinesischer Smartphone-Hersteller. Bayern München hat zum 10. Mal den Franz-Beckenbauer Supercup gewonnen. Der deutsche Fußballmeister und DFB-Pokalsieger gewann eine Woche vor dem Bundesligastart das erste Pflichtspiel der Saison bei Vizemeister Borussia Dortmund mit 2:1. Im DFB-Pokal ist Arminia Bielefeld in der ersten Runde ausgeschieden. Der Fußball-Zweitligist musste sich Drittliga-Aufsteiger Sonnenhof Groß-Asbach geschlagen geben durch ein 0:3 im Elfmeterschießen. Groß-Asbachs Torwart Maximilian Reule wurde zum Helden. Er parierte gleich 2 Elfmeter und sagte nach dem Überraschungssieg:
3: Ja, brutaler Pokalabend, wie man sich's vorstellt. Hochspannend, absolut sehenswerte Mannschaften von beiden Seiten. Wir haben super Fußball gespielt und es war absolute Werbung für unseren Verein.
1: Außerdem verlor Trier gegen Leipzig mit 0:6. Kiel besiegte 1860 München mit 2:0. Das Wetter für Deutschland. In der Nacht im Norden bewölkt, im Süden später örtlich Nebel, die Tiefstwerte 14 bis 7 Grad. Am Tag im Norden Sonne und Wolken im Wechsel. An der